0: den Iran wäre den Nordafrikanern Platz 1 nicht mehr zu nehmen. Auch Belgien braucht einen Erfolg, um noch weiterzukommen. Gegner ist ebenfalls um 5 Uhr das Team aus Neuseeland.
1: Das waren die Nachrichten. Das Wetter in Deutschland: häufig klar, im Westen einzelne Schauer mit Unwettergefahr bei 25 bis 14 Grad. Tagsüber viel Sonne, im Westen und Norden Schauer mit Unwettergefahr, 32 bis 42 Grad. Die Zeit 2.03 Uhr.
2: Dankeschön, damit sind wir wieder auf dem neuesten Stand. Und von mir jetzt noch der neueste Stand, was los ist draußen auf den Straßen im Lande. Hier ist der Verkehrsservice der ARD Hitnacht. Die A1 Trier Richtung Köln-Koblenz ist zwischen dem Kreuz Wittlich und Wittlich-Mitte wegen hitzebedingter Straßenschäden gesperrt. A1 Köln Richtung Münster zwischen Westhofener Kreuz und Kreuz Dortmund-Unna 3 Kilometer Stau. Dort ist wegen Bauarbeiten nur ein Fahrstreifen offen. Die A1 Lübeck Richtung Fehmarn ist zwischen Lübeck-Meusling und Lübeck-Zentrum nach einem Unfall gesperrt. Dann A2 Hannover Richtung Berlin zwischen Ziesa und Wollin wegen Straßenschäden ist hier gesperrt. Aktuell 5 Kilometer Stau vor der Sperrung. Die A2 Berlin Richtung Hannover ist zwischen Burg Ost und Burg Zentrum wegen Straßenschäden bis ca. 12 Uhr gesperrt. Umleitung hier ist eingerichtet. A7 Kassel Richtung Hannover zwischen Echte und Seesen 2 Kilometer Stau. Dort ist wegen Reinigungsarbeiten nur eine Spur frei. Und das war's auch schon mit den aktuellen Meldungen. Baustellen sind ja bei Ihnen hinterlegt in der Navigation. Somit wünsche ich eine gute Fahrt und kommen Sie gut ans Ziel.
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2: Mit Hanno Bauer in Magdeburg und mit den Pet Shop Boys.

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1: Ja, jetzt beginnt oder hat gerade das Spiel vor 10 Minuten begonnen, Uruguay gegen Spanien. Und Spanien könnte mit dem Sieg den Gruppensieg perfekt machen. Ja, ist ja natürlich auch einer der Favoriten in der Weltmeisterschaft. Uruguay kämpft dagegen noch ums Weiterkommen. Und mal sehen, ob es dann nicht vielleicht wirklich heißt, bye bye Uruguay. Kap Verde liegt bei den in dieser Gruppe noch in Schlagdistanz. Saudi-Arabien hat mit einem Zähler ebenfalls noch Chancen. Also auch in dieser Gruppe. Welche Gruppe ist es denn eigentlich? Es ist die H, Gruppe H. Also da ist also doch noch einiges offen. Spanien aber könnte den Sieg dann in der Gruppe und das Weiterkommen perfekt machen.
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1: 0:0 steht sie übrigens aktuell nach der 11. Spielminute.

0: Schon wieder eine schöne Wettermeldung. Und diesmal aus Beutzenburg, also Elbe runter, in Niedersachsen. Hermann hat geschrieben, dass er hört, und Karin auch. Aber kommen wir erstmal zum Wetter. Er hat geschrieben, zum Wetter in Beutzenburg, unten das Foto meiner Wetterstation. Oh, da sind aber viele Informationen drauf. Gestern 34,4 Grad, morgen wird es dann noch mehr werden. Ja, ist bei uns ja auch so in Mitteldeutschland. Das wird auf jeden Fall ein Tag so um die 40 Grad und dann, also 42 stand in der Wetterkarte ja bei Wetter vor 8 im ersten. Genau an der Stelle, wo ich wohne, also in Halle an der Saale, genau, und Leipzig. Und dann den nächsten Tag, den Sonntag, den Montag, da wird es ja dann auch erstmal nochmal heiß, bevor dann auch bei uns die Gewitter drohen. So, und er hat noch weitergeschrieben, in meinem Dachzimmer sind es circa 25 Grad und ich kann jetzt auch die ganze Nacht das Kippfenster offen lassen, weil ich endlich ein Mückengitter angebracht habe. Na Hermann, Zeit wird's nach dem Urlaub. Ich denke mal, dass das eine gute Investition war. Und er hat noch weitergeschrieben, meine Karin unten hört übrigens auch die Hitnacht, weil ich ihr sagte, dass Hanno schon wieder dran ist. Na dann, ganz liebe Grüße nach Beutzenburg, liebe Karin, lieber Hermann, und habt eine schöne Nacht. Hoffentlich klappt das mit dem Durchlüften, auch im Dachstübchen.
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Das hier ist für alle, die hart fürs Geld arbeiten. Und das sind ja einige. Also zum Beispiel die Zeitungszustellerinnen und Zusteller, die schon im Lande unterwegs sind. Und davon sind ja jetzt schon einige unterwegs. Also Ihnen allen einen guten Weg. Und natürlich alle, die in anderen Berufen arbeiten und heute Nacht mit dabei sind am Radio. Die grüße ich natürlich auch sehr schön, die sich um Leib und Leben und Sicherheit kümmern.

0: Und sie so, mitten in der Nacht. Ja, die Musik so lala. Hören wir ja hier noch. So T-Rex. Ja, sind ja selber dran schuld, wenn sie so eine Textzeile mit einblenden mit so viel lalalala. Aber auf angenehmste Art und Weise kann man dazu sagen. Es ist jetzt erstmal 2.29 Uhr, noch nicht ganz halb. Aber da es die frühe Zeit für den Verkehrsservice in der ARD-Hitnacht ist, haben wir auch noch Zeit für die ganzen Baustellen, die ich ja sonst meistens weglasse. A1 Trier Richtung Köln, Koblenz. Hier ist zwischen Kreuz-Wittlich und Wittlich-Mitte wegen hitzebedingter Straßenschäden gesperrt. Die A1 Lübeck Richtung Fehmarn ist zwischen Lübeck-Meusling und Lübeck-Zentrum nach einem Unfall gesperrt. Zwei Meldungen von der Autobahn 2 und beides Hitzeschäden. Hannover Richtung Berlin erstmal zwischen Ciesa und Wallin ist hier wegen Straßensperren gesperrt. Dadurch staut es sich. Und die A2 Berlin Richtung Hannover ist zwischen Burg Ost und Burg Zentrum wegen Straßenschäden bis ca. 12 Uhr gesperrt. Umleitung ist eingerichtet. Die A20 Lübeck Richtung Kreuz-Uckermark ist zwischen Rostock-Südstadt und Dummersdorf wegen einer wegen einer Fahrbahnerneuerung gesperrt das ganze Wochenende über. Die A29 ist zwischen Zetel und Farel-Bockhorn in beiden Richtungen wegen Bauarbeiten gesperrt das Wochenende über. Die Umleitung führt über U25 und U10. Die A42 Kamp-Lintfurt Richtung Dortmund ist zwischen Herne-Krange und Herne-Baukau wegen Brückenarbeiten bis Montag gesperrt. Die A43 ist zwischen Bochum-Riemke und Kreuz-Recklinghausen wegen Brückenarbeiten auch das ganze Wochenende in beiden Richtungen gesperrt. Die Autobahn 553 ist zwischen Brühl-Ost und Brühl-Nord in beiden Richtungen gesperrt. Das Wochenende hier wird an Hochspannungsleitungen gearbeitet und dann noch B31. Hier ist zwischen Kirchzarten und Buchenbach nach einem Unfall in beiden Richtungen gesperrt. Gute Fahrt!
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0: Mit Hanno Bauer in Magdeburg.

0: That's the look of love. Hm? Schön, oder? Also dieses Gesicht der Liebe. Und das hier, das ist mein Antlitz, wenn es draußen donnert und blitzt. Ganz anders, finden Sie nicht? Ah ja, stimmt ja, wir sind ja im Radio, sieht ja keiner. Jedenfalls auch Verena hat die Blitze in der Ferne gesehen, hat geschrieben, hallo ihr Nachteulen und Uhus. Kurz vor 23 Uhr gab es einige Blitze am immer dunkler werdenden Himmel, aber ohne Regen und Donner. So, denke ich, dass es weit weg war, das eigentliche Gewitter. Tolle Musik, danke. Macht weiter so. Grüße Verena aus Ratingen-Lindorf, gute 10 Kilometer von Düsseldorf. Ein schönes Wochenende wünsche ich Verena. Und wer hat hier eigentlich geschrieben? Steht doch gar kein Name dabei. Ach doch, Nele und Hinnerk. Na, das sind ja schöne Namen. Aus Friesland. Genau, Nele und Hinnerk aus Friesland sind jetzt gerade im Auto unterwegs und das nach harter Feldarbeit. Sie haben nämlich geschrieben, wir nutzen gerade das Ernteloch nach dem dritten Schnitt, den wir heute noch einfahren konnten und fahren nach Italien an den Gardasee zusammen mit der ARD-Hitnacht. Na dann, kommt da unten mal gut an und erholt euch schön von der mühseligen Feldarbeit, die wahrscheinlich eine Maschine übernommen hat, denn ich glaube, mit einer Sense geht heute keiner mehr übers Feld.
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0: Gardasee, da unten ist doch auch gerade so heiß, oder?

0: Joe Cocker, what becomes of the broken hearted? Also ich weiß nicht, was Herzgebrochene so bekommen, aber ich weiß, was ist, wenn man sich gestoßen hat. Das hat mir nämlich Daniela geschrieben und unsere Pilotin würde jetzt wahrscheinlich gerade auch gar nicht in ihren Helm reinpassen, wenn sie Rettungsflüge zu fliegen hätte im Helikopter. Aber sie sitzt ja zu Hause auf dem Sofa und hat geschrieben, hallo Hanno, ich sitze zu Hause, kühle meine Beule, die ich mir vor einigen Tagen am Kopf zugezogen habe. Ich bin nämlich mit dem Kopf unter einer offenstehenden Hängeschranktür gedonnert. Mensch, Daniela, so groß wie du bist. Wie hoch hing denn da der Schrank? Also auf jeden Fall hat sie gesehen, tagsüber habe ich schon Sterne gesehen. Ich hoffe nur, dass mir am Montag bei Dienstbeginn dann mein Helm wieder passt. Derweile sitze ich auf dem Sofa bei einem alkoholfreien Cocktail und lasse mir den Sommernachtswind um die Nase wehen. Der Wind kommt allerdings von einem Ventilator. Ansonsten warte ich auf die schönen Hits, die du in der Hitnacht präsentierst. Einen ganz lieben Gruß an die Radiofamilie und besonders an die Sternenfreunde Susanne und Walter, die zurzeit in Frankreich unterwegs sind. Schöne Nachtsendung im wohltemperierten Studio wünsche ich. Und ich wünsche schönes Kühlen zurück. Also wie gesagt, kaltes Wasser hält sich am besten kalt in einer Merry Christmas Tasse. Ich habe es ausprobiert und es stimmt wirklich. Habe ich vor mir stehen.
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0: George Michael.
1: Careless Whisper. Und Ratzi Fatzi singt er dann wieder Last Christmas, wenn es dann erstmal soweit ist. So viel ist es ja nicht mehr. 6 Monate gerade mal. Deswegen auch gleich mal hier ein bisschen Klingelbimmel. Vielleicht kühlt das ja auch so ein bisschen ab. Und Bernd hat geschrieben, Stammhörer aus dem Mindener Land. Hallo Hanno, heiße Grüße aus dem Mindener Land von Stammhörner Bernd. Die Hitze ist wirklich kaum zu ertragen. Gerade hat bei mir ein Baum geklingelt und gefragt, ob mein Hund heute noch rauskommt. Ich habe einen Königspudel, schwarz. Der will auch am Tage nicht aus der Wohnung.
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1: Achso, und bei der Fußball-WM gab es ein Tor für Spanien.

0: Boy George, der beinahe mit dabei gewesen wäre im Grand Prix dieses Jahr, ja, für St. Rimini. Gut, er hatte dort nur eine untergeordnete Rolle zu singen. Ups, ich habe ja immer noch das Weihnachtsbett. Na gut, okay, wenn wir schon dabei sind, dann kühlen wir uns doch jetzt mal ab in der Backstube. Und zwar bei Henny aus Wasserburg am Inn. Sie hat geschrieben, ich bin jetzt schon in der Backstube. Da ist es unglaublich heiß, aber wenn die Arbeit Spaß macht und die musikalische Unterstützung da ist, dann ist alles zu ertragen. Danke fürs tolle Programm. Ich höre euch schon lange, bin mit der Musikauswahl sehr zufrieden. Grüße natürlich auch an alle anderen Nachtarbeiter und an die Bekannten. Ihr schafft es auch durch diese heiße Nacht.
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0: Henny, ganz liebe Grüße zurück nach Wasserburg am Inn in die heiße Backstube. Und sorry, dass da jetzt das Weihnachtsmusikstückchen drunter lag.

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1: Um 3 Uhr mit Ronald Lessig. Das US-Militär hat neue Angriffe gegen Iran geflogen. Das Ziel der Angriffe seien Raketen- und Drohnenstellungen sowie Küstenradaranlagen gewesen. Das teilte das US-Regionalkommando mit. Aus Washington Samuel Jakisch.
2: Den Angaben zufolge seien die Schläge eine Reaktion auf den iranischen Drohnenangriff vom Vortag gewesen. Am Donnerstag war ein Frachtschiff, das in der Seestraße von Hormus unter der Flagge von Singapur unterwegs war, beschossen worden. US-Präsident Donald Trump hatte erklärt, dieser Angriff sei ein Verstoß gegen die vereinbarte Waffenruhe zwischen den USA und Iran gewesen. Das Regime des Iran hatte die für den Welthandel wichtige Straße von Hormus über mehrere Wochen blockieren lassen, nachdem die USA und Israel Iran Ende Februar angegriffen hatten.
1: Unterdessen hat auch der Iran nach eigenen Angaben mehrere Stützpunkte der US-Armee in der Region angegriffen. Welche Standorte betroffen sind, ist unklar. In Deutschland war gestern der bisher heißeste Tag seit Beginn der Wetteraufzeichnungen im Jahr 1881. Der Deutsche Wetterdienst hat nach vorläufigen Angaben in Saarbrücken-Burbach einen Höchstwert von 41,3 Grad Celsius gemessen. Der vorherige Hitzerekord von 41,2 Grad war im Juli 2019 in Nordrhein-Westfalen erreicht worden. Deutschlandweit gilt derzeit eine Hitzewarnung. Fast 3 Tage nach dem schweren Erdbeben in Venezuela schwindet die Hoffnung, in den Trümmern noch Überlebende zu finden. Die Zahl der Toten ist auf mehr als 900 gestiegen. Nach Angaben der Vereinten Nationen werden noch mehr als 50.000 Menschen vermisst. In dem am schlimmsten betroffenen Bundesstaat La Guaira hat inzwischen das Militär die Kontrolle übernommen. Am Mittwoch hatten 2 verheerende Erdstöße Venezuela erschüttert und massive Schäden verursacht. Bei der Fußball-Weltmeisterschaft ist Frankreich als Gruppensieger in die K.O.-Runde eingezogen. Der Vize-Weltmeister hatte am Abend einen klaren Erfolg über Norwegen gefeiert. Aus dem ARD-WM-Team Michael Küster.
3: Mit 4:1 haben die Franzosen eine norwegische B-11 geschlagen und sich damit Platz 1 in Gruppe I gesichert. Dreifacher Torschütze war Ousmane Dembélé von Paris Saint-Germain. Im zweiten Spiel des Abends hat sich der Senegal mit 5:0 über den Irak durchgesetzt, der damit die Heimreise antreten muss. Die besten Karten in Gruppe G hat Ägypten, das es am frühen Morgen mit dem Iran zu tun bekommt.

0: Die A1 Trier Richtung Köln-Koblenz ist zwischen dem Kreuz Wittlich und Wittlich-Mitte wegen hitzebedingter Straßenschäden gesperrt. Ebenso sieht's auf der A2 aus. Da gab's auch Hitzenschäden, und zwar A2 Hannover Richtung Berlin zwischen Ziesa und Wallin wurde wegen der Hitzeschäden gesperrt. Dadurch staut es sich immer noch. Die A2 Berlin Richtung Hannover ist zwischen Burg Ost und Burg Zentrum wegen Straßenschäden bis ca. 12 Uhr heute Mittag gesperrt. Eine Umleitung ist eingerichtet. Dann die A20 Lübeck Richtung Kreuz Uckermark. Hier ist zwischen Rostock Südstadt und Dummersdorf ebenfalls die Fahrbahn reparaturbedürftig. Gerade wird dran gearbeitet. Die A29 ist zwischen Zetel und Varel-Bockhorn in beiden Richtungen wegen Bauarbeiten das Wochenende über gesperrt. Die A42 ist zwischen Herne-Krange und Herne-Baukau wegen Brückenarbeiten gesperrt. Und die A43 ist zwischen Bochum-Riemke und Kreuz-Recklinghausen wegen Brückenarbeiten in beiden Richtungen gesperrt. Die A553 ist zwischen Brühl-Ost und Brühl-Nord in beiden Richtungen ebenfalls gesperrt. Ihnen unterwegs eine gute Fahrt. Kommen Sie gut ans Ziel.
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0: Mit Hanno Bauer in Magdeburg. Ich grüße schön. Und das ist Bryan Adams, Summer of 69.

Ups, ups, ups, da wollte ich eigentlich gar nicht hin, sondern hier zu Johnny Logan und What's Another Year. Ja, das ist auch der Song, der am liebsten so um den Jahreswechsel herum gesungen wird.

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1: Ja, und gerade laufen ja zeitgleich zwei Spiele. Eben ist die Halbzeitpause beendet beim Fußballspiel Kap Verde Saudi-Arabien. Dort ist es noch torlos. Und dann läuft außerdem auch noch die Partie Uruguay gegen Spanien. Dort ist schon ein Tor gefallen, und zwar für Spanien. 0:1 also an dieser Stelle. Zwei parallele Spiele zeitgleich. Naja, wann immer was passiert, Sie hören es dann bei uns hier in der Nachtsendung der ARD-Hitnacht.

0: Hier ist die ARD Hitnacht und meine Studiofreundin Brigitte, die ja neulich zur 2000. Ausgabe hier bei mir in Magdeburg im Studio war, die hat auch zu leiden unter der Hitze. Hat gesagt, ich zerfließe hier, es sind immer noch 32 Grad draußen und 30 Grad in der Wohnung. Komm gut durch die Nacht, ich weiß nicht, wie ich sie überstehen soll. Da hilft nicht mal eine eingefrorene Wärmeflasche mit kaltem Wasser im Kreuz. Genau, das war nämlich Brigittes Vorschlag, wenn man denn schön schlafen möchte im Sommer und es ist schon so warm, dann natürlich den Ventilator an und man kann sich vorher eine Wärmflasche in den Tiefkühler legen und die dann eingefroren mit ins Bett nehmen. Also so wie manche eben Füße haben, ja, das ganze Jahr über, einfach eine eisige Wärmeflasche. Also es ist ja dann gar keine Wärmeflasche mehr. Also es war mal eine Wärmeflasche, ist jetzt eine Kühlflasche. Ich kann es mir ehrlich gesagt nicht so vorstellen. Mein Vorschlag war ja sowieso gewesen, lieber Brigitte, einfach ein Wasserbett kaufen und das dann vorher komplett einfrieren.
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0: Da kommen schon immer irgendwelche komischen Musiken dazwischen, die ich eigentlich gar nicht so wollte. Gut, Klaus Lage jetzt dabei. Da wird sich Brigitte freuen, die ist großer Klaus-Lage-Fan. Komm, halt mich fest.

0: fest. Bei komm halt mich fest. Denke ich gerade an Ankleben. Also das geht ja auch. Also nicht nur festhalten, Ankleben geht auch. Und das wäre dann noch die Ergänzung zur Brigitte und dem Wasserbett, was man komplett einfrieren kann, um dann schön kalt zu liegen. Bei mir ist es ja so, ich habe mir gerade eine Klimaanlage gegönnt. Ja, also nicht eine eingebaute, sondern so ein Klimasplit-Gerät, wo man das eine Teil aus dem Fenster hängt, dann das Fenster so gut wie abdichtet und auf der anderen Seite dann also dort, wo die herrlich kalte Luft rauskommt. Also ist nicht ganz so gut wie eine eingebaute Anlage, aber auf jeden Fall wesentlich besser als so ein Klimamonoblock mit einem Abluftschlauch. Da habe ich so festgestellt, über die letzten 2 Jahre, wo ich es in Benutzung hatte, da wird der Raum vielleicht maximal 2 Grad kühler. Mit so einer mobilen Klimaanlage, so einem Splitgerät, damit kann man schon ganz ordentlich was anstellen. Also da wird der Raum dann tatsächlich auch bei 19 Grad relativ kühl. Also so ein kleiner Raum, ja. Passt auf jeden Fall. Das Problem ist natürlich, wenn man dann schweißgebadet ins Bett geht und dann die Klimaanlage anhat, dann klebt man eben auch ganz schnell mal am Bett fest. Das ist nämlich echt ein Problem.
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0: Aber übrigens, ja, selbst mit der neuesten leistungsstarken Klimaanlage, wenn man dann erstmal im Bett festgefroren ist, weil man nach dem Duschen oder gleich eben so verschwitzt ins Bett gegangen ist, da hilft am Ende dann doch noch, das Fenster zu öffnen. Und schon lösen sich die Stellen, wo man im Klimaraum am Bett festgeeist ist. Also so ein bisschen stört dann natürlich noch der Gefrierbrand, ja, der entsteht. Aber das kennt der Hirschgulasch genauso. Es geht mir nicht allein so.
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0: 3.30 Uhr wird's gleich. Und damit Zeit für den Verkehrsservice der ARD Hitnacht. Die Autobahn 1 Trier Richtung Köln-Koblenz ist zwischen dem Kreuz Wittlich und Wittlich-Mitte wegen hitzebedingter Straßenschäden gesperrt. Genau solche Straßenschäden, also hitzebedingt, sind auch aufgetreten auf der Autobahn 2 und das bedeutet hier zwei Sperrungen. Die A2 Hannover Richtung Berlin ist zwischen Ciesa und Wallin wegen Straßenschäden gesperrt. Dadurch staut es sich. Und die A2 Berlin Richtung Hannover, also Gegenrichtung, ist zwischen Burg Ost und Burg Zentrum wegen Straßenschäden gesperrt. Bis ca. 12 Uhr soll die Reparatur heute dauern. Umleitung ist eingerichtet. Die A20 Lübeck Richtung Kreuz Uckermark ist zwischen Rostock Südstadt und Dommersdorf wegen laufender Fahrbahnerneuerung gesperrt. Und dann noch die Autobahn 553, hier ist zwischen Brühl Ost und Brühl Nord in beiden Richtungen gesperrt. Ihnen unterwegs eine muntere Fahrt durch die Nacht.
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0: Mit Hanno Bauer in Magdeburg.

0: Abracadabra. Und Abracadabra ist auch noch zack eine neue Torte fertig. Unsere Tortenkönigin der ARD-Hitnacht-Radio-Familie ist unbestrittenermaßen Elke in Ludwigshafen. Und nicht nur, dass sie sehr oft wunderbare Tortenkreationen umsetzt und mir dann auch noch gemeinerweise die Fotos schickt, nein, ihre Schokomelonentorte für Sommertage, die schmückt seit Anfang dieser Woche meinen Arbeitscomputer, also weil ich das Bild, das sie mir gesendet hat, als Bildschirmhintergrund eingestellt habe und jetzt jedes Mal diese Leckerei vor mir sehe und heute schreibt sie mir auch noch das Rezept dazu. Das ist sehr schön und ich muss mal sagen, das ist ja wirklich raffiniert. Man muss ja nicht mal backen. Also ohne Backen so viel Torte, dass das geht, hätte ich nicht gedacht. Boden besteht im Prinzip nur, wenn ich das richtig lese, aus geriebenen Mandeln, Butter und Kakao, ein bisschen Zucker dazu. Das Ganze durchgeknetet und schon zack hat man erstmal eine Grundlage. Dann kommt so eine Cremefüllung aus Milch, weißer Schokolade, Eigelb und Gelatine dazu, ja. Und das Ganze dann noch mit Vanille abgeschmeckt. Und obendrauf kommen dann diese Kugeln aus einem weißen oder grünen Fruchtfleisch einer weißen oder grünen Melone halt. Ja, also nicht unbedingt die roten nehmen, denn die fallen dann zusammen. Ja, und diese Kugeln dann schön drapiert auf dem Ganzen und dann wiederum mit Gelatine zusammengebunden. Also das ist sehr lecker anzusehen und ich kann mir mal vorstellen, bei den Zutaten ist es auch sehr lecker, wenn es dann auf der Zunge ist. Und außerdem sieht es unwahrscheinlich gut aus. Dankeschön, lieber Elke, das muss ich auf jeden Fall mal probieren, wenn ich mal so viel Zeit mir nehme, in der Küche rum zu experimentieren. Danke, danke.
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0: Carsten. Carsten hört über die Frequenzen von WDR 4 und hat geschrieben, hi, sitze hier in meiner Küche und laufe bei 32 Grad Raumtemperatur quasi aus. An Schlafen ist auf jeden Fall nicht zu denken. Danke für die tolle Musik. Liebe Grüße. Carsten, beim Auslaufen bitte dran denken, oben nachfüllen, ja? Also immer was Schönes zu trinken, in der Küche mitstehen haben und nicht nur dastehen haben, sondern es auch ab und zu mal ansetzen und runterschlucken. Feuerwehrmann Stefan in Cuxhaven, der hat mir auch geschrieben, hat geschrieben, moin Hanno, aus der Hitze Cuxhavens. Brigitte ist ja cool. Ich werde später, wenn ich um 7 Uhr Dienst habe, vorschlagen, unsere Schutzkleidung in die Kühltruhe zu legen. Hoffentlich gibt's dann keinen Einsatz, sonst kannst du dich ja auch gleich in den Ofen legen. Ja, richtig, als Feuerwehrmann hat man es nicht leicht wahrscheinlich im Sommer und vor allem sind da die Einsätze auch noch so besonders zahlreich. Und das mit dem Kleidung in die Tiefkühltruhe legen, naja, ich muss mal sagen, habe ich schon ausprobiert. Seitdem habe ich Hausverbot bei Edeka.
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0: Edwin Collins. Das klingt am Anfang so, als würde ein Elefant mitrüsseln da im Hintergrund und am Ende dann wie eine Mücke, wenn dieses Geräusch des Synthesizers immer höher geht.
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0: Beim nächsten Hit möchte ich mich mal vorher schon entschuldigen, ja? Ich muss jetzt hier die ewige Flamme entzünden, denn die steht im Musiklaufplan. Hier kommen die Bengals.

Na, mit der ewigen Flamme im Autoradio, da dürften es jetzt doch gut nochmal 1 oder 2 Grad mehr geworden sein, oder? Lutz schreibt, guten Morgen, ich fahre mit dem Auto Zeitung aus. Im Fahrzeug läuft die Klimaanlage. Draußen 28 Grad um 3.45 Uhr. Verrückt. Grüße an alle Nachtschichtler. Lutz, ich grüße zurück, wünsche einen guten Weg. Und die Mehrspritkosten, ja, ruhig steuerlich dann absetzen als Pflichtaufschlag, muss ja sein, gekühlt wegen Betriebsstättenverordnung.

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1: Um 4 Uhr mit Ronald Lessig. Das US-Militär hat neue Angriffe gegen Iran geflogen. Das Ziel der Angriffe seien Raketen- und Drohnenstellungen sowie Küstenradaranlagen gewesen. Das teilte das US-Regionalkommando mit. Aus Washington Samuel Jakisch.
2: Den Angaben zufolge seien die Schläge eine Reaktion auf den iranischen Drohnenangriff vom Vortag gewesen. Am Donnerstag war ein Frachtschiff, das in der Seestraße von Hormus unter der Flagge von Singapur unterwegs war, beschossen worden. US-Präsident Donald Trump hatte erklärt, dieser Angriff sei ein Verstoß gegen die vereinbarte Waffenruhe zwischen den USA und Iran gewesen. Das Regime des Iran hatte die für den Welthandel wichtige Straße von Hormus über mehrere Wochen blockieren lassen, nachdem die USA und Israel Iran Ende Februar angegriffen hatten.
1: Unterdessen hat auch der Iran nach eigenen Angaben mehrere Stützpunkte der US-Armee in der Region angegriffen. Welche Standorte betroffen sind, ist unklar. In Deutschland war gestern der bisher heißeste Tag seit Beginn der Wetteraufzeichnung im Jahr 1881. Der Deutsche Wetterdienst hat nach vorläufigen Angaben in Saarbrücken-Burbach einen Höchstwert von 41,3 Grad Celsius gemessen. Der vorherige Hitzerekord von 41,2 Grad war im Juli 2019 in Nordrhein-Westfalen erreicht worden. Deutschlandweit gilt derzeit eine Hitzewarnung. Fast 3 Tage nach dem schweren Erdbeben in Venezuela schwindet die Hoffnung, in den Trümmern noch Überlebende zu finden. Die Zahl der Toten ist inzwischen auf mehr als 900 gestiegen. Nach Angaben der Vereinten Nationen werden noch mehr als 50.000 Menschen vermisst. In der am schlimmsten betroffenen Region hat inzwischen das Militär die Kontrolle übernommen. Bei der Fußball-Weltmeisterschaft steht Frankreich als Gruppensieger in der K.O.-Runde. Der Vize-Weltmeister setzte sich am Abend deutlich gegen Norwegen durch. Aus dem ARD-WM-Team Michael Küster.
3: Frankreich hat seine Ansprüche auf den WM-Titel eindrucksvoll untermauert und sich den Sieg in Gruppe I gesichert. Gegen Norwegens B11 gab es ein 4:1. Mann des Abends war Ousmane Dembélé von Paris Saint-Germain mit 3 Treffern. Im Parallelspiel sicherte sich der Senegal Platz 3 mit einem 5:0 über den Irak, der damit ausgeschieden ist. Ägypten kann mit einem Erfolg über den Sieg in Gruppe G klar machen. Auch Belgien und Neuseeland haben noch Chancen auf das 16. Finale. Anstoß ist die als um 5 Uhr.
1: Gerade eben trennte sich Kap Verde und Saudi-Arabien 0:0. Im Spiel Spanien gegen Uruguay steht es vor dem Abpfiff 1:0 für Spanien. Das waren die Nachrichten. Das Wetter in Deutschland. Tagsüber viel Sonne, im Westen und Norden Schauer bei 32 bis 42 Grad. Am Sonntag Schauer bis 42 Grad. Es ist 4:03 Uhr.
4: Dankeschön für die Nachrichten. Von mir ist der Blick wieder auf die Straßen im Lande. Hier ist der Verkehrsservice der ARD-Hitnacht. Die

0: Kreuz-Uckermark ist zwischen Rostock-Südstadt und Dummersdorf wegen der Fahrbahnerneuerung, die läuft, gesperrt. Das ganze Wochenende über. Die A29 ist zwischen Zetel und Varel-Bockhorn in beiden Richtungen gesperrt. Die A42 Kamp-Lindfort Richtung Dortmund ist zwischen Herne-Krange und Herne-Baukau wegen Brückenarbeiten gesperrt. Die A43 ist auch dabei. Hier ist zwischen Bochum-Riemke und Kreuz-Recklinghausen wegen Brückenarbeiten gesperrt in beiden Richtungen. Und die Autobahn 553 schließlich noch zwischen Brühl-Ost und Brühl-Nord ist ebenfalls in beiden Richtungen gesperrt. Gute Fahrt!
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0: Mit Hanno Bauer in Magdeburg. Auf geht's Richtung morgen.

0: aus Norwegen. Summer moved on. Das kann ich allerdings bis jetzt nicht feststellen. Ich finde, der Sommer hat sich hier ziemlich festgesetzt mit seiner Hitzewelle. Aber wir streichen in dem Song jetzt einfach ein D. Dann heißt's als Aufforderung, Summer move on. Sprich, verdampfe von hier. Und lass uns bitte freundliche 25 Grad zurück, wenn's recht ist, okay?
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0: Ihr seid die Größten, keine Frage.
1: Den Vogel, den schießt doch Claudia in Stuttgart wieder mal ab heute Nacht. Meine Liebe, ich habe ja jetzt Bilder im Kopf, denn sie hat mir per E-Mail geschrieben, ich bin durch Ehingen an der Donau gefahren, Fenster offen, dachte, hier riecht's aber äußerst seltsam, gar süßlich, irgendwie faul, bis ich an einer Brauerei vorbeigekommen bin. Also so kann Bierherstellung riechen. Gut, erstmal das Bild wegscheuchen. Und dann schreibt sie noch weiter, gestern hatte ich aus dem Kellerkühlschrank unter anderem eiskaltes Bier hochgeholt. Zum Zuschließen der Kellertür brauchte ich eine Hand frei und habe die Flasche Bier spontan unter die Achsel geklemmt. Das hat aber echt angenehm gekühlt da unter den Achseln. Kühle strahlte den Arm runter und etwas in den Oberkörper. Sehr schön. Ich kann es mir richtig vorstellen. Gute Idee übrigens. Und dann vielleicht noch zusätzlich eins zwischen die Beine, wobei das würde dann vielleicht dann doch ein bisschen komisch aussehen, wenn man dann so die Treppe hochwatscht und der Nachbar kommt einem gerade entgegen. Bei uns dafür aber jetzt der Daddy Cool von Bonnie M. She's crazy like food. Danke Claudia und schönen Gruß zurück nach Stuttgart.

0: Aztec Camera, Somewhere in My Heart. Und ich muss mich jetzt wirklich mal bei Martina bedanken. Martina hat mich auf ein Thema aufmerksam gemacht, hat geschrieben, ihr habt doch vorhin gerade Lionel Richie gespielt und ich mache mir Sorgen um seinen Gesundheitszustand und hat mir auch mal die Links zu den aktuellsten Artikeln geschickt vom Freitag, also von gestern, gerade Nachmittag oder Abend ist es schon gewesen, ja, da wurde bekannt, dass Lionel Richie das erste Konzert seiner Tour mit Earth, Wind & Fire vorzeitig beenden musste. Und dass Lionel Richie ins Krankenhaus gebracht worden ist. Angeblich wohl eine Vorsichtsmaßnahme, aber offensichtlich geht es ihm gesundheitlich dann doch nicht so gut, denn bis jetzt ist nicht bekannt, dass er wieder aus dem Krankenhaus heraus ist. Also, toi toi toi und danke Martina für den Hinweis. Wäre so glatt an mir vorbeigezogen, aber ist ja immer schön aus erster Hand zu erfahren, wenn irgendwas passiert. Und ich habe es weitergegeben hier. In der ARD-Hitnacht.
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0: Und gemeinsames Daumen drücken und Gesundheit wünschen. Das scheint ja auch aus der Ferne wirklich zu helfen. Also toi toi toi, alles Gute für Lionel Richie.

0: Gleich wird es 4.30 Uhr. Und das ist die Zeit, sich durch die vielen Verkehrsmeldungen durchzukämpfen, die aktuellen und die Baustellen. Hier ist der Verkehrsservice in der ARD Hitnacht. Die A1 Trier Richtung Köln-Koblenz ist zwischen dem Kreuz Wittlich und Wittlich-Mitte wegen hitzebedingter Straßenschäden gesperrt. Die A2 Hannover Richtung Berlin ist zwischen Ziesa und Wollin wegen Straßenschäden gesperrt. Dadurch staut es sich hier auch. Die A2 in der Gegenrichtung Berlin Richtung Hannover also ist zwischen Burg Ost und Burg Zentrum wegen Straßenschäden bis ca. 12 Uhr noch gesperrt. Hier wird gerade gearbeitet daran, Umleitung ist eingerichtet und ab 12 Uhr soll zwischen Burg Ost und Burg Zentrum dann auch wieder eröffnet werden. Toi, toi, toi. Die A8 Stuttgart Richtung München ist zwischen Adelsried und Neusäß nach einem Unfall gesperrt. Die A20 Lübeck Richtung Kreuz Uckermark ist zwischen Rostock Südstadt und Dummersdorf wegen der Fahrbahnerneuerung, die gerade läuft, das ganze Wochenende über gesperrt. Die A29 ist zwischen Zetel und Varel-Bockhorn in beiden Richtungen wegen Bauarbeiten gesperrt, auch das Wochenende über. Umleitungen sind die U25 und die U10. Die A42 Kamp-Lindfort Richtung Dortmund ist zwischen Herne-Krange und Herne-Baukau wegen Brückenarbeiten bis Montag früh gesperrt. Die A43 ist zwischen Bochum-Riemke und dem Kreuz Recklinghausen wegen Brückenarbeiten das ganze Wochenende in beiden Richtungen gesperrt. A96 Lindau Richtung München, der Tunnel Etterschlag ist nach Auslösung der Höhenkontrolle gesperrt. Und letzte Verkehrsmeldung noch, die Autobahn 553 ist zwischen Brühl-Ost und Brühl-Nord in beiden Richtungen das ganze Wochenende über gesperrt. Ihnen unterwegs eine gute Fahrt. Kommen Sie gut in den Morgen. Draußen wird es ja schon wieder hell.
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0: Für alle, die früh raus müssen oder noch unterwegs sind, ist das die richtige Sendung. Mit Hanne Bauer in Magdeburg. Schönen Tag.

0: Tja, dann werden wir mal versuchen, try, nicht pink zu werden, wenn wir heute draußen unterwegs sein müssen, wenn dann die Sonne auf uns niederprasselt. Und wir versuchen irgendwo ein bisschen Schatten zu finden, aber was soll's, im Schatten sind's ja auch dann noch um die 40 Grad. Und unbestrittener Spitzenreiter bei den Temperaturrekorden war gestern am Tag schon ja mal das Saarland, ja. Saarbrücken hatte wohl den höchsten Wert mit 41,3 Grad. Und trotzdem hat Petra von dort, vom Saarland, immer noch freundliche Worte für die, die arbeiten müssen. Und zwar hat sie geschrieben: Hallo Hanno, ich möchte einfach mal allen danken, die die Nacht für uns unterwegs sind. Ganz besonders grüße ich alle Zeitungsausträger. Ihr habt die beste Musik. Grüße aus dem Saarland. Liebe Grüße, Petra. Da grüße ich ganz lieb zurück und Dankeschön für diesen Gruß an die, die jetzt schon fleißig sind.
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Wenn ich beschreiben müsste, wonach dieser Song riecht, würde ich sagen, er riecht nach Sommerwiese. Reality, Richard Sanderson, zu hören in der ARD-Hitnacht. Und wir hatten ja vorhin hier in dieser Sendung schon so ein bisschen das Thema, was sich so für Gerüche ausbreiten. Da gab es negative und positive Gerüche und überraschende, wie zum Beispiel Spekulatius, dort wo sie gebacken werden, jetzt gerade mitten im Sommer. Und Martina aus Siegen hat noch geschrieben, hallo liebes Hitnacht-Team und liebe Grüße an Hanno. Zum Thema Gerüche, ich rieche hauptsächlich Blumen und frisch gewaschene Wäsche. Viele Grüße an die Hitnacht-Hörer und Radiofamilie. Ich wünsche euch allen ein schönes Wochenende. 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

Und believe me, das jetzt hier wäre ja genau die richtige Zeit, um Frühsport zu treiben oder den Tag zeitig zu beginnen. Ich zum Beispiel gestern um diese Uhrzeit war schon draußen mit den Hunden, ja, habe eine schöne Runde gemacht über grüne Wiesen bei herrlichem Sonnenaufgang. Und auch heute ist diese Stunde einfach toll, zum Beispiel für einen Parkspaziergang. Jetzt mit der Snicks Tracker.

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1: Um 5 Uhr mit Ronald Lessig. Das US-Militär hat neue Angriffe gegen Iran geflogen. Das Ziel der Angriffe seien Raketen- und Drohnenstellungen sowie Küstenradaranlagen gewesen. Das teilte das US-Regionalkommando mit. Aus Washington Samuel Jakisch.
2: Den Angaben zufolge seien die Schläge eine Reaktion auf den iranischen Drohnenangriff vom Vortag gewesen. Am Donnerstag war ein Frachtschiff, das in der Seestraße von Hormus unter der Flagge von Singapur unterwegs war, beschossen worden. US-Präsident Donald Trump hatte erklärt, dieser Angriff sei ein Verstoß gegen die vereinbarte Waffenruhe zwischen den USA und Iran gewesen. Das Regime des Iran hatte die für den Welthandel wichtige Straße von Hormus über mehrere Wochen blockieren lassen, nachdem die USA und Israel Iran Ende Februar angegriffen hatten.
1: Unterdessen hat auch der Iran nach eigenen Angaben mehrere Stützpunkte der US-Armee in der Region angegriffen. Welche Standorte betroffen sind, ist unklar. In Deutschland war gestern der bisher heißeste Tag seit Beginn der Wetteraufzeichnungen 1881. Der Deutsche Wetterdienst hat nach vorläufigen Angaben in Saarbrücken-Burbach einen Höchstwert von 41,3 Grad Celsius gemessen. Der vorherige Hitzerekord von 41,2 Grad war im Juli 2019 in Nordrhein-Westfalen erreicht worden. Deutschlandweit gilt derzeit eine Hitzewarnung. Nach den schweren Erdbeben in Venezuela haben die Streitkräfte in der Katastrophenregion die Kontrolle übernommen. Laut Nationalversammlung soll damit die öffentliche Ordnung aufrechterhalten und die Arbeit der Rettungskräfte erleichtert werden. Die Rettungskräfte suchen weiter nach Verschütteten. Aus Mexiko-Stadt Jenny Barke.
3: Unterstützt wird Venezuela seit Freitag von vielen internationalen Teams. Unter anderem Kräfte aus Chile und Mexiko sind angereist, die Expertise für die Koordinierung in Erdbebenregionen mitbringen. Nach 72 Stunden sinken Experten zufolge die Überlebenschancen rapide. Das wäre deutscher Zeit Mitternacht von Samstag auf Sonntag. Immer wieder kommt es zu Nachbeben. Über 200 wurden bereits gezählt. Die Menschen haben Angst, in ihre Wohnungen zurückzukehren, besonders wenn Risse und Schäden sichtbar sind. Vielerorts fehlt immer noch der Strom. Auch die Wasserversorgung ist unterbrochen.
1: Bei der Fußball-WM hat es Kap Verde überraschend in die K.O.-Runde geschafft. Dem Team aus Westafrika reichte ein 0:0 gegen Saudi-Arabien für Platz 2 in der Tabelle hinter Spanien. Der Europameister gewann 1:0 gegen Uruguay. Außerdem besiegte Frankreich Norwegen mit 4:1. Beide Teams sind weiter, genau wie der Senegal, durch ein 5:0 gegen den Irak. Damit steht auch fest, dass Deutschland im 16. Finale gegen Paraguay spielt. Das waren die Nachrichten.
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5: Mit den aktuellen Temperaturen in Bremen 25, in Cuxhaven 26 und in Verden 24 Grad. Heute gibt es einen Mix aus sehr viel Sonne und ein paar lockeren Wolken. Im Laufe des Tages kann es dann aber zu einzelnen heftigen Hitzegewittern mit Unwettergefahr kommen. Dabei sind auch Hagel- und Sturmböen möglich. Die Höchstwerte erreichen heute 31 bis 38 Grad.
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5: Mit zwei Meldungen. Einmal A7 Hannover Richtung Hamburg. Die Ausfahrt Hamburg-Marmsdorf ist wegen Reparaturarbeiten bis Montag ca. 15 Uhr gesperrt. Und die A29 Wilhelmshaven-Oldenburg ist zwischen Zetel und Varel-Bockhorn in beiden Richtungen wegen Bauarbeiten bis Montag 5 Uhr früh gesperrt.

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1: Na gut, die Temperaturen, die liegen selbst jetzt zwischen 23 und 26 Grad. Im Laufe des Tages wird aber noch ordentlich was draus. So 32 bis 38, vielleicht sogar 39 Grad, das sind die Höchstwerte an der Küste bzw. auf den Inseln. Da wird es ein bisschen frischer mit 26 bis 31 Grad. So, und dazu gibt es heute viel Sonne, ein paar lockere oder dünne Wolken sind dabei. Meine Güte, Sie ahnen, was mit meinem Kopf los ist heute früh. Dasselbe wie immer. Also, es gibt dazu eine Mischung aus Sonne und auch ein paar lockeren oder dünnen Wolken, die da unterwegs sind und das Ganze so ein bisschen verschleiern manchmal. Ansonsten kann es im Laufe des Tages, also späteren Tages, nachmittags, abends und auch in der kommenden Nacht vereinzelt ein paar heftige Gewitter geben. Also wenn es welche gibt, dann können sie wirklich fies ausfallen mit allem, was dazugehört, mit Hagel, mit Starkregen und auch schweren Sturmböen. Aber soll ich jetzt schon davon reden? Weiß ich auch nicht. Erstmal haben wir einen sehr, sehr heißen Tag vor uns.
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1: Und zwar um 5 Uhr und 32 Minuten. Es gibt eine Meldung für die A7 Hannover Richtung Hamburg. Die Ausfahrt Hamburg-Marmsdorf ist wegen Reparaturarbeiten wieder mal gesperrt. Bis Montag circa 15 Uhr ist es diesmal der Fall. Die A29 Wilhelmshaven-Oldenburg ist zwischen Zetel und Varel-Bockhorn in beiden Richtungen wegen Bauarbeiten ebenfalls bis Montag früh 5 Uhr gesperrt. Eine Umleitung führt sie über die U25 und U10. Ich glaube, die haben doch auch am letzten Wochenende da schon mal gebaut. Naja, gibt viel zu tun. Und die B71 Bremerhaven-Zeven ist Höhe Bremerhaven-Wulsdorf wegen Bauarbeiten in beiden Richtungen. Ebenfalls bis Montag früh 5 Uhr gesperrt. Der Umleitungsbeschilderung sollten Sie bitte folgen. So, und das war's dann auch. Eine gute Fahrt.
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1: Na, haben Sie auch so hervorragend geschlafen? So wunderbar sich schön im warmen Bett hin und her gedreht? Ja, ja. Das heißt, man braucht keine Decke und es fühlt sich trotzdem an, als hätte man eine direkt über den Kopf gezogen. Ja, dann würde ich sagen, strampeln wir die jetzt alle weg und versuchen uns mal von Limahl wecken zu lassen. Viel Erfolg!
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Der Sonntagmorgen auf Bremen 1 um 5 Uhr und 39. Ja, wirklich ein herausforderndes Wochenende. Das kann ich an dieser Stelle schon mal ganz klar bestätigen. Ist warm, ist heiß. Und das war es natürlich auch gestern im Laufe des Tages und das wird heute nicht anders werden. Und das hatte ich tatsächlich auch noch nie im Laufe der vergangenen Jahrzehnte, die ich hier so im Radio herumsitze, dass aufgrund der Hitze und aufgrund ja der Tatsache, dass die Leute wie irre versuchen, Wasser überall drauf zu packen, dass es tatsächlich eine Gefahreninformation gibt. So zum Beispiel vom Landkreis Stade, was die Einschränkung der Trinkwasserversorgung betrifft. Ja, eine amtliche Gefahreninformation ist reingekommen. Und es geht darum, dass der aktuelle Wasserverbrauch die Aufbereitungsleistung der Wasserwerke im Landkreis Stade übersteigt. So, und wenn dieser hohe Verbrauch anhält oder weiter steigt, dann kann die Trinkwasserversorgung gefährdet werden. So, und hier wird darum gebeten, dass sie Wasser sparen und den Verbrauch auf das Notwendigste beschränken und so eben zum Erhalt der Trinkwasserversorgung für alle beitragen. Also am besten nichts beregnen, nichts bewässern, was nicht unbedingt beregnet und bewässert werden muss. Also ganz ehrlich, an so Tagen wie im Moment, dann ist es wirklich nicht erste Priorität, dass der Rasen grün bleibt. Also da muss jetzt wirklich nicht noch mal Wasser drauf. Da wird schon was kommen in den nächsten Tagen. Ich bin sehr, sehr optimistisch. Sehr optimistisch sogar. Warten Sie mal die nächste Woche ab. Schönen Sonntagmorgen, Bremen 1 hier.

Ich hoffe natürlich, dass Sie ein bisschen Zeit dafür haben, einfach mal aus dem Fenster rauszugucken. Ach, was? Aus dem Fenster rausgucken macht heute gar keinen Sinn. Ich würde das heute Morgen auf jeden Fall an Ihrer Stelle weit, weit aufreißen. Vielleicht, wenn Sie denn einen haben, auf den Balkon raufgehen. Auch wenn das eigentlich morgens noch gar nicht Ihre Zeit ist, um sich alles draußen anzuschauen. Aber ganz ehrlich, das Licht heute früh ist so schön. Um diese Uhrzeit sollten Sie genießen. Könnte zum schönsten Zeitpunkt des Tages werden. Ich wünsche Ihnen einen schönen Start ins Wochenende mit Bremen 1.

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1: Mit Jana Kreuz, guten Morgen. Iran und USA greifen sich wieder gegenseitig an. Militär übernimmt Kontrolle in Erdbebengebiet in Venezuela. Deutschland trifft bei Fußball-WM als nächstes auf Paraguay. Das Wetter: viel Sonne, nur wenige Wolken. Teilweise kann es aber auch Hitzegewitter geben bei maximal 38 Grad. Luftstreitkräfte der USA haben neue Angriffe gegen den Iran geflogen. Das Ziel der Angriffe seien Raketen- und Drohnenstellungen sowie Küstenradaranlagen gewesen. Das teilte das zuständige US-Regionalkommando mit. Aus Washington berichtet Samuel Jakisch.
2: Den Angaben zufolge seien die Schläge eine Reaktion auf den iranischen Drohnenangriff vom Vortag gewesen. Am Donnerstag war ein Frachtschiff, das in der Seestraße von Hormus unter der Flagge von Singapur unterwegs war, beschossen worden. US-Präsident Donald Trump hatte erklärt, dieser Angriff sei ein Verstoß gegen die vereinbarte Waffenruhe zwischen den USA und Iran gewesen. Das Regime des Iran hatte die für den Welthandel wichtige Straße von Hormus über mehrere Wochen blockieren lassen, nachdem die USA und Israel Iran Ende Februar angegriffen hatten.
1: Unterdessen hat der Iran auf den Beschuss wieder reagiert und nach eigenen Angaben mehrere Stützpunkte der US-Armee in der Region angegriffen. Nach den schweren Beben in Venezuela hat die Regierung die Katastrophenregion im Norden des Landes militarisiert. Mindestens 920 Menschen sind laut Behörden bisher ums Leben gekommen, mehr als 3000 wurden verletzt. Jenny Barke mit den Einzelheiten.
3: Die Streitkräfte hätten die Kontrolle übernommen, um die öffentliche Ordnung aufrechtzuerhalten und die Arbeit der Rettungskräfte zu erleichtern, sagte der Präsident der Nationalversammlung Jorge Rodriguez. Auch am dritten Tag nach den zwei Erdbeben geht die Suche nach verschütteten Menschen unter den Trümmern weiter. Unterstützt wird Venezuela seit Freitag von vielen internationalen Teams, unter anderem Kräfte aus Chile und Mexiko sind angereist, die Expertise für die Koordinierung in Erdbebenregionen mitbringen. Nach 72 Stunden sinken Experten zufolge die Überlebenschancen rapide. Das wäre deutscher Zeit Mitternacht von Samstag auf Sonntag.
1: In Deutschland war gestern der bisher heißeste Tag seit Beginn der Wetteraufzeichnung 1881. Der Deutsche Wetterdienst hat nach vorläufigen Angaben in Saarbrücken-Burbach im Saarland 41,3 Grad gemessen. Der vorherige Hitzerekord von 41,2 Grad war im Juli 2019 in Nordrhein-Westfalen gemessen worden. Bundesweit gilt eine Hitzewarnung. Nach der Tötung von zwei Menschen in Bremen-Vegesack gestern Nachmittag läuft weiter die Suche nach dem Täter. Weitere Einzelheiten zu dem Fall wollte die Polizei noch nicht nennen. Sie geht aber nicht davon aus, dass es eine konkrete Gefahr für unbeteiligte Personen gibt. Was man bisher dazu weiß, was da gestern passiert ist, fasst Birgit Sagemann zusammen.
4: Gegen 14 Uhr alarmierten Anwohner in Verloppendorf die Polizei, dass auf der Straße ein laut schreiender und verletzter Mann sei. Er hatte, wie Polizei und Rettungsdienst bei ihrer Ankunft feststellten, schwere Stich- und Schnittverletzungen. Für ihn kam jede Hilfe zu spät. Im Keller eines nahegelegenen Mehrparteienhauses entdeckten die Einsatzkräfte dann außerdem eine tote Frau. Auch sie war offenbar gewaltsam zu Tode gekommen. Zu möglichen Hintergründen der Tat und zur Identität der beiden Toten macht die Polizei bislang keine Angaben. Die Mordkommission hat die Ermittlungen übernommen.
1: Debütant Kap Verde hat sich bei der Fußball-WM den Einzug in die K.O.-Phase gesichert. Dafür reichte der Mannschaft ein 0:0 gegen Saudi-Arabien. Spanien geht nach einem 1:0 gegen Uruguay als Gruppenerster in die nächste Runde. Und damit ist jetzt auch klar, dass Deutschland übermorgen im 16. Finale auf Paraguay trifft. Am Abend hat sich außerdem Frankreich den Gruppensieg gesichert mit einem 4:1 gegen Norwegen. Und das waren die Nachrichten mit Jana Kreuz.
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5: So, Sie wollen es richtig warm, dann auf nach Cuxhaven oder nach Wangerooge. Da haben wir nämlich schon jetzt 25 Grad auf dem Thermometer stehen. Was haben wir ansonsten noch für Temperaturen? Recht frisch, in Anführungsstrichen, ist es mit Stade und 21 Grad. Ansonsten liegen wir eigentlich allesamt irgendwie dazwischen. 24 Grad in Bremen, 24 Grad auch in Bremerhaven. Und im Laufe des Tages wird es wieder sehr, sehr heiß. Die Höchstwerte liegen bei 26 bis 31 Grad direkt an der See und auf den Inseln.

0: Die Ausfahrt Hamburg-Marmsdorf ist wegen Reparaturarbeiten noch bis Montag ungefähr 15 Uhr gesperrt. A29 Wilhelmshaven-Oldenburg, die ist zwischen Zedel und Varel-Bockhorn in beiden Richtungen auch wegen Bauarbeiten bis Montag früh 5 Uhr gesperrt. Ohne Umleitung führt sie hier über die U25 und die U10. Und die B71 Bremerhaven-Zefen ist Höhe Bremerhaven-Wulsdorf wegen Bauarbeiten auch in beiden Richtungen bis Montag früh 5 Uhr gesperrt. Hier können Sie dann der Umleitungsbeschilderung folgen. Eine gute Fahrt.
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0: So, dann ist das, glaube ich, der richtige Zeitpunkt, um einfach sich mal in alle Richtungen zu strecken. Im Moment kann man das ja noch machen, ohne großartig ins Schwitzen zu geraten. Und ansonsten, schönen Start ins Wochenende. Moin!
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0: Normalerweise quieke ich so, wenn ich, also so wie Bruce Springsteen am Ende bei I'm on Fire, wenn ich morgens die Dusche dann irgendwann auf kalt stelle, passiert ja momentan nicht. Wird Ihnen vielleicht ganz ähnlich gehen, dass man zum ersten Mal unter einer kalten Dusche steht und das als sehr, sehr angenehm empfindet. 6:12, Bremen 1 am Sonnabendmorgen und ich bin sehr, sehr sicher, das war ein sehr niedliches Bild. 150 Bremerhavener Mädchen und Jungen, die gestern Mittag ein Trommelkonzert gegeben haben vor all ihren stolzen Eltern, vor den Verwandten und das Ganze beim Kita-Sommerfest, Elronstraße, möglich gemacht haben übrigens Sie das durch Ihre Spende beim Bremen 1 Weihnachtswunder. 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Da haben die Kinder in kleinen Gruppen die ganze Woche gesungen, die haben getanzt, die haben Trommelperformances einstudiert. Und Bremen 1 Reporterin Johanna Riemenschneider hat im Vorfeld die Kinder und auch den Trommellehrer Ricardo bei der Generalprobe besucht. Und das klang so.
1: 2, 3, 4.
2: Ricardo, du leitest die Kinder schon die ganze Woche an. Man kann sich das hier ja so vorstellen, ihr habt hier einen großen Raum zur Verfügung. Jedes Kind hat eine kleine Holzbox, die als Trommel fungiert. Und du hast hier vorne auch eine Tafel mitgebracht.
3: Genau, also die Kinder, wie man weiß, nehmen das immer visuell auf. Und da habe ich verschiedene Symbole, die einerseits die beiden Klänge der Cajon darstellen, Bass und Snare. Dann haben wir noch ein Klatschsymbol dabei, ein Rufsymbol wie Yeah. Ich versuche immer das Trommeln, also sprich die Koordination, Bewegung mit Moves, Tänzen und Stimme reinzubringen, dass die Kinder mal aus sich rauskommen können, ohne dass irgendjemand sagt, halt die Füße still, sei ruhig, setz dich hin.
2: Laura, Melia und Riley, ihr habt gerade schon mitgemacht. Wie ist denn die Projektwoche für euch? Macht das Spaß zu trommeln?
4: Ja.
5: Weil irgendwie auf einmal so viele dann das Gleiche machen.
4: Machen wir.
2: Ulrike Wefer, Sie sind die Kita-Leiterin hier. Wie ist denn die Projektwoche so gelaufen aus Ihrer Sicht?
6: Es ist jeden Tag ein bisschen anders. Dadurch sind die Kinder auch total motiviert. Ich muss dazu sagen, wir haben 80% nicht deutsche Kinder. Alle können daran teilnehmen und können es verstehen und umsetzen.
2: Warum ist das denn so wichtig, dass man solche Projektwochen hat?
6: Also stärkt auf jeden Fall das Gemeinschaftsgefühl bei den Kindern, definitiv. Und Ricardo schafft es tatsächlich, dass wir alle den gleichen Rhythmus folgen. Ich sag mal so, wir hätten das Geld einfach gar nicht dafür gehabt, jemand Externes einzuladen. Und die Kinder nehmen das auch ganz anders an. Keiner von uns kann so trommeln.
0: 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Schönen Sonntagmorgen. Bremen 1 hier.

0: 6 Uhr und 22 am Sonntagmorgen und Sie hören Bremen 1 und ja, Menschen werden ja kreativ, wenn die Situationen außergewöhnlich sind und jetzt haben wir ja wirklich ein paar sehr heiße Nächte hinter uns. Die vergangene war dabei eine ganz besondere Herausforderung und das ist total spannend, was Menschen machen, damit es ein bisschen angenehmer zu Hause ist. So hat es zum Beispiel Marvin aus Dötlingen folgendermaßen gemacht und das auch einfach mal als Tipp aufgeschrieben für Leute, die keine Klimaanlage zu Hause haben. Ich meine, wer hat die denn schon in seiner Wohnung? Kleiner Tipp von ihm und klappt, so schreibt er wirklich super, vom Keller die kalte Luft mit Ventilatoren hochholen und das genießen. Also er hat tatsächlich, hat auch ein kleines Filmchen dazu geschickt, hat wirklich einen ordentlichen Ventilator beziehungsweise zwei Stück aufgestellt, einen ganz unten im Keller, einen direkt nach der Treppe und das pustet die kühle Luft ganz offensichtlich quer durch sein Häuschen und das ist natürlich nicht übel. Wie ist es denn bei Ihnen gelaufen? Was haben Sie gemacht?
1: Mein Mann hat gestern tatsächlich eine Luftmatratze auf dem Balkon aufgestellt. Wir sind jetzt noch dabei, einen Fliegenschutz zu holen dafür. Und dann werden wir die Nächte wahrscheinlich auf dem Balkon verbringen.
2: Mit einer fetten Klimaanlage und Ventilator.
3: Rettungsdecken aufhängen. Die isolieren das ein bisschen, um halt die Wärme draußen. Die kriegt so eine Apotheke im Euroshop. Die kriegt es inzwischen eigentlich überall.
4: Leichte Kleidung, wenn überhaupt. Es gibt ja auch Leute, die schlafen gern nackt.
2: Ich schlafe eigentlich ziemlich gut. Also mir macht das nichts aus. Die Wärme, kein Problem.
0: Ja, das ist doch wunderbar. Also für einige ist das einfach so, als seien sie direkt unter der Decke und es sei einfach nur mollig. Ich wünsche auf jeden Fall, dass sie gut durch diesen Sonnabend kommen, dass sie gut geschlafen haben und auch die nächste Nacht ganz angenehm wird. Schönen Sonnabend, Bremen 1 hier.

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2: Mit Jana Kreuz, guten Morgen. Der Iran und die USA greifen sich wieder gegenseitig an. Der Iran hat nach eigenen Angaben mehrere Stützpunkte der US-Armee in der Region angegriffen. Die Führung in Teheran reagierte damit auf Beschuss durch das US-Militär. Das zuständige US-Regionalkommando hat am Abend mitgeteilt, iranische Raketendepots und Radaranlagen bombardiert zu haben. In Deutschland war gestern der bisher heißeste Tag seit Beginn der Wetteraufzeichnung 1881. Der Deutsche Wetterdienst hat nach vorläufigen Angaben in Saarbrücken-Burbach im Saarland 41,3 Grad gemessen. Der vorherige Hitzerekord von 41,2 Grad war im Juli 2019 in Nordrhein-Westfalen gemessen worden. Nach der Tötung von zwei Menschen in Bremen-Vegesack gestern Nachmittag läuft die Suche nach dem Täter weiter. Weitere Einzelheiten zu dem Fall wollte die Polizei noch nicht nennen. Sie geht aber nicht davon aus, dass es eine konkrete Gefahr für unbeteiligte Personen gibt. Ein Mann war mit schweren Stich- und Schnittverletzungen auf der Straße gefunden worden. Im Keller eines nahegelegenen Hauses fanden Einsatzkräfte außerdem eine tote Frau. Kap Verde hat sich bei der Fußball-WM den Einzug in die K.O.-Phase gesichert. Dafür reichte der Mannschaft ein 0:0 gegen Saudi-Arabien. Spanien geht nach einem 1:0 gegen Uruguay als Gruppenerster in die nächste Runde. Und damit ist jetzt auch klar, dass Deutschland übermorgen im 16. Finale auf Paraguay trifft. Und das waren die Nachrichten mit Jana Kreuz.
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3: Heute Morgen liegen die Temperaturen zwischen 22 und 25 Grad. Jetzt glauben Sie mal nicht, das sei alles. Das haben Sie aber vermutlich auch gar nicht vermutet. Im Laufe des Tages wird es nämlich deutlich mehr. 26 bis 38, vielleicht sogar 39 Grad gibt es. Dazu viel Sonne, paar lockere oder dünne Wolken sind im Tagesverlauf auch unterwegs. Und später sind dann zumindest vereinzelt wohl ein paar Hitzegewitter möglich. Ob man schon eingrenzen kann, wo das Ganze stattfindet, ja, das kläre ich in ein paar Minuten mal mit unserem Bremen 1 Wetterexperten. Fakt ist auf jeden Fall, dass alle, die unter Gräserpollen leiden, im Moment echt eine heftige Zeit haben, denn die sind stark vertreten.
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3: Um 6:32 Uhr. A7 Hannover Richtung Hamburg. Die Ausfahrt Hamburg-Marmsdorf ist wegen Reparaturarbeiten bis Montag früh ca. 15 Uhr gesperrt. Die A29 Wilhelmshaven-Oldenburg ist zwischen Zedel und Varel-Bockhorn in beiden Richtungen wegen Bauarbeiten auch bis Montag früh 5 Uhr gesperrt. Die Umleitung führt über die U25 und die U10. Und genauso lang dauert es bei der B71 Bremerhaven-Zeven. In Höhe Bremerhaven-Wuhlsdorf gibt es nämlich auch in beiden Richtungen eine Sperrung wegen Bauarbeiten, auch bis Montag früh 5 Uhr. Folgen Sie bitte der Umleitungsbeschilderung. Gute Fahrt!
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3: Einen schönen Start ins Wochenende wünsche ich Ihnen. Einen entspannten noch dazu und Grüße herzlich auch direkt aus dem Bremen 1 Studio. Ich bin Britta Opoff. Moin!
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1: 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Kreta, Sonnenuntergang. Ich war da mit einer Freundin. Rucksackurlaub. Es gab da Substanzen.
0: You too. 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Carl Douglas und Amy Winehouse. 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

Guten Morgen, schönen Sonnabend, Bremen 1 hier um 6:41 Uhr. Und wenn Sie möglicherweise irgendwo an der Küste, gerade an der Nordsee unterwegs sind, dann werden Sie feststellen, dass um Sie herum ganz ordentlich geschleppt wird. Da wird schon jetzt, weil es noch recht frisch ist, naja, was heißt frisch? Aber sagen wir mal verhältnismäßig frisch, wird getragen. Und zwar werden ganz viele Tafeln aufgebaut an vielen Deichen. Die sollen spätestens um 8.30 Uhr alle gedeckt und fertig sein. Und damit soll heute mit einem großen Deichfrühstück das UNESCO-Weltnaturerbe Wattenmeer gefeiert werden, das heute vor 17 Jahren diese Auszeichnung bekommen hat. Und ich drücke auf jeden Fall ganz, ganz fest die Daumen, dass das auch überall trocken bleibt. Denn man muss an dieser Stelle tatsächlich sagen, es sind so ein paar ganz, ganz kleine Regenschauer unterwegs. Also da, wo es passiert, da kommt auch mal ordentlich was runter. Allerdings nur ganz kurz, so in Wilhelmshaven zum Beispiel, Bremerhaven trifft's. Oder ich habe eben gerade eine WhatsApp-Nachricht gekriegt aus Lüssum von Björn. Und er hat gesagt, hier in Bremen-Lüssum, da ist eine Regenwolke am Himmel und die plattert tatsächlich. Kann man sich das vorstellen? Hier strahlend blauer Himmel, paar Kilometer weiter in Lüssum, tatsächlich heute Morgen Regentropfen, aber das kann Ihnen ganz genauso gehen. Ich wünsche auf jeden Fall einen entspannten Start in den Sonnabend und das klappt mit Olivia Dean, die Sie in den nächsten Minuten hören, immer ganz hervorragend.

0: Und schon ist es 6.49 Uhr.
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0: So, und Joachim Pütz, unser Bremen 1 Wetterexperte, der hat das alles ganz genau im Blick. Und wir haben ja gestern Nachmittag schon kurz drüber gesprochen. Sollte ja möglicherweise das eine oder andere kleine Gewitter in der Nacht geben. War da eigentlich viel unterwegs? Nö, ne?
3: Nee, viel waren es nicht, aber so ein Gewitter kann immer heftig sein und da waren schon ein paar unterwegs. Aha. Und im Moment haben wir sogar zwischen Bremen und Wilhelmshaven so eine Gewitterzelle, die da zugange ist und dann so über Wilhelmshaven Richtung Nordsee zieht. Aber ansonsten gibt's heute erstmal viel Sonnenschein, ein paar lockere Wolken, aber dann so im Tagesverlauf in dieser schwülheißen Luft, da können sich einzelne, aber auch wieder heftige Hitzegewitter entwickeln und die haben auch Unwettergefahr. Das heißt Starkregen, Hagel, Sturmböen. Aber für die meisten von uns bleibt es trocken. Und richtig heiß, die Hitzewelle wird bei uns heute den Höhepunkt erreichen. Inseln, Küste bei auflandigem Wind. Ja, da geht's noch mit 26 bis 31 Grad. Aber sonst reicht die Spanne von 32 Grad in Wangerland bis 38 Grad in Hoya. Und heute Nacht, da geht's dann wirklich teilweise richtig ab. Regional schwere Gewitter, auch da heftiger Starkregen, Hagel, schwere Sturmböen. Punktuell ist auch mal eine Orkanböe dabei. Und das Ganze wieder bei tropischen Temperaturen. 23 Grad in Bremen bis 20 Grad in Aurich. Und morgen der Sonntag, ja, das ist dann mit der Temperatur nicht mehr ganz so heftig. Da haben wir 28 bis 34 Grad. Auf den Inseln schon weitestgehend unter 30 Grad. Also die Hitzewelle findet da wirklich ein Ende. Allerdings, wir haben noch teilweise kräftige Schauer und Gewitter. Mhm. Auch da wieder Unwetterpotenzial. Und obwohl es nicht mehr so heiß ist, es ist sehr schwül morgen am Sonntag.
0: Jetzt wage ich noch mal eine Frage zu stellen. Ja. Gibt es schon irgendeine Ahnung, welche Ecke heute mit den Gewittern ein bisschen mehr dran ist? Oder kann man das erst im Laufe des Tages sehen, wenn sich das dann so langsam verteilt?
3: Ja, es ist Gewitter, die Vagabunden der Atmosphäre. Es ist immer schwer vorherzusagen. Es werden auch zumindest tagsüber nicht so viele sein. Es sind eher einzelne. In der Nacht, da kommen die vom Emsland rein, ziehen übers Land. In der Nacht werden sie dann doch häufiger sein als heute am Tag.
0: Gut, dann danken wir herzlich und sind vorbereitet und wissen, in der kommenden Nacht, die ja auch nochmal tropisch ist, wird es dann schwierig mit dem Fenster auflassen. Und man muss zugucken, dass man sie im richtigen Moment wieder zumacht. Vielen Dank an unseren Bremen 1 Wetterexperten Joachim Pütz.
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1: Mit Jana Kreuz, guten Morgen. Iran und USA greifen sich wieder gegenseitig an. Militär übernimmt Kontrolle in Erdbebengebiet in Venezuela. Deutschland trifft bei Fußball-WM als nächstes auf Paraguay. Das Wetter, viel Sonne, nur wenige Wolken. Teilweise kann es aber auch Hitzegewitter geben bei maximal 38 Grad. Luftstreitkräfte der USA haben neue Angriffe gegen den Iran geflogen. Das Ziel der Angriffe seien Raketen- und Drohnenstellungen sowie Küstenradaranlagen gewesen. Das teilte das zuständige US-Regionalkommando mit. Aus Washington berichtet Samuel Jakisch.
2: Den Angaben zufolge seien die Schläge eine Reaktion auf den iranischen Drohnenangriff vom Vortag gewesen. Am Donnerstag war ein Frachtschiff, das in der Seestraße von Hormuz unter der Flagge von Singapur unterwegs war, beschossen worden. US-Präsident Donald Trump hatte erklärt, dieser Angriff sei ein Verstoß gegen die vereinbarte Waffenruhe zwischen den USA und Iran gewesen. Das Regime des Iran hatte die für den Welthandel wichtige Straße von Hormuz über mehrere Wochen blockieren lassen, nachdem die USA und Israel Iran Ende Februar angegriffen hatten.
1: Unterdessen hat der Iran auf den Beschuss reagiert und nach eigenen Angaben mehrere Stützpunkte der US-Armee in der Region angegriffen. Nach den schweren Erdbeben in Venezuela hat die Regierung die Katastrophenregion im Norden des Landes militarisiert. Mindestens 920 Menschen sind laut Behörden bislang ums Leben gekommen. Mehr als 3000 wurden verletzt. Jenny Barke mit den Einzelheiten.
3: Die Streitkräfte hätten die Kontrolle übernommen, um die öffentliche Ordnung aufrechtzuerhalten und die Arbeit der Rettungskräfte zu erleichtern, sagte der Präsident der Nationalversammlung Jorge Rodriguez. Auch am dritten Tag nach den zwei Erdbeben geht die Suche nach verschütteten Menschen unter den Trümmern weiter. Unterstützt wird Venezuela seit Freitag von vielen internationalen Teams. Unter anderem Kräfte aus Chile und Mexiko sind angereist, die Expertise für die Koordinierung in Erdbebenregionen mitbringen. Nach 72 Stunden sinken Experten zufolge die Überlebenschancen rapide. Das wäre deutscher Zeit Mitternacht von Samstag auf Sonntag.
1: In Deutschland war gestern der bisher heißeste Tag seit Beginn der Wetteraufzeichnung 1881. Der Deutsche Wetterdienst hat nach vorläufigen Angaben in Saarbrücken-Burbach im Saarland 41,3 Grad gemessen. Der vorherige Hitzerekord von 41,2 Grad war im Juli 2019 in Nordrhein-Westfalen gemessen worden. Bundesweit gilt eine Hitzewarnung. Nach der Tötung von zwei Menschen in Bremen-Fegesack gestern Nachmittag läuft weiter die Suche nach dem Täter. Weitere Einzelheiten zu dem Fall wollte die Polizei noch nicht nennen. Sie geht aber nicht davon aus, dass eine konkrete Gefahr für unbeteiligte Personen besteht. Was man bisher dazu weiß, was da gestern passiert ist, fasst Birgit Sagemann zusammen.
4: Gegen 14 Uhr alarmierten Anwohner in Verloppendorf die Polizei, dass auf der Straße ein laut schreiender und verletzter Mann sei. Er hatte, wie Polizei und Rettungsdienst bei ihrer Ankunft feststellten, schwere Stich- und Schnittverletzungen. Für ihn kam jede Hilfe zu spät. Im Keller eines nahegelegenen Mehrparteienhauses entdeckten die Einsatzkräfte dann außerdem eine tote Frau. Auch sie war offenbar gewaltsam zu Tode gekommen. Zu möglichen Hintergründen der Tat und zur Identität der beiden Toten macht die Polizei bislang keine Angaben. Die Mordkommission hat die Ermittlungen übernommen.
1: Kap Verde hat sich bei der Fußball-WM den Einzug in die K.O.-Phase gesichert. Dafür reichte der Mannschaft ein 0:0 gegen Saudi-Arabien. Spanien geht nach einem 1:0 gegen Uruguay als Gruppenerster in die nächste Runde. Damit ist jetzt auch klar, dass Deutschland übermorgen im 16. Finale auf Paraguay trifft. Am Abend hat sich außerdem Frankreich den Gruppensieg gesichert mit einem 4:1 gegen Norwegen. Und das waren die Nachrichten mit Jana Kreuz.
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5: Zurzeit haben wir zum Beispiel in Bremen 25 Grad auf dem Thermometer stehen und Bremerhaven meldet 24 Grad. Gibt auch Temperaturen, die davon abweichen. 23 Grad in Stade und auch auf Baltrum und 23 Grad übrigens auch in Nienburg. Und im Laufe des Tages wird es noch deutlich mehr. Auch heute wieder sehr, sehr heiß nach dieser tropischen Nacht. Höchstwerte liegen dann später zwischen 26 und 38 Grad. Dazu viel, viel Sonne, ein paar lockere, dünne Wolken. Aber heute Morgen sind, haben wir ja eben von unserem Wetterexperten schon gehört, zwischen Bremen und Wilhelmshaven noch so ein paar Gewitterschauer unterwegs. Kurz, die ziehen allerdings recht zügig ab. Das ist auch ganz wichtig, denn gerade an der Küste soll es ja nachher so ab 8.30 Uhr das Deichfrühstück geben, um das Weltnaturerbe zu feiern. Also das wäre jetzt wirklich blöd, wenn es ausgerechnet heute Morgen ungemütlich ist. Ja, im Laufe des Tages sind dann irgendwann auch wieder Hitzegewitter drin. Später allerdings erst, also im Laufe des späteren Nachmittags oder auch so Richtung Abend. Und morgen wird es wohl weitgehend eher ungemütlich.

0: Was sehen wir alles, wenn wir einfach mal eine ganze Woche lang aufs Smartphone verzichten? Vielleicht glückliche Kinder auf dem Weg zur Arbeit oder zum Beispiel leuchtende Gänseblümchen beim Mittagsspaziergang im Bürgerpark oder abends beim Essen, statt auf das Smartphone zu gucken, was sie hoffentlich dann wirklich sowieso nicht machen. Einfach das Lächeln des Partners oder der Partnerin ist doch eine schöne Vorstellung, oder? Ja, unser Kollege Ansgar Langhorst, der erlebt gerade all das.
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0: Ja, und genau das geschieht. Er sieht was, was man sonst überhaupt gar nicht sieht. Seit Dienstag verzichtet Ansgar ja auf sein Smartphone und hat nur so einen alten Knochen zum Telefonieren. Vor allem morgens und abends tut er sich damit übrigens einen riesen Gefallen, sagt Mediensuchtfachmann Tobias Winkler von der ambulanten Suchthilfe Bremen.
2: Also ich würde sagen, es ist deutlich vorteilhaft, das Handy nicht in der letzten Stunde des Tages oder in der ersten halben Stunde oder der ersten Stunde des Tages zu nutzen, weil wir dann zum Beispiel immer wieder ein bisschen der Punkt der Schlafhygiene, der Morgenhygiene, wie stehen wir auf, wie nehmen wir uns wahr. Wir schalten, wenn wir das Handy direkt nach dem Aufstehen nutzen, nehmen wir überhaupt nicht wahr, wie wir geschlafen haben. Wir nehmen nicht wahr, was vielleicht zwickt, was wir noch für Gedanken von gestern haben, was wir vielleicht geträumt haben. Und ähnlich ist das auch, wenn ich abends ins Bett gehe. Dann nehme ich nicht mehr den Tag so wahr, wie er vielleicht war. Das heißt, der Stress ist nicht richtig verarbeitet. Die Probleme, die vielleicht nicht richtig besprochen wurden, das ist alles etwas, was ich dann einen Tick ungefiltert wahrscheinlich mit in den Schlaf nehme und den Schlaf dann durchaus auch beeinträchtigen kann.
0: Ja, und was Tobias Winkler auch noch sagt, ist, dass es wirklich so wichtig ist, es einfach mal zur Seite zu legen und zu ignorieren.
2: Man muss sich bewusste Auszeiten nehmen. Das ist das ganz Wichtige. Also wir benutzen es tagtäglich, wir benutzen es mehrere Stunden. Wir müssen einfach Zeiten finden, wo es ja ruht, wo wir ruhen vom Smartphone. Ich glaube, da, wo das Problem beginnt bei den Menschen, ist, wenn sie das Handy als Auszeit nutzen. Das kann voll gut sein, das mal zu nutzen, aber es eben bestimmte Phasen, wo man, ich sag mal, bewusste Auszeiten ohne Handy braucht. Das heißt, mal rausgehen ohne Handy, mal Musik hören wieder auf dem CD-Spieler, mal bestimmte Aktivitäten machen, die man eigentlich sonst immer mit dem Handy verbindet, die man dann bewusst mal ohne gestaltet.
0: Ja, Mediensuchtfachmann Tobias Winkler von der ambulanten Suchthilfe Bremen sagt also auch, Handy, Smartphone einfach weglegen. Auszeiten sind ganz wichtig und das ganz besonders nach dem Aufstehen und auch vorm Schlafengehen. Vielleicht ist das ja auch eine Inspiration für Sie. Vielleicht ist das auch eine Inspiration für mich, das einfach mal mindestens eine Woche lang durchzuziehen, um einfach mal wieder mehr von der Welt um uns herum mitzukriegen. Ansgar zieht auf jeden Fall jetzt noch bis Dienstag durch. Und ich wünsche Ihnen einen schönen Sonnabend. Bremen 1 hier mit Crowded House.

Christian oder Christian Alexandre und Patrick Francfort waren das. Ursprünglich aus Martinique und als Gibson Brothers richtig erfolgreich gewesen in den späten 70ern. Einen schönen Start ins Wochenende. Bremen 1 hier mit den entspannten Momenten des Tages, bevor es richtig heiß wird. Werden wir musikalisch ziemlich cool jetzt mit Hilfe von Tanita Tikaram und Twist in My Sobriety.

0: Eine so besondere Stimme wie Tanita Tikaram ist wirklich sehr, sehr selten. Und ich habe gerade mal nachgeguckt, wie nennt sich das eigentlich? Gibt ja eine offizielle Bezeichnung für diese sehr, sehr tiefen Frauenstimmen. Kontraalt wäre es auf jeden Fall, wenn sie klassische Sängerin wäre. Aber als Popsängerin nennt man das meistens nicht so. Trotzdem, ich würde sie als kontraalt bezeichnen.
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3: Mit Jana Kreuz, guten Morgen. Der Iran und die USA greifen sich wieder gegenseitig an. Der Iran hat nach eigenen Angaben mehrere Stützpunkte der US-Armee in der Region angegriffen. Die Führung in Teheran reagierte damit auf Beschuss durch das US-Militär. Das zuständige US-Regionalkommando hatte am Abend mitgeteilt, iranische Raketendepots und Radaranlagen bombardiert zu haben. In Deutschland war gestern der bisher heißeste Tag seit Beginn der Wetteraufzeichnung 1881. Der Deutsche Wetterdienst hat nach vorläufigen Angaben in Saarbrücken-Burbach im Saarland 41,3 Grad gemessen. Der vorherige Hitzerekord von 41,2 Grad war im Juli 2019 in Nordrhein-Westfalen gemessen worden. Nach der Tötung von zwei Menschen in Bremen-Vegesack gestern Nachmittag läuft die Suche nach dem Täter weiter. Weitere Einzelheiten zu dem Fall wollte die Polizei noch nicht nennen. Sie geht aber nicht davon aus, dass es eine konkrete Gefahr für unbeteiligte Personen gibt. Ein Mann war mit schweren Stich- und Schnittverletzungen auf der Straße gefunden worden. Im Keller eines nahegelegenen Hauses fanden Einsatzkräfte außerdem eine tote Frau. Kap Verde hat sich bei der Fußball-WM den Einzug in die K.O.-Phase gesichert. Dafür reichte der Mannschaft ein 0:0 gegen Saudi-Arabien. Spanien geht nach einem 1:0 gegen Uruguay als Gruppenerster in die nächste Runde. Und damit ist jetzt auch klar, dass Deutschland übermorgen im 16. Finale auf Paraguay trifft. Und das waren die Nachrichten mit Jana Kreuz.
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0: Die Temperaturen, ja, die liegen heute Morgen schon zwischen 24 und 28 Grad. Im Laufe des Tages wird es noch deutlich heißer. 32 bis 38 Grad sind möglich. Und zwar im Binnenland an der Küste 26 bis 31. Und es gibt dazu meistens freundliches Wetter. Heute Morgen ist so ein bisschen was an fiesem Regengewitter unterwegs zwischen Bremen und Wilhelmshaven. Mittlerweile zwischen Bremen und Bremerhaven zieht so langsam nordwärts, ist so eine kleine Zelle. Wenn die weg ist, da wird es erstmal freundlich und heiß und schwül. Und im Laufe des Tages werden dann irgendwann dichte Quellwolken herankommen. Und da kann es dann vereinzelt auch heftige Schauer und Gewitter geben. Und das Ganze natürlich teilweise unwetterartig, wie man das dann ja im Sommer gerne mal hat bei so extremen Wetterbedingungen, wie wir sie zurzeit haben.
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0: Um 7.32 Uhr und es gibt die Meldung für die A7 Hannover Richtung Hamburg. Die Ausfahrt Hamburg-Marmsdorf ist wegen Reparaturarbeiten bis Montag ca. 15 Uhr gesperrt. Die A29 Wilhelmshaven-Oldenburg ist zwischen Zetel und Varel-Bockhorn in beiden Richtungen wegen Bauarbeiten bis Montag früh 5 Uhr gesperrt. Eine Umleitung führt sie über die U25 und die U10. Und Montag früh 5 Uhr, das ist auch das Stichwort für die B71 Bremerhaven-Zeven. Die ist nämlich so lange in Höhe Bremerhaven-Wulsdorf wegen Bauarbeiten auch in beiden Richtungen gesperrt. Folgen Sie hier bitte der Umleitungsbeschilderung und kommen Sie gut an.
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0: So, und da gibt es jetzt ein, ich finde ja, akustisch immer sehr fröhliches Liedchen von Billy Joel, Uptown Girl. Und wenn Sie denn mögen, dürfen Sie gerne mitwippen in den nächsten Minuten, aber nicht zu viel bewegen, nicht, dass Sie ins Schwitzen geraten.
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0: 7:39 Uhr am Sonntagmorgen. Bremen 1 ist hier und seit Oktober schon arbeiten viele Polizistinnen und Polizisten in Bremerhaven in einem neuen Gebäude in Bremerhaven-Geestemünde und zwar in einem großen Klinkerbau in der Georgstraße. Ja, da sind sie eingezogen, endlich. Und waren, glaube ich, auch recht froh. Nun gibt es auch endlich einen Tag der offenen Tür. Der findet heute statt, aber das Tolle ist, schon vor dem Tag der offenen Tür durfte Bremen 1 Reporter Levin Mais sich angucken, was so alles neu ist.
1: Im Wachraum der Polizeistation Geestemünde. Es ist Vormittag und es ist ruhig. Zwei Polizeibeamte behalten eine Vielzahl von Bildschirmen im Blick. Für Abteilungsleiter Stefan Wiebe sitzen hier Herz und Seele des Reviers.
2: Das gilt nicht nur für unser Revier, sondern natürlich genauso auch für alle anderen Reviere, wo alle Informationen irgendwie zusammengetragen werden, Telefonie, Funk, persönliche Gespräche mit den Kollegen. Also das ist schon der wichtigste Raum hier im gesamten Gebäude.
1: Vor den Fenstern des Wachraums rauscht der Verkehr auf der Georgstraße durch die Mittagshitze. Holger Vogt ist heute im Dienst. Er schätzt die Vorteile des neuen Wachraums.
3: Man kann ja hier sehen, dass wir hier ganz viele Monitore haben. Dann haben wir die Möglichkeit, mit Leuten zu sprechen in den Zellen. Vorher gab es nämlich gar nichts, da musste man klopfen. Schusssichere Fenster, da fühlt man sich doch durch etwas sicherer, obwohl ich nicht davon ausgehe, dass wir beschossen werden. Aber
1: am Samstag werden Besucher das Herz des Reviers erstmals aus der Nähe sehen können. Der Betrieb wird dann weiterlaufen wie immer. Je nach Einsatzlage werden die Beamten live bei der Arbeit zu sehen sein. Aber das ist nicht alles. Zu Gast im Sicherheitsbereich der Polizeistation. Grelles Neonlicht beleuchtet die Flure. Es riecht nach Neubau. Hinter einer unscheinbaren Tür liegt der Sistierraum.
2: Hier finden dann quasi die Zwangsmaßnahmen statt, wie Durchsuchung, Blutentnahme, Identitätsverstellung mit den technischen Mitteln, die wir dafür benötigen.
1: Erklärt Stefan Wiebe. Vor ihm steht ein breiter Schreibtisch. Darauf liegen Gummihandschuhe, bereit zum Einsatz. Gleich gegenüber liegen die Arrestzellen. Ein kahler, weiß und grau gefliester Raum, der an einen Duschraum erinnert. Nur die massive Stahltür mit Durchreiche und kleinem Fenster macht den Unterschied deutlich. Diese Zellen sind für kurze Aufenthalte ausgelegt.
2: Wenn wir wirklich jemanden hätten, der mal ausnüchtern müsste oder wo wir wirklich einen Rechtsgrund haben, jemanden langfristig Freiheit zu entziehen, dann würden wir das im zentralen Polizeigewahrsam im Stadthaus machen.
1: In den Gängen des Neubaus sind immer noch regelmäßig Handwerker zu sehen. An den weißen Wänden hängen Ansichten von Bremerhaven. Stefan Wiebe bleibt vor einem historischen Bild der alten Wache in der Klusmannstraße stehen.
2: Das Gebäude war nett von außen, war ja deswegen auch unter Denkmalschutz gestanden. Aber dieser Charme von außen war relativ schnell verflogen, wenn man reingegangen ist.
1: Die Vorteile der neuen Polizeistation lassen jede Nostalgie im Keim ersticken. Besonders die Barrierefreiheit erleichtert die Arbeit der Beamten im Alltag.
2: Da wurden auch tatsächlich Vernehmungen im Innenhof durchgeführt. Und natürlich haben wir auch mit Menschen zu tun, so die wir zwingen müssen, zu uns zu kommen. Und die dann irgendwie 15 Stufen nach oben zu bringen, ist für die und auch für uns damals natürlich kein Vergnügen gewesen.
0: So, die neue Polizeiwache in Bremerhaven-Geestemünde. Heute hat sie Tag der offenen Tür. Da gibt es dann Einblicke ins Gebäude, in die Arbeit der Polizistinnen und Polizisten dort und auch das, was die Polizeihunde so drauf haben, kann beguckt werden. Allerdings muss man sagen, dafür war eine Anmeldung notwendig und die Frist dafür ist jetzt abgelaufen. Also gut, dass unser Bremen 1 Reporter Levin Mais rechtzeitig da gewesen ist, um Ihnen alles zu schildern. 7:43 Uhr, der Sonntagmorgen.

Perfekt für so einen Karaoke-Abend übrigens. Können Sie auch gerne am Sonntagmorgen machen. Klaus Lage, 1001 Nacht mit Sing. Einen schönen Start ins Wochenende um 10 Minuten vor 8 jetzt mit Simply Red.

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1: Mit Jana Kreuz, guten Morgen. Iran und USA greifen sich wieder gegenseitig an. Militär übernimmt Kontrolle in Erdbebengebiet in Venezuela. Deutschland trifft bei Fußball-WM als nächstes auf Paraguay. Das Wetter: viel Sonne, nur wenige Wolken. Teilweise kann es aber auch Hitzegewitter geben bei maximal 38 Grad. Luftstreitkräfte der USA haben neue Angriffe gegen den Iran geflogen. Das Ziel der Angriffe seien Raketen- und Drohnenstellungen sowie Küstenradaranlagen gewesen. Das teilte das zuständige US-Regionalkommando mit. Aus Washington berichtet Samuel Jakisch.
2: Den Angaben zufolge seien die Schläge eine Reaktion auf den iranischen Drohnenangriff vom Vortag gewesen. Am Donnerstag war ein Frachtschiff, das in der Seestraße von Hormus unter der Flagge von Singapur unterwegs war, beschossen worden. US-Präsident Donald Trump hatte erklärt, dieser Angriff sei ein Verstoß gegen die vereinbarte Waffenruhe zwischen den USA und Iran gewesen. Das Regime des Iran hatte die für den Welthandel wichtige Straße von Hormus über mehrere Wochen blockieren lassen, nachdem die USA und Israel Iran Ende Februar angegriffen hatten.
1: Unterdessen hat der Iran auf den Beschuss reagiert und nach eigenen Angaben mehrere Stützpunkte der US-Armee in der Region angegriffen. Nach den schweren Erdbeben in Venezuela hat die Regierung die Katastrophenregion im Norden des Landes militarisiert. Mindestens 920 Menschen sind laut Behörden bislang ums Leben gekommen. Mehr als 3000 wurden verletzt. Jenny Barke mit den Einzelheiten.
3: Die Streitkräfte hätten die Kontrolle übernommen, um die öffentliche Ordnung aufrechtzuerhalten und die Arbeit der Rettungskräfte zu erleichtern, sagte der Präsident der Nationalversammlung Jorge Rodriguez. Auch am dritten Tag nach den zwei Erdbeben geht die Suche nach verschütteten Menschen unter den Trümmern weiter. Unterstützt wird Venezuela seit Freitag von vielen internationalen Teams. Unter anderem Kräfte aus Chile und Mexiko sind angereist, die Expertise für die Koordinierung in Erdbebenregionen mitbringen. Nach 72 Stunden sinken Experten zufolge die Überlebenschancen rapide. Das wäre deutscher Zeit Mitternacht von Samstag auf Sonntag.
1: In Deutschland war gestern der bisher heißeste Tag seit Beginn der Wetteraufzeichnung 1881. Der Deutsche Wetterdienst hat nach vorläufigen Angaben in Saarbrücken-Burbach im Saarland 41,3 Grad gemessen. Der vorherige Hitzerekord von 41,2 Grad war im Juli 2019 in Nordrhein-Westfalen gemessen worden. Bundesweit gilt eine Hitzewarnung. Nach der Tötung von zwei Menschen in Bremen-Fegesack gestern Nachmittag läuft weiter die Suche nach dem Täter. Weitere Einzelheiten zu dem Fall wollte die Polizei noch nicht nennen. Sie geht aber nicht davon aus, dass es eine konkrete Gefahr für unbeteiligte Personen gibt. Was man bisher dazu weiß, was da gestern passiert ist, fasst Birgit Sagemann zusammen.
4: Gegen 14 Uhr alarmierten Anwohner in Verloppendorf die Polizei, dass auf der Straße ein laut schreiender und verletzter Mann sei. Er hatte, wie Polizei und Rettungsdienst bei ihrer Ankunft feststellten, schwere Stich- und Schnittverletzungen. Für ihn kam jede Hilfe zu spät. Im Keller eines nahegelegenen Mehrparteienhauses entdeckten die Einsatzkräfte dann außerdem eine tote Frau. Auch sie war offenbar gewaltsam zu Tode gekommen. Zu möglichen Hintergründen der Tat und zur Identität der beiden Toten macht die Polizei bislang keine Angaben. Die Mordkommission hat die Ermittlungen übernommen.
1: Kap Verde hat sich bei der Fußball-WM den Einzug in die K.O.-Phase gesichert. Dafür reichte der Mannschaft ein 0:0 gegen Saudi-Arabien. Spanien geht nach einem 1:0 gegen Uruguay als Gruppenerster in die nächste Runde. Damit ist jetzt auch klar, dass Deutschland übermorgen im 16. Finale auf Paraguay trifft. Am Abend hat sich außerdem Frankreich den Gruppensieg gesichert mit einem 4:1 gegen Norwegen. Und das waren die Nachrichten mit Jana Kreuz.
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5: Und da haben wir im Moment zum Beispiel 27 Grad in Bremen, 26 Grad in Nordenham, 28 Grad in Wildeshausen und Bremerhaven meldet auch gerade 26 Grad. Ja, im Laufe des Tages wird da noch was drauf kommen. Heute sind 32 bis 38 Grad im Binnenland drin, an der Küste 26 bis 31 Grad als Höchstwerte. Und dazu gibt es Sonne und lockere dünne Wolken. Heute Morgen ist allerdings so ein mini kleines Regen- und Gewittergebiet unterwegs. Zwischen Bremen und Bremerhaven ist es mittlerweile. Ja, zieht weg und dann wird es erstmal freundlich. Und wann es dann wieder anfängt zu rumpeln, kann unser Wetterexperte in dieser halben Stunde noch mal etwas detaillierter schildern.
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5: Es ist jetzt 8:04 und es geht los hier mit der A7 Hannover Richtung Hamburg. Die Ausfahrt Hamburg-Marmsdorf, die ist nämlich wegen Reparaturarbeiten noch bis Montagnachmittag gesperrt. Und die A29 Wilhelmshaven-Oldenburg, hier ist zwischen Zetel und Varel-Borkon in beiden Richtungen auch wieder ein Bauarbeitenwochenende. Das Ganze deshalb mit Sperrung bis Montag früh 5 Uhr und eine Umleitungsempfehlung, die sie über die U25 und U10 führt. Und die B71 Bremerhaven-Zefen ist Höhe Bremerhaven-Wohlsdorf auch wegen Bauarbeiten in beiden Richtungen bis Montag früh um 5 gesperrt. Hier bitte der Umleitungsbeschilderung folgen. Gute Fahrt.
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5: Ich mach's kurz, ich hole nämlich jetzt einen Kaffee und wünsche Ihnen einen schönen Start ins Wochenende. Moin.
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1: Es ist 13 nach 8.
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1: Na, da wollen wir doch mal hören, was uns da heute erwartet. Und ich bin mir ziemlich sicher, ein paar sitzen da heute Morgen und sagen, naja, Gewitter. Also wir fangen jetzt erstmal mit ein bisschen Regen und Gewitter an. Und das gibt's ja tatsächlich, aber das ist nur eine ganz kleine Ecke, ne? Lieber Joachim.
4: Ja, Putz. Das ist da nördlich von Wilhelmshaven. Das zieht jetzt Richtung Nordsee, so eine kleine Gewitterzelle. Ansonsten gibt's heute viel Sonnenschein, ein paar lockere Wolken. Und so im Laufe des Tages in dieser schwülheißen Luft, da können sich dann doch ein paar heftige Hitzegewitter entwickeln. Auch Unwettergefahr ist da möglich, das heißt Starkregen, Hagel, Sturmböen. Aber für die meisten von uns bleibt's doch trocken. Und die Hitzewelle, die erreicht heute ihren Höhepunkt. Da haben wir 32 Grad in Wangerland bis 38 Grad in Hoya. So auf den Inseln an der Küste, ja, da ist es etwas erträglicher mit 26 bis 31 Grad. Und heute Nacht, da wird's dann doch noch ungemütlicher. Vom Emsland überqueren uns dichte Wolken mit Schauern. Auch da regional schwere Gewitter mit heftigem Starkregen. Regen, Hagel, schwere Sturmböen. Punktuell sind auch Orkanböen möglich. Also da geht's richtig zur Sache. Und das Ganze bei einer weiteren Tropennacht. Da haben wir 23 Grad in Bremen bis 20 Grad in Aurich. Und morgen der Sonntag, ja, mal Sonne, mal Wolken. Teilweise noch kräftige Schauer und Gewitter. Stellenweise ist da auch noch Unwetterpotenzial möglich. Und es bleibt sehr schwül. 28 bis 34 Grad auf den Inseln. Dann schon 24 bis 26 Grad. Also die Hitzewelle neigt sich langsam dem Ende entgegen.
1: Mhm. Und dann in der nächsten Woche Entspannung, ja?
4: Ja, absolut. Die Temperatur ist dann wirklich angenehm. So Montag 21 bis 26 Grad, Dienstag noch ein bisschen kühler, Mittwoch dann 19 bis 24 Grad. Das sind dann die Höchstwerte, die wir heute in der Nacht haben. Also das lässt sich dann aushalten. Und auch das Wetter relativ ruhig bei so einer Mischung aus Sonne und Wolken. Kann es hier und da mal einen Schauer oder ein kurzes Gewitter geben. Aber es bleibt weitestgehend trocken. Also dann doch ruhiges und angenehm warmes Sommerwetter.
1: Liebe Hecke, ich komme und werde scheren. Das klingt sehr danach. Ich danke herzlich für diese Aussichten und ich glaube, da machen viele Menschen jetzt ein Kreuz, dass das Kreuz dann am Montag erstmal ein Ende hat mit der Hitzewelle. Joachim Pütz war das, Bremen 1 Wetterexperte, um 7:45.
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Der Sonntagmorgen auf Bremen 1 um 8:23 Uhr und in der letzten Stunde haben Sie ja einen kleinen akustischen Rundgang machen können und zwar durch das neue Polizeigebäude in Bremerhaven-Geestemünde, wo ja heute Tag der offenen Tür ist und wo ich erzählt habe, okay, für den Tag der offenen Tür, da hätten Sie sich anmelden können. Bis gestern ist übrigens überhaupt nicht wahr. Frau Laue richtet einen schönen Gruß aus von der Polizei in Bremerhaven. Also es kann wirklich jeder kommen heute, der Lust hat, sich das neue Polizeirevier in Geestemünde in der Georgstraße anzugucken. 122 bis 124 ist übrigens die Hausnummer. Ab 10 Uhr geht's da los und bis 16 Uhr haben Sie da die Möglichkeit, sich die Polizeiarbeit anzugucken und wirklich ganz viel zu erleben. Also allen, die Lust haben, vorbeizugucken, ganz viel Spaß wünscht Bremen 1.

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6: Mit Jana Kreuz, guten Morgen. Der Iran und die USA greifen sich wieder gegenseitig an. Der Iran hat nach eigenen Angaben mehrere Stützpunkte der US-Armee in der Region angegriffen. Die Führung in Teheran reagierte damit auf Beschuss durch das US-Militär. Das zuständige US-Regionalkommando hatte am Abend mitgeteilt, iranische Raketendepots und Radaranlagen bombardiert zu haben. Die Hausärzte in Deutschland werfen der Bundesregierung vor, beim Hitzeschutz seit Jahren untätig zu sein. Die Vorsitzende des Berufsverbandes Nicola Bullinger-Göpfert sagte den Funke-Medien, seit Jahren werde angekündigt, das Thema zu priorisieren, bis heute sei aber nichts passiert. Bei Hitze ist eine strukturierte Beratung laut dem Hausärzteverband unverzichtbar. Beispielsweise müssten Medikamente angepasst werden. Das koste Zeit und müsse vernünftig finanziert werden. Nach der Tötung von 2 Menschen in Bremen-Vegesack gestern Nachmittag läuft die Suche nach dem Täter weiter. Weitere Einzelheiten zu dem Fall wollte die Polizei noch nicht nennen. Sie geht aber nicht davon aus, dass es eine konkrete Gefahr für unbeteiligte Personen gibt. Ein Mann war gestern mit schweren Stich- und Schnittverletzungen auf der Straße gefunden worden. Im Keller eines nahegelegenen Hauses fanden Einsatzkräfte außerdem eine tote Frau. Belgien hat sich bei der Fußball-WM den ersten Tabellenplatz und damit den Einzug in die K.O.-Runde gesichert. Die Roten Teufel gewannen mit 5:1 gegen Neuseeland, das als Gruppenvierter ausgeschieden ist. Im Parallelspiel trennten sich Ägypten und der Iran mit 1:1. Die Ägypter treffen als Zweiter im 16. Finale auf Australien. Und das waren die Nachrichten mit Jana Kreuz.
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7: Die Temperaturen, ja, die sind ja schon jetzt im deutlichen 20er Grad Bereich. Also momentan Werte zwischen 24 und teils sogar schon 28 Grad. Im Laufe des Tages sind 26 bis 31 Grad an der Küste und auf den Inseln drin und ansonsten 32 bis 38. Dazu heute viel Sonne, paar lockere oder auch dünne Wolken. Okay, heute Morgen ist da noch so ein kleiner Schauer unterwegs. Der hat jetzt, glaube ich, Bremerhaven erreicht. Aber der ist schnell weg. Und dann wird's erstmal freundlich. Und dann am späten Abend und in der kommenden Nacht, da kann's das geben, was man gerne nach so heißen Tagen hat. Und zwar klassische Hitzegewitter. Und davon nicht zu knapp. Wenn die dann runterkommen, kann's auch Hagel und Sturmböen und all das geben, was dazugehört.
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7: Und zwar um 8:32 Uhr. Es geht los hier mit der A7 Hannover Richtung Hamburg. Die Ausfahrt Hamburg-Marmsdorf, die ist wegen Reparaturarbeiten bis Montag ungefähr 15 Uhr gesperrt. Und die A29 Wilhelmshaven-Oldenburg ist zwischen Zetel und Varel-Bockhorn in beiden Richtungen wegen Bauarbeiten bis Montag früh 5 Uhr gesperrt. Die Umleitung führt über die U25 und die U10. Und B71 Bremerhaven-Zeven, die ist Höhe Bremerhaven-Wulsdorf wegen Bauarbeiten in beiden Richtungen auch bis Montag früh 5 Uhr gesperrt. Hier sollten Sie der Umleitungsbeschilderung folgen. Eine gute Fahrt allen unterwegs.
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7: Einen schönen Start ins Wochenende wünsche ich Ihnen. Kühle Gedanken und ich bin in Gedanken gerade bei allen, die im Moment auf dem Deich und zwar an unterschiedlichen Orten große Tafeln aufgebaut haben und sich da zusammenfinden zum Frühstücken. Denn es gibt ein großes Deichfrühstück. Komplett gefühlt am Wattenmeer und damit soll der Geburtstag des UNESCO-Weltnaturerbes gefeiert werden. Und wir konnten in der letzten Woche ja ein Frühstück verlosen. Also man geht nicht einfach nur hin, man musste sich vorher anmelden. So, und die Frau, die da gewonnen hat, die wollen wir nachher mal anrufen und herausfinden, ob sie, die sie in Bremerhaven sitzt beim Frühstück, ob sie denn wenigstens dabei trocken geblieben ist. Denn ausgerechnet da ist es, glaube ich, im Moment ein bisschen ungemütlich. Aber das machen wir nachher in ungefähr einer Dreiviertelstunde. Jetzt erstmal Hokus Pokus Fidibus, die Steve Miller Band.
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0: Der Sonnermorgen auf Bremen 1 um 8.41 Uhr. Die meisten Menschen mit Poolnudeln in einem Gewässer. Klingt interessant, ist genau der richtige Tag dafür. Und diesen schrägen Weltrekord können Sie heute mit aufstellen. Eine sehr hübsche Aktion, die im Horner Freibad stattfindet. Und das Ganze von unseren lieben Bremen 4 Kolleginnen und Kollegen. Und warum Sie unbedingt dabei sein sollten, das erzählt uns jetzt Martine Kunze.
1: Wir haben Poolnudeln, wir haben das Horner Freibad in Bremen. Wir haben tolle Aktionen für groß und klein. Wir haben eine Bühne. Und wir haben Musik. Das bedeutet, wir brauchen nur noch euch für unseren Weltrekordversuch. Die meisten Menschen auf einer Poolnudel im Wasser, das kriegen wir ja wohl hin. Also seid mit dabei, kommt vorbei, seid Teil davon. Wir freuen uns auf euch.
0: So, um 1 Uhr, also 13 Uhr ist der Weltrekord. Ab 10 Uhr treffen sich alle im Horner Bad. Eintritt frei, wenn sie mitmachen. Und so schwer klingt das jetzt erstmal gar nicht, den Weltrekord zu knacken. 330 Menschen sind laut Guinness Buch zu schlagen. Das ist der aktuelle Rekord vom August 2023 in Minnesota in den USA. So, und die Bremerinnen und Bremer, die unser Reporter Martin Neuhaus diese Woche am Horner Bad getroffen hat, die haben allesamt schon ziemlich viel Lust.
2: Du bist auf dem Weg ins Bad, Training für den Poolnudelrekord?
3: Ja, hundertprozentig. Also ich sag mal, jetzt sind wahrscheinlich schon mehr als 331 in einem Pool.
2: Also, wenn dir jeder seine Nudel mitbringt?
3: Dann wird's klappen, auf jeden Fall. Ich habe meine in der Tasche.
2: Und eine Poolnudel kommt selten allein, deswegen bist du dabei?
4: Natürlich.
5: Locker, locker.
2: Bist du dabei?
5: Am 27.
2: Sag ja.
5: Dann sage ich ja.
0: So, und auch Sie sind herzlich eingeladen. Also die meisten Menschen mit Poolnudeln in einem Gewässer. Das ist ein wirklich verrückter Weltrekord, der da heute eingestellt werden könnte. Da dürfen Sie gerne die Bremen 4 Kolleginnen und Kollegen heute Mittag aufsuchen. 13 Uhr im Horner Freibad. Da müssen alle im Wasser sein. Wir drücken die Daumen, dass das klappt. Und spielen jetzt auf jeden Fall die passende Sommermusik auf Bremen 1. Kate Janay, Summer Dreaming, 8:43 Uhr.

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1: Mit Jana Kreuz, guten Morgen. Iran und USA greifen sich wieder gegenseitig an. Hausärzte fordern mehr Hitzeschutz. Belgien sichert sich Gruppensieg bei Fußball-WM. Das Wetter: viel Sonne, leicht bewölkt. Teilweise kann es aber auch Hitzegewitter geben bei maximal 38 Grad. Luftstreitkräfte der USA haben neue Angriffe gegen den Iran geflogen. Das Ziel der Angriffe seien Raketen- und Drohnenstellungen sowie Küstenradaranlagen gewesen. Das teilte das zuständige US-Regionalkommando mit. Eigentlich verhandeln die USA und der Iran gerade über ein Friedensabkommen. Aus Washington berichtet Samuel Jakisch.
2: Den Angaben zufolge seien die Schläge eine Reaktion auf den iranischen Drohnenangriff vom Vortag gewesen. Am Donnerstag war ein Frachtschiff, das in der Seestraße von Hormuz unter der Flagge von Singapur unterwegs war, beschossen worden. US-Präsident Donald Trump hatte erklärt, dieser Angriff sei ein Verstoß gegen die vereinbarte Waffenruhe zwischen den USA und Iran gewesen. Das Regime des Iran hatte die für den Welthandel wichtige Straße von Hormuz über mehrere Wochen blockieren lassen, nachdem die USA und Israel Iran Ende Februar angegriffen hatten.
1: Unterdessen hat der Iran auf den Beschuss reagiert und nach eigenen Angaben mehrere Stützpunkte der US-Armee in der Region angegriffen. Beim Thema Hitzeschutz hat die Politik versagt, das sagt der Verband der Hausärztinnen und Hausärzte. Und er fordert, dass die Bundesregierung jetzt endlich ihrer Verantwortung gerecht wird und handelt. Sabine Henkel berichtet.
3: Der Hausärzteverband fordert, vor allem ältere Menschen besser vor starker Hitze zu schützen. Er wirft der Bundesregierung Tatenlosigkeit vor. An heißen Tagen werde eine Absichtserklärung nach der anderen veröffentlicht, aber nicht gehandelt, klagt der Verband in der Funke Mediengruppe. Für den Hitzeschutz sind vor allem Länder und Kommunen zuständig. Der Bund fördert einzelne Projekte oder auch die Sanierung von Gebäuden.
1: Nach dem gewaltsamen Tod von zwei Menschen in Bremen-Fegesack hat die Polizei erste Hinweise zu einem Tatverdächtigen. Weitere Informationen will sie im Laufe des Tages bekannt geben. Aus der Nachrichtenredaktion berichtet Irene Lottes.
4: Der Tatverdächtige ist auf der Flucht. Die Fahndung läuft auch mit Suchhunden und Drohnen. Die Polizei geht aber nicht davon aus, dass von ihm eine Gefahr für andere Menschen ausgeht. Das hatte sie gestern Abend bekannt gegeben. Am frühen Nachmittag waren in Fehr-Lobbendorf zwei Menschen tot aufgefunden worden. Ein Mann war schwer verletzt und schreiend auf die Straße gelaufen. Er starb noch vor Ort an mehreren Stich- und Schnittverletzungen. Eine Frau war tot im Keller eines Mehrfamilienhauses entdeckt worden. Die Polizei geht davon aus, dass beide Opfer eines Gewaltverbrechens geworden sind. Zur Identität der beiden und möglichen Hintergründen gibt es bisher keine Informationen. Die Mordkommission hat die Ermittlungen übernommen.
1: Der für heute geplante Tag der Wissenschaft in Bremen ist wegen der angekündigten Hitzewelle abgesagt worden. Wissenschaftssenatorin Henrike Müller begründete die Entscheidung mit der Verantwortung für die Gesundheit von Besucherinnen und Besuchern sowie von Ausstellern. Ob und wenn ja, in welcher Form der Tag der Wissenschaft nachgeholt wird, steht noch nicht fest. Belgien hat sich bei der Fußball-WM den ersten Tabellenplatz und damit den Einzug in die K.O.-Runde gesichert. Die Roten Teufel gewannen mit 5:1 gegen Neuseeland, das als Gruppenvierter ausgeschieden ist. Im Parallelspiel trennten sich Ägypten und der Iran mit 1:1. Die Ägypter treffen als Zweiter im 16. Finale auf Australien. Und das waren die Nachrichten mit Jana Kreuz.
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5: Ja, Temperaturen um kurz nach 9 liegen schon bei folgenden Werten. Zum Beispiel 24 Grad, die wir auf Baltrum zurzeit haben und auch auf Norderney und Wangerooge. Allerdings auch schon 28 Grad in Bremen. Und 27 Grad haben wir zurzeit in Oldenburg. 29 Grad übrigens in Hagen im Bremischen. Und im Laufe des Tages gibt es noch deutlich mehr. Später sind Werte zwischen 32 und 38 Grad im Binnenland drin. 26 bis 31 Grad gibt es auf den ostfriesischen Inseln. Und grundsätzlich gibt es ja eine Mischung aus viel Sonne und lockeren oder auch dünneren und mal dickeren Wolken. Heftige Gewitter sind dann im Laufe des späteren Nachmittags und vor allen Dingen im Laufe des Abends dann auch möglich. Und heute Morgen gibt es wirklich noch so ein kleines Rumpelgewitter, das einmal quer durchgezogen ist, hat nicht alle erwischt, ist aber im Moment gerade, glaube ich, nördlich von Bremerhaven unterwegs und zieht noch ein bisschen weiter nordostwärts. Und dann ist Ruhe, was das Wetter betrifft. Erstmal morgen übrigens wird es auch ungemütlich. Da wird es recht rumpelig, den ganzen Tag über immer mal wieder. Und ab nächste Woche werden die Temperaturen dann entspannter.
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5: 9:05 und es gibt die Gefahrenmeldung, aber die Bauarbeiten auf der A7 Hannover Richtung Hamburg zwischen Flehstedt und Marmsdorf, deshalb 3 Kilometer Stau, denn wegen der Bauarbeiten ist hier nur eine Spur frei. A7 Hannover Richtung Hamburg, die Ausfahrt Hamburg-Marmsdorf ist wegen Reparaturarbeiten bis Montag ungefähr 15 Uhr gesperrt und bis Montag 5 Uhr gibt es in beiden Richtungen Sperrungen auf der A29 Wilhelmshaven-Oldenburg zwischen Zetel und Varel-Bockhorn. Hier mit einer Umleitung, die sie über die U25 und U10 führt. Und gesperrt ist auch die B71 Bremerhaven-Zefen, Höhe Bremerhaven-Wulsdorf, auch hier in beiden Richtungen. Auch hier bis Montag früh 5 Uhr. Und hier folgen Sie bitte der Umleitungsbeschilderung. Gute Fahrt!
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5: Ein schönes Wochenende wünsche ich Ihnen. Britta Opphoff hier, moin.
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0: Sonnabend. Bremen 1 ist hier um 8:15 und seit 8.30 Uhr eigentlich gibt es ein ganz besonderes Frühstück für viele, viele Menschen und zwar direkt an der Küste. Und das nicht nur an einem Ort, sondern an vielen Deichen entlang der Nordseeküste sind heute Frühstückstafeln gedeckt. Menschen frühstücken gemeinsam und das tun sie, weil heute ein Geburtstag ist. Und zwar der Geburtstag des UNESCO-Weltnaturerbes Wattenmeer. Seit 17 Jahren trägt ja das Wattenmeer nun mittlerweile diese Auszeichnung. Und am Bremen 1 Telefon ist jetzt Hanna Wieters, kommt aus Elsfleth, hat am Donnerstag bei uns so ein Frühstück gewonnen.
1: Also nicht immer, immer.
0: Und ich hoffe auf jeden Fall, dass sie jetzt mitsitzt in Bremerhaven auf dem Deich. Hanna, bist du da?
2: Ich bin da, mittendrin hier auf dem Deich.
0: Einen guten Morgen. Mal ganz im Ernst, wenn mich nicht viel täuscht, hat es doch vor kurzem, vor einer halben Stunde in Bremerhaven noch gewittert, oder?
2: Ja, und wie? Es hat auch gut geregnet hier. Also der Kaffee ist ein bisschen dünner geworden, aber das ist egal.
0: Das heißt, seid ihr dann alle reingegangen oder was habt ihr gemacht? Seid ihr draußen geblieben und habt durchgehalten?
2: Wir haben durchgehalten, wir haben hier gesessen. Wir haben schnell den Kaffee ausgetrunken und den neuen dann aus der Kanne genommen.
0: Ja, das ist doch sehr, sehr clever. So, jetzt beschreib mal, was siehst du, wenn du so um dich herum guckst?
2: Oh, erstmal sehe ich die ganzen Leute hier an der Tafel und am Frühstücken und sich unterhalten ganz laut. Dann sehe ich natürlich ein Hotel und natürlich das Watt.
0: Also das heißt, du bist genau am perfekten Ort, um das Wattenmeer, den 17. Geburtstag des Weltnaturerbes Wattenmeer zu feiern. Wie viele seid ihr ungefähr? Wie viele Leute sitzen da zusammen zum Frühstück? Und was gibt's denn alles neben Kaffee?
2: Ich würde mal sagen, so 40, 50 Leute. Und es gibt alles, was man sich vorstellen kann. Verschiedene vegetarische Dips, Gurken und aufgeführt ganz viele verschiedene Sorten und Eier natürlich auch, Kaffee klar, Tee weiß ich gar nicht, ganz viele verschiedene Säfte. Also es gibt am Frühstück also keine, es lässt keine Wünsche offen, sagen wir es mal so.
0: Ja, so hören wir das doch sehr, sehr gerne. Ja, dann will ich dich gar nicht lange beim Frühstück stören, denn sonst essen dir alle anderen was weg. Dann wünsche ich dir noch richtig viel Spaß. Feiere das UNESCO-Weltnaturerbe Wattenmeer auf deine Art und Weise und grüße ganz herzlich von uns von Bremen 1. Dann wünschen wir dir in Bremerhaven heute noch richtig viel Spaß.
2: Ja, ja, danke schön.
0: Und bis bald mal.
2: Ja, bis bald. Tschüss, Britta.
0: So, und es wird also weitergefeiert und in Bremerhaven, direkt vorm Klimahaus, wo jetzt Hanna Wieters gerade sitzt, da ist das nicht der einzige Ort, an dem gefeiert wird. Es sind wirklich etliche Deiche überall verteilt an der Nordseeküste, wo eine solche Frühstückstafel heute aufgebaut ist. Wenn Sie also gleich sich auf den Weg machen Richtung Küste und feststellen, da sitzen Menschen, das ist kein Zufall. Die feiern alle den 17. Geburtstag des Weltnaturerbes Wattenmeer. So lange trägt das Wattenmeer die Auszeichnung nämlich schon. Der Sonnabendmorgen auf Bremen 1 um 19:09.

Wir machen ja heute Morgen eine kleine, im Hintergrund eine kleine, nicht repräsentative Befragung unter allen Bremen 1-Hörerinnen und Bremen 1-Hörern, die unseren WhatsApp-Kanal abonniert haben. Und zwar die Frage, wie war denn eigentlich die Nacht so? Es gibt die Möglichkeiten in der Antwort, ich hätte gern im Kühlschrank übernachtet, ich habe draußen geschlafen, meine Bettdecke und ich hatten eine heiße Nacht. Oder auch, ich habe um 3 Uhr aufgegeben und mich der Hitze geschlagen gegeben. Ja, und dann gibt's noch die Möglichkeit zu antworten, wovon redet ihr eigentlich? Ich habe geschlafen wie ein Stein. Und im Moment übrigens führt die Antwort, wovon redet ihr? Ich habe geschlafen wie ein Stein. Aber interessanterweise nur 40 Menschen weniger sagen, ich hätte gerne im Kühlschrank übernachtet. Die fast die zweitmeisten allerdings haben bis dato sich gemeldet für meine Bettdecke und ich hatte eine heiße Nacht. Oh ja, ja, ja, ja. Und übrigens, die nächste wird offensichtlich nochmal ganz genau so. Auch da Temperaturen deutlich über 20 Grad. Tropische Nächte.

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7: Mit Jana Kreuz. Guten Morgen. Die Hausärzte in Deutschland werfen der Bundesregierung vor, beim Hitzeschutz seit Jahren untätig zu sein. Die Vorsitzende des Berufsverbandes, Nicola Bullinger-Göpfert, sagte in den Funke Medien, seit Jahren werde angekündigt, das Thema zu priorisieren. Bis heute sei aber nichts passiert. Bei Hitze ist eine strukturierte Beratung laut dem Hausärzteverband unverzichtbar. Das kostet Zeit und müsse vernünftig finanziert werden. Nach dem gewaltsamen Tod von 2 Menschen in Bremen-Fegesack hat die Polizei erste Hinweise zu einem Tatverdächtigen. Demnach ist er weiter auf der Flucht. Die Fahndung läuft auch mit Suchhunden und Drohnen. Die Polizei geht aber nicht davon aus, dass von ihm eine Gefahr für andere Menschen ausgeht. Ein Mann war gestern mit schweren Stich- und Schnittverletzungen auf der Straße gefunden worden. Im Keller eines nahegelegenen Hauses fanden Einsatzkräfte außerdem eine tote Frau. Der für heute geplante Tag der Wissenschaft in Bremen ist wegen der angekündigten Hitzewelle abgesagt worden. Wissenschaftssenatorin Henrike Müller begründete die Entscheidung mit der Verantwortung für die Gesundheit von Besucherinnen und Besuchern sowie von Ausstellern. Ob und wenn ja, in welcher Form der Tag der Wissenschaft nachgeholt wird, steht noch nicht fest. Belgien hat sich bei der Fußball-WM den Einzug in die K.O.-Runde gesichert. Die Roten Teufel gewannen mit 5:1 gegen Neuseeland, das als Gruppenvierter ausgeschieden ist. Im Parallelspiel trennten sich Ägypten und der Iran mit 1:1. Die Ägypter treffen im 16. Finale dann auf Australien. Und das waren die Nachrichten mit Jana Kreuz.
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8: Die Temperaturen, die sind ja schon jetzt im mittleren 20-Grad-Bereich, so zwischen 25 und 29 Grad mittlerweile. Wird allerdings noch deutlich wärmer, denn später sind Höchstwerte zwischen 32 und 38 Grad im Binnenland drin. Und selbst an der Küste wird es heute sehr, sehr warm mit 26 bis 31 Grad. So, und es gibt im Großen und Ganzen den ganzen Tag über eine Mischung aus Sonne und ein paar dünneren Wolken, die da unterwegs sind. Okay, heute Morgen ist da noch so dieser Gewitterschauer nördlich von Bremerhaven, zieht so langsam nordostwärts, aber der hat sich dann irgendwann verzogen und dann ist erstmal Ruhe und dann geht's erst heute am späten Abend wieder los mit Gerumpel.
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8: Und zwar um 9.33 Uhr und da ist jetzt einiges los auf den Straßen. Zum einen für die A1 Bremen Richtung Hamburg. Vorsicht bitte. Und zwar, wenn Sie hier zwischen Bokel und Elsdorf unterwegs sind, denn es liegt hier ein Unterlegkeil auf der Fahrbahn rum. Vorsicht außerdem auf der B212 Ganderkesee Richtung Nordenham in Höhe Brake-Weserstraße gibt es eine ungesicherte Unfallstelle. A7 Hannover Richtung Hamburg zwischen Flehstedt und Marmsdorf 3 Kilometer Stau. Wegen Bauarbeiten ist hier nämlich nur eine Spur frei. Und dann gibt es die Reparaturarbeiten und Bauarbeiten. Einmal auf der A7 Hannover Richtung Hamburg. Hier ist die Ausfahrt Hamburg-Marmsdorf wegen Reparaturarbeiten bis Montagnachmittag gesperrt. Und bis Montag früh um 5 gibt es Sperrungen in beiden Richtungen. Zum einen auf der A29 Wilhelmshaven-Oldenburg zwischen Zetel und Varel-Bockhorn. Die Umleitung hier führt sie über die U25 und die U10. Und zum anderen B71 Bremerhaven-Zeven Höhe Bremerhaven-Wulsdorf. Auch Bauarbeiten, auch eine Sperrung in beiden Richtungen, auch bis Montag früh. Und hier sollten Sie der Umleitungsbeschilderung folgen. Eine gute Fahrt wünsche ich allen unterwegs.
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8: So, und Sie wollen also in der kommenden Nacht, obwohl die Nacht noch mal tropisch werden soll, lieber an einem kühlen Ort schlafen. Dann können Sie das so machen wie Bremen 1-Hörer Lothar, so Sie einen Keller haben. Der hat nämlich sich eben gemeldet aus Nordenham. Und er sagt, Schlafen im Keller ist bei den Temperaturen wirklich großartig. Da ist es schön kühl drin, auch viel, viel kühler als draußen, als im Rest des Hauses. Und wenn man sich da seine Matratze hinlegen kann, kann das zu einer sehr entspannten Nacht führen. Das ist natürlich großartig, funktioniert aber auch nur, wenn Sie einen Keller haben. Wenn Sie statt des Kellers, wie ich zum Beispiel, einen Dachboden haben, das ist keine alternative Lösung dafür. Also Dachboden bitte nicht nehmen, da ist es nicht kühl und das ist auch nichts Gutes für die nächste Nacht. Einen schönen Sonnabend wünsche ich.
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0: Und schon ist es 9 Uhr und 44. Guten Morgen.
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0: 120 Jahre ist das ja. Am 27. Juni 1906, also heute vor 120 Jahren, da gewann Ferenc Sis den ersten Automobil-Grand Prix, den es auf der Welt gegeben hat. Und Fabian Metzner hat die ganze Geschichte für Sie herausgekramt.
2: So klingt er, der erste Automobil-Grand Prix von Frankreich. 13 Rennwagen stehen auf einer Schotterstraße in der Nähe von Le Mans und warten auf das Startsignal. Mit viel Getöse und vor allem viel Staub fahren die Rennfahrer in Armlänge an den Zuschauern vorbei. Auf sie wartet jetzt ein Rundkurs von Le Mans über Calais nach La Ferté-Bernard und zurück nach Le Mans. Insgesamt fahren sie gut 1200 Kilometer. Dieser Grand Prix ist das erste richtige Autorennen der Welt. Zwar gab es 1887 bereits einen ersten Versuch, der wurde aber zum Flop, weil nur ein einziger Teilnehmer an den Start ging. 7 Jahre später probierte man es nochmal. Dieses Mal konkurrierten tonnenschwere Dampfmaschinen mit leichten Benzinkutschen, monströse Lieferwagen mit leichten Dreirädern. Was für eine Konkurrenz. Um sie messbar zu machen, reformiert der Automobilclub von Frankreich 1906 das Autorennen. Nur noch Hersteller dürfen sich für ein 2-Tage-Rennen bewerben. Auch neu, mehrere Kommentatoren übertragen das Rennen in ihre Länder.
3: Per fare di questa gara una vera prova del fuoco per uomini.
4: Weiter geht der Kompressor, weiter geht der Kampf. Unsere Helden vom Lenkrad.
2: Einer dieser Helden am Lenkrad ist der Ungar Ferenc Sis. Er steuert einen Renault. Vierzylindermotor, 90 PS und ein Hubraum von 13 Litern. Höchstgeschwindigkeit 154 km/h. Eine Revolution in der Motorsportgeschichte. Für Ferenc Sis ist es sein erstes Rennen. Vorher ist er nur als Mechaniker bei den Gründern von Renault in einem Rennauto mitgefahren. Nun darf er selbst ran. Da es in Ungarn noch keine Autos gab, hatte es ihn nach Frankreich gezogen. Und nun sitzt er hinter dem Steuer.
4: Mit einer Bravour sondergleichen fegt er auf Tod und Verderben in die Rechtskurve vor der Steilstrecke herauf.
2: Noch wichtiger als der Fahrer ist aber der Beifahrer bei diesem Rennen. Denn diese Fahrzeuge verbrauchen nicht nur sehr viel Benzin, sondern auch sehr viel Öl. Der Co-Pilot, ein Mechaniker, muss deshalb ständig Öl nachfüllen, Benzin tanken oder auch mal einen Reifen wechseln.
4: Beide in der Kurve, der Steilstreckenkurve, rauf. 3,5 Sekunden sind sie voneinander getrennt.
2: Am Ende dieses 2-tägigen Rennen von Le Mans gewinnt der Ungar Sis deutlich vor seinen Konkurrenten. Am 27. Juni 1906 gewann er den ersten Grand Prix der Automobilgeschichte. Das war heute vor 120 Jahren.
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0: So, wir haben es kurz vor 10 am Sonntagmorgen. Und gerade eben ist Markus Rudolph reingekommen, hat sich ziemlich wortlos gegenüber mir gegenüber hingesetzt.
1: Wie bitte?
0: Ja.
1: Habe ich vergessen zu sagen. Hallo Britta!
0: Aha.
1: Ach, das ist aber schön, dich zu sehen. Wie geht es dir denn?
0: Dankeschön.
1: Geht's dir gut? Hattest du eine schöne Sendung?
0: Hm.
1: Ich glaube, du hast wie immer den Menschen sehr viel Freude gemacht. Das machst du nämlich immer. Deine Angewohnheit.
0: Würde sagen, teils, teils.
1: Wie bitte? Hast du die Laute wieder beschimpft? Dafür bin ich doch zuständig.
0: Das kommt ab jetzt. So, das ist ja sehr schön. Und worauf, außer auf dich, dürfen sich Menschen freuen, die in den nächsten Stunden hier zuhören bei der Markus-Rudolph-Show?
1: Es gibt einen Chor aus Delmenhorst, der etwas ganz Besonderes mit mir und der Sendung vorhat. Und diesen Chor werden wir kennenlernen. Feed the Birds heißt der übrigens.
0: Feed the Birds?
1: Ja.
0: Vögel füttern?
1: Ja. Bezieht sich auf Mary Poppins, für die Insider kennen sich da aus.
0: Oh.
1: Aber wir werden Spaß haben mit diesem Chor. So viel kann ich schon mal sagen.

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0: Ich hätte hier den Bremen 1 Verkehrsservice aktuell im Angebot mit einer Gefahrenmeldung für die A29 Oldenburg Richtung Wilhelmshaven. Zwischen Kreuz Oldenburg Ost und Oldenburg Hafen gibt es eine ungesicherte Unfallstelle. Fahren Sie bitte vorsichtig.
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2: Mit Jana Kreuz. Hausärzte fordern mehr Hitzeschutz. Bremer Polizei sucht mit Drohnen und Hunden nach flüchtigem Tatverdächtigen. Belgien sichert sich Gruppensieg bei Fußball-WM. Das Wetter: viel Sonne, leicht bewölkt. Teilweise kann es aber auch Hitzegewitter geben bei maximal 38 Grad. Beim Thema Hitzeschutz hat die Politik versagt. Das sagt der Verband der Hausärztinnen und Hausärzte. Und er fordert, dass die Bundesregierung jetzt endlich ihrer Verantwortung gerecht wird und handelt. Einzelheiten von Sabine Henkel.
3: Der Hausärzteverband fordert, vor allem ältere Menschen besser vor starker Hitze zu schützen. Er wirft der Bundesregierung Tatenlosigkeit vor. An heißen Tagen werde eine Absichtserklärung nach der anderen veröffentlicht, aber nicht gehandelt, klagt der Verband in der Funke Mediengruppe. Die Grünen haben in dieser Woche im Bundestag mehrere Anträge gestellt. Unter anderem soll der Hitzeschutz verbindlich werden und dafür mehr Geld bereitgestellt werden. So wollen die Grünen besonders gefährdete Gruppen besser geschützt sehen. Ältere Menschen, Kinder und Kranke. Auch die Linken verlangen von der Bundesregierung, mehr für den Hitzeschutz zu tun.
2: Die USA und der Iran haben sich wieder gegenseitig angegriffen. Nach Angaben des US-Regionalkommandos wurden iranische Depots für Raketen und Drohnen sowie Radaranlagen attackiert. Die USA rechtfertigten den Schlag als Reaktion auf den Beschuss eines Handelsschiffs in der Straße von Hormuz. Die iranischen Revolutionsgarden meldeten kurze Zeit später, dass sie im Gegenzug US-Einrichtungen angegriffen haben. Eigentlich verhandeln die USA und der Iran gerade über ein Friedensabkommen. Nach dem gewaltsamen Tod von zwei Menschen in Bremen-Fegesack hat die Polizei weiter Informationen bekannt gegeben. Der Täter ist weiter auf der Flucht. Aus der Nachrichtenredaktion berichtet Irene Lottes.
4: Laut der Polizei handelt es sich bei den beiden Getöteten um eine 35 Jahre alte Frau und ihren 40-jährigen Ehemann. Die beiden waren gestern Nachmittag in Fehr-Lobbendorf tot aufgefunden worden. Der Mann war schwer verletzt und schreiend auf die Straße gelaufen. Er starb noch vor Ort an mehreren Stich- und Schnittverletzungen. Seine Frau wurde tot im Keller eines Mehrparteienhauses entdeckt. Zu den Hintergründen der Tat hat die Polizei noch nichts mitgeteilt, auch nicht zu einem möglichen Tatverdächtigen. Der Täter ist auf der Flucht, die Fahndung läuft, auch mit Suchhunden und Drohnen. Die Polizei geht aber nicht davon aus, dass von ihm eine Gefahr für andere Menschen ausgeht.
2: Der für heute geplante Tag der Wissenschaft in Bremen ist wegen der angekündigten Hitzewelle abgesagt worden. Wissenschaftssenatorin Henrike Müller begründet die Entscheidung mit der Verantwortung für die Gesundheit von Besucherinnen und Besuchern sowie von Ausstellern. Ob und wenn ja, in welcher Form der Tag der Wissenschaft nachgeholt wird, steht noch nicht fest. Belgien hat sich bei der Fußball-WM den Einzug in die K.O.-Runde gesichert. Die Roten Teufel gewannen mit 5:1 gegen Neuseeland, das als Gruppenvierter ausgeschieden ist. Im Parallelspiel trennten sich Ägypten und der Iran mit 1:1. Die Ägypter treffen im Sechzehntelfinale auf Australien. Deutschland trifft im Sechzehntelfinale übermorgen auf Paraguay. Und das waren die Nachrichten mit Jana Kreuz.
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5: Boah, Leute, hatte ich eine heiße Nacht. Und ich habe auch schon wieder einen heißen Vormittag im Angebot. 25 Grad an der See in Cuxhaven. 27 Grad sind es in Bremerhaven zurzeit. 29 sind es schon in Bremen und 32 Grad jetzt schon in Tillinghausen. Und das geht natürlich weiter bis zu 38 Grad heute. Es ist nicht euer Ernst. Hier nur wieder ein paar Wolken, ansonsten Sonnenschein, aber erste Gewitter sind vereinzelt am Tag möglich. Und es gibt in der Nacht dann auch heftige Gewitter. Auch morgen am Sonntag sind heftige Gewitter möglich mit allem Drum und Dran. Hagel, Starkregen, Sturmböen. Morgen wird es aber schon ein bisschen weniger heiß mit Höchstwerten von 27 bis 31 Grad.
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6: Ein Blick auf die Uhr, es ist 9:63 Uhr.
5: Das ist falsch, da muss ich mich entschuldigen. Natürlich ist es 9.64 Uhr. Vorsicht bitte auf der A29 Oldenburg Richtung Wilhelmshaven. Zwischen Kreuz Oldenburg Ost und Oldenburg Hafen befindet sich eine ungesicherte Unfallstelle. A7 Hannover Richtung Hamburg zwischen Fleestedt und Malmsdorf. 3 Kilometer Stau. Dort ist wegen Bauarbeiten nur eine Spur frei. A7 Hannover Richtung Hamburg. Die Ausfahrt Hamburg-Malmsdorf ist wegen Reparaturarbeiten bis Montag ca. 15 Uhr gesperrt. Die A29 Wilhelmshaven-Oldenburg ist zwischen Zetel und Varel-Bockhorn in beiden Richtungen wegen Bauarbeiten bis Montag früh 5 Uhr gesperrt, Umleitung U25 und U10. Die B71 Bremerhaven-Zeven ist in Höhe Bremerhaven-Wulsdorf wegen Bauarbeiten in beiden Richtungen bis Montag früh 5 Uhr gesperrt. Es gibt glücklicherweise auch dort eine Umleitung. Ich wünsche Ihnen, dass Sie gut und sicher ankommen.
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5: Boah, Leute! Es ist 9:55 Uhr und schon hat mein Deo versagt. Ich muss mich da in aller Form entschuldigen. Ja, die Hitze ist Thema Nummer 1.
6: Ich finde das alles übertrieben mit dieser Hitze. Hitze, das ist das Thema Nummer 1. Jetzt haben wir mal einmal Sommer.
5: Jo.
6: Da kann man sich drüber freuen. Wer damit Schwierigkeiten hat, soll einfach in der Wohnung bleiben. Ganz einfach.
5: Ach so, einfach ist das. Ach so. Also entweder freuen oder in der Wohnung bleiben. Vielleicht geht ja auch beides. Schönes Wochenende.
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0: Ach, ihr Lieben, es ist heiß. Ich habe eine sehr schöne WhatsApp gerade bekommen von Holger aus Martfeld, der inoffizielle Karlauer König unter den Bremen-1-Hörern, weil der hat gesagt, wenn du die Sonne nicht abkannst, mach es wie ich. Ich gehe zur Polizei und lass mich beschatten. Holger, tut mir, ich kann über sowas lachen, danke.
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0: Es gibt 4 Begriffe insgesamt und die Frage ist, welche Gemeinsamkeit haben diese Begriffe? Man muss genauer sein. Welche Gemeinsamkeit hat sich Markus Rudolph ausgedacht? Denn es kann sein, dass die Begriffe noch mehr Gemeinsamkeiten haben, die aber dann vielleicht gar nicht gemeint sind. Und deswegen ist es gut, ruhig gleich schon mal drauf loszuraten, per WhatsApp oder am Telefon. Denn jede Spur hilft. Und es ist immer gut, wenn ich da im Radio sagen kann, nein, die Idee nicht weiterverfolgen, weil das ist es nicht. Da gebe ich schon mal meine Nummer. 0421 246 611. Das gilt am Telefon und ist auch meine WhatsApp-Nummer 0421 246 611. Für die dann richtige Antwort gibt es ein nigelnagelneues DAB Plus Radio für den bestmöglichen Empfang von Bremen 1. Das lohnt sich also richtig. Und dann wollen wir mal loslegen. Ladies and Gentlemen, hier sind die ersten 3 Begriffe in dieser Ausgabe der Markus Rudolph Show auf Bremen 1. So viel kann ich vorweg schon mal sagen, es sind nur Länder. Begriff Nummer 1, Iran. Begriff Nummer 2, Australien. Und Begriff Nummer 3, USA. Iran, Australien, USA. Was haben die miteinander zu tun? 0421 246 611 ist meine Nummer am Telefon und auch per WhatsApp. Ich hoffe, es geht bei dieser Hitze da mal kurz zu tippen und anzurufen. Iran, Australien, USA und bei den, ich sag's ganz offen, beschissenen Meldungen heute Morgen mal wieder in den Nachrichten, könnte man glauben, dass gerade USA und Iran irgendeinen aktuellen Bezug haben. Nein, darum geht es nicht. Das kann ich auf jeden Fall schon mal sagen. Will mir doch hier nicht die Laune verderben am Samstagvormittag. 0421 246 611. Ich freue mich auf euch.

0: Ah, vielen Dank an alle, die fleißig am WhatsApp-Schreiben sind. In Studio 0421-246-611 ist meine Nummer. Und Bremen-Hörerin Regina hat sich gemeldet und schreibt an alle, die sich fragen, warum es so heiß ist. Das ist der Sommer vom letzten Jahr. Er ist nur mit der Deutschen Bahn gefahren. Vielen Dank dafür.
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0: Oh, ja, ja. 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Jetzt müssen wir mal ernst werden hier. Das ist ja auch eine wichtige Frage. Wir haben bisher nur drei Begriffe gehört. Iran, Australien und USA. Und die Frage ist auch diesmal, was ist die Gemeinsamkeit? Vierter Begriff kommt vielleicht gleich. Es kann aber auch sein, dass Uwe jetzt schon alles auflöst. Uwe Vibranitz aus der Fahr in Bremen arbeitet in Riede in einer Küche in einem Seniorenheim zusammen mit der Veronika. Ihr armen Schweine, bei dem Wetter in der Küche. Aber du lachst.
2: Ja,
0: Stimmung ist gut.
2: Ja, alles gut. Ich mache es seit dem 16. Lebensjahr.
0: Seitdem arbeitest du in der Küche, aber es ist, glaube ich, seit deinem 16. Lebensjahr selten in der Wettervorhersage hier bei uns zuvor gekommen, dass es 38 Grad werden sollen.
2: Nee.
0: Das gab es doch noch nie, oder?
2: Nee.
0: Wir beiden Alten können uns nicht erinnern.
2: Ich hatte auch noch nie ein Thermometer auf dem Balkon, das über die 40 Grad hinausschoss. Ich dachte, es ist kaputt.
0: Darf man jetzt eigentlich noch die 30 Grad Wäsche zum Trocknen aufhängen? Ich weiß es nicht.
2: Das ist die Frage. Aber man sagt ja, die 40 Grad sind die 39, ne?
0: Ja, leider ist es ein sehr ernster Spruch.
2: Quatsch, andersrum. Die 30 Grad sind die 49, so rum.
0: Jetzt sag mir mal bitte, habt ihr denn auch einen Kühlraum, bevor du dich hier um Kopf und Kragen redest?
2: Ja, ein Kühlhaus haben wir, einen Froster haben wir.
0: Und da kannst du dich auch reinstellen, ist er groß genug?
2: Ja, wenn ich meine Zeit gut einteile, kann ich mal 2 Minuten Pause machen.
0: Ja, da komme ich vielleicht nachher mal vorbei in Riede und stelle mich da auch mal für 2-3 Stündchen rein.
2: Ich bin bis um 2:30 hier.
0: Ja, alles klar, sehen wir uns dann. Bisschen abkühlen, in Badehose mal ins Kühle aus, sehr schön. Iran,
2: ja, genau.
0: Iran, Australien, USA waren die ersten drei. Welche Gemeinsamkeit?
2: Die Fußball-Weltmeisterschaft.
0: Ja, da bist du großer Fan. Und was ist die Gemeinsamkeit? Alle sind dabei.
2: Ja, das meine ich,
0: Alle sind dabei. Gibt es sonst noch eine Gemeinsamkeit?
2: Ja, ich habe überlegt und ich tippe mal, dass alle die gleichen Turnschuhe tragen.
0: Ah, das könnte durchaus sein. Aber ich weiß es einfach nicht, ehrlich gesagt. Aber es haben so viele auf Fußball-WM getippt, dass du jetzt total geholfen hast. Denn das ist nicht die Gemeinsamkeit, die ich suche mit der WM.
2: Oh,
0: hat
2: nein.
0: Nichts zu tun. Das heißt mir, oh nein, wir haben uns kennengelernt, das finde ich schon mal sehr schön.
2: Ja, das ist richtig.
0: Und wir lernen uns nachher noch richtig kennen, wenn ich in Badehose im Kühl aussitze.
2: Ah ja, okay, ich freue mich.
0: Dann reden wir ein bisschen. Bis nachher, ich freue mich drauf, Uwe.
2: Eis haben wir auch im Froster.
0: Ja, sehr schön, habe ich auch noch was zu schleckern. Bis dann.
2: Alles klar.
0: Grüße an
2: Mach's
0: Veronika.
2: Gut. Tschüss. Jo, bestelle ich. Tschüss.
0: Iran, Australien, USA hatten wir schon. Und jetzt kommt der vierte Begriff. Ich habe gesagt, das sind alles nur Länder. Der vierte Begriff ist China. Was haben diese Länder denn nun bitteschön miteinander zu tun? Iran, Australien, USA und China. 0421 246 611 ist meine WhatsApp-Nummer und das ist auch meine Telefonnummer.

0: Japan, Australien, USA und China. Was haben diese Länder miteinander zu tun? 0421 246 611 ist meine Telefonnummer und meine WhatsApp-Nummer. Es gibt ein DAB Plus Radio zu gewinnen und es kommt der erste Tipp. Iran, Australien, USA und China. Und der Tipp heißt, guckt mal aufs Thermometer.
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0: Aktuell, das habe ich noch nie gesagt im Radio, glaube ich, 25 bis 32 Grad. Leute, es ist nicht euer Ernst. Entschuldigung, da muss ich auch ohne die FIFA mal eben eine kurze Trinkpause machen, anders geht's ja gar nicht. Das wären heute nämlich noch bis zu 38 Grad. Vereinzelt sind heftige Gewitter möglich, ansonsten viel Sonnenschein.
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0: Um 11:03 Vorsicht mit den beiden Richtungen auf der A1 Bremen-Hamburg. Zwischen Sittensen und Heidenau sind Personen auf der Fahrbahn. Vorsicht auf der A27 Bremerhaven Richtung Bremen. In der Ausfahrt Bremen-Überseestadt steht ein defektes Fahrzeug. A7 Hannover Richtung Hamburg zwischen Fleestedt und Malmsdorf 3 Kilometer Stau. Wegen Bauarbeiten ist da nämlich nur eine Spur frei. A7 Hannover Richtung Hamburg. Die Ausfahrt Hamburg-Malmsdorf ist wegen Reparaturarbeiten gesperrt. Die A29 Wilhelmshaven-Oldenburg ist zwischen Zetel und Farel-Bockhorn in beiden Richtungen wegen Bauarbeiten bis Montag früh gesperrt. U25 und U10 sind die Umleitungen, die weiterhelfen. Die B71 Bremerhaven-Zeven ist in Höhe Bremerhaven-Wulsdorf wegen Bauarbeiten auch bis Montag früh 5 Uhr gesperrt. Aber auch da gibt es passenderweise eine Umleitung. Ich wünsche Ihnen, dass Sie gut und sicher ankommen.
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0: Habe ich in dieser Sendung schon erwähnt, dass es heiß ist. Sehr heiß.
11: Temperaturrekorde schmelzen gerade dahin wie Eis in der Sonne.
12: Und über den Tag ziehen die Gewitter dann aus dem Norden.
0: Was? Ja, ein Mörderwetter, Leute. Kommt gut durch die Hitze. Schönes Wochenende.
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1: 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It's the final
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0: Ein Hu bitte noch. Oh, das ist aber sehr schön gelungen. Das sind tolle Hu-Summer. Mr. Big, to be with you, hier ist die Markus Rudolph Show auf Bremen 1.
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0: Jo. Vier Begriffe, welche Gemeinsamkeit es gibt, ein DAB Plus Radio zu gewinnen. Iran, Australien, USA und China sind im Angebot. Was haben diese Länder miteinander zu tun? Frage reicht gleich weiter nach Bremen aus Lebshausen an Heiko Bunselmeier. Alles richtig ausgesprochen, ne?
2: Ja, ganz genau.
0: Das ist meine größte Schwierigkeit, aber es ist die Hitze.
2: Ja, genau.
0: Heiko, mal ganz offen so unter uns. Hattest du eine heiße Nacht?
2: Ja, sehr heiß.
0: Ich auch. Keine Details. Keine Details. Genau. Heiko, was haben Iran, Australien, USA und China miteinander zu tun?
2: Also ich gehe da mal von aus, dass sie eine britische Vergangenheit haben. Denn USA ist ja jetzt momentan 250 Jahre Unabhängigkeit.
0: Mhm.
2: Australien, ja gut, war früher eine Strafkolonie, aber jetzt ja auch noch mit Britannien verbunden.
0: Im Commonwealth zumindest, ja.
2: Genau, ja.
0: Iran?
2: Iran war früher mit Persien und auch da hatten die eine Kolonie.
0: Puh.
2: Und China, schätze ich mal, Hongkong, das war ja, glaube ich, bis 99 in britischer Verwaltung oder 90, weiß ich jetzt nicht genau.
0: Cool, dass du dich daran erinnerst. Sehr gut. Ja. Obwohl Kolonialgeschichte ist so ein dunkles Kapitel.
2: Ja, das stimmt schon.
0: Da hätte ich schon überhaupt gar keinen Bock, mich mit zu beschäftigen. Ach so. Da will ich Spaß haben am Samstagvormittag. Iran, Australien, USA, China. Heiko, du merkst schon, auch durch meine Nachfragen, dass ich wie immer keine Ahnung hatte. Also das ist die falsche Spur. Ich wünsche dir, dass du weiter sehr, sehr gut durch diese Hitze kommst. Wollen wir gemeinsam einheben, mal eben Schluck Wasser ist wichtig.
2: Ja, das auf jeden Fall.
0: Heute Trinkpause, auch ohne FIFA.
2: Ja.
0: Prost, mein Lieber, schönes Wochenende, mach's gut.
2: Ja, danke gleichfalls. Tschüss.
0: Tschüss. Iran, Australien, USA und China. Und da ist gerade eine WhatsApp reingekommen von Heide und Norbert aus Oldenburg. Die schreiben, die Gemeinsamkeit der Länder liegt darin, dass alle die 40-Grad-Marke im Sommer übersteigen. Heide und Norbert, das ist so nah dran. Das ist so nah dran. Aber es ist es ganz knapp nicht. Mehr Tipps kann ich kaum noch geben. 0421 246 611. Meine Nummer hier ist die Markus Rudolph Show auf Bremen 1.

0: Habe ich heute schon mal gesagt, dass es sehr heiß ist da draußen. Hallo, ja, Ralf Wegner ist dran aus Bremerhaven, Geestemünde. Ralf, wo bist du gerade?
1: Moin Markus, ich sitze gerade in der Badewanne.
0: Ja, irgendwo und muss man es ja aushalten.
1: Ja, ich bade gerne lauwarm.
0: Bei dem Wetter jetzt lauwarm, hast du auch ein Badethermometer?
1: Nee, habe ich nicht. Ich habe noch mal eine Quietscherente dabei.
0: Ach, das ist aber schön. Quietscht die auch? Können wir die mal hören?
1: Nee, das habe ich ein bisschen übertrieben. Ich hätte gerne eine Quietscherente dabei.
0: Ah, das tut mir so leid. Ein einsamer Mann in der Wanne ist jetzt im Radio. Aber ehrlich gesagt, alle 174.000 Hörer und Hörerinnen der Bremen 1 Markus Rudolph Show sind mit dir jetzt in der Wanne. Es ist ein bisschen voll, aber wir machen uns gemütlich.
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0: Die große Wanne. Können wir alle rein, aber ich mag es nicht lauwarm bei dem Wetter. Kannst du ein bisschen Kaltes mal eben nach...
1: Ich hole ein paar Eiswürfel.
0: Ja, das wäre schön. Iran, Australien, USA und China, was ist denn da eigentlich die Verbindung heute?
1: Also ich würde sagen, da gab es die höchsten jemals gemessenen Temperaturen weltweit.
0: Sagst du?
1: Ja.
0: Sag ich auch.
3: Es

0: Da sind die heißesten Orte der Welt obendrein. Im Iran zum Beispiel Wüstenplateau Dasht Elut mit 70,7 Grad, Australien in Queensland 69,3 Grad, 56,7.
1: Und Death Valley in den USA.
0: Sehr gut. Und wie viel Grad da, weißt du es? 56,7. Und Opa. China, die flammenden Berge an der Seidenstraße, 66 Grad.
1: Um Gottes Willen.
0: Da geht's uns doch gut hier mit unseren 38, oder?
1: Aber da kommen wir noch hin.
0: Du meinst, komm, jetzt mal doch nicht so schwarz, was soll denn das? Da kommen wir nur hin, wenn du jetzt ganz viel heißes Wasser nachlaufen lässt in deiner Wanne, du. Tu mir einen Gefallen, schwimm dich so weit raus, du hast ein Radio gewonnen. Glückwunsch.
1: Oh, ich freue mich, super. Schönen Dank, Markus.

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1: Mit Jana Kreuz. Hausärzte fordern mehr Hitzeschutz. Bremer Polizei sucht mit Drohnen und Hunden nach flüchtigem Tatverdächtigen. Belgien sichert sich Gruppensieg bei Fußball-WM. Das Wetter: viel Sonne, leicht bewölkt, später teilweise auch Hitzegewitter möglich bei maximal 38 Grad. Beim Thema Hitzeschutz hat die Politik versagt. Das sagt der Verband der Hausärztinnen und Hausärzte. Und er fordert, dass die Bundesregierung jetzt endlich ihrer Verantwortung gerecht wird und handelt. Einzelheiten von Sabine Henkel.
2: Der Hausärzteverband fordert, vor allem ältere Menschen besser vor starker Hitze zu schützen. Er wirft der Bundesregierung Tatenlosigkeit vor. An heißen Tagen werde eine Absichtserklärung nach der anderen veröffentlicht, aber nicht gehandelt, klagt der Verband in der Funke Mediengruppe. Die Grünen haben in dieser Woche im Bundestag mehrere Anträge gestellt. Unter anderem soll der Hitzeschutz verbindlich werden und dafür mehr Geld bereitgestellt werden. So wollen die Grünen besonders gefährdete Gruppen besser geschützt sehen. Ältere Menschen, Kinder und Kranke. Auch die Linken verlangen von der Bundesregierung, mehr für den Hitzeschutz zu tun.
1: Bundesfinanzminister Lars Klingbeil plant offenbar, die Alkoholsteuer im kommenden Jahr um 20% zu erhöhen. Das geht aus einem Gesetzentwurf des Finanzministeriums hervor, der dem Redaktionsnetzwerk Deutschland vorliegt. Die höhere Alkoholsteuer soll für Sekt, Champagner, mit Alkohol versetzte Likörweine, Alkopops und für hochprozentigere Spirituosen gelten. Eine 0,7 Liter Flasche Wodka würde dadurch zum Beispiel um 87 Cent teurer werden. Nach dem gewaltsamen Tod von zwei Menschen in Bremen-Fegesack hat die Polizei weiter Informationen bekannt gegeben. Der Täter ist demnach weiter auf der Flucht. Aus der Nachrichtenredaktion berichtet Irene Lottes.
3: Laut der Polizei handelt es sich bei den beiden Getöteten um eine 35 Jahre alte Frau und ihren 40-jährigen Ehemann. Die beiden waren gestern Nachmittag in Fehr-Lobbendorf tot aufgefunden worden. Der Mann war schwer verletzt und schreiend auf die Straße gelaufen. Er starb noch vor Ort an mehreren Stich- und Schnittverletzungen. Seine Frau wurde tot im Keller eines Mehrparteienhauses entdeckt. Zu den Hintergründen der Tat hat die Polizei noch nichts mitgeteilt, auch nicht zu einem möglichen Tatverdächtigen. Der Täter ist auf der Flucht. Die Fahndung läuft, auch mit Suchhunden und Drohnen. Die Polizei geht aber nicht davon aus, dass von ihm eine Gefahr für andere Menschen ausgeht.
1: Der Daimler-Konzern hat deutschlandweit massive Sparmaßnahmen angekündigt. Verwaltungsaufgaben sollen zum Beispiel ins Ausland verlagert werden. Der Vorstand kündigte auch an, eine Sonderzahlung für Beschäftigte erstmal nicht auszuzahlen. Im Bremer Mercedes-Werk sorgt die Ankündigung für Unruhe. Aus der Nachrichtenredaktion berichtet Ralf Stölting.
4: Arbeitnehmervertreter sagten gegenüber Buten und Binnen, dass viele Mitarbeiter im Bremer Werk frustriert seien. Laut IG Metall fehle ihnen durch die ausbleibende Bonuszahlung ein mittlerer dreistelliger Betrag. Der Autobauer Daimler begründet die Sparmaßnahmen unter anderem damit, dass die Werkskapazität in Deutschland deutlich über dem Bedarf läge und der Krankenstand viel höher sei als an Standorten im Ausland. Die Chefin der Gewerkschaft IG Metall in Bremen, Stefanie Gebhardt, äußerte Unverständnis. Das Bremer Werk mit seinen über 11.000 Beschäftigten sei gut ausgelastet.
1: Belgien hat sich bei der Fußball-WM den Einzug in die K.O.-Runde gesichert. Die Roten Teufel gewannen mit 5:1 gegen Neuseeland, das als Gruppenvierter ausgeschieden ist. Im Parallelspiel trennten sich Ägypten und der Iran mit 1:1. Die Ägypter treffen im 16. Finale auf Australien. Deutschland trifft im 16. Finale übermorgen auf Paraguay. Und das waren die Nachrichten mit Jana Kreuz.
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5: Ihr Lieben, übergießt euch am besten mit Eiswürfeln. 26 Grad in Bremerhaven im Moment. 30 Grad sind es in Kirchweihe. 31 in Bremen und 34 schon in Achim. Und es werden heute noch bis zu 38 Grad. Dazu jede Menge Sonnenschein, ein paar Wolken sind unterwegs, vereinzelte Schauer und kann auch schon losgehen mit heftigen Gewittern. Richtig heftig werden die auf jeden Fall mit Starkregen, mit Hagel und mit Sturmböen in der Nacht.
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5: Um 11:05 Vorsicht bitte auf der A27 Bremerhaven Richtung Bremen. Zwischen Ilpol und Bremen Nord steht ein defektes Fahrzeug. Vorsicht auf der A293, A28 Oldenburg Nord Richtung Bremen. Zwischen Oldenburg-Bürgerfelde und Kreinbrück liegen Gegenstände. Vorsicht bitte im Kreis Friesland, Wangerländische Straße zwischen der B210 Jever Zentrum und Auskündigerei. befindet sich eine ungesicherte Unfallstelle. A7 Hannover Richtung Hamburg zwischen Fleestedt und Marmsdorf, 3 Kilometer Stau. Wegen Bauarbeiten gibt es nur eine Spur. Die A29 Wilhelmshaven-Oldenburg ist zwischen Zetel und Varel-Bockhorn in beiden Richtungen wegen Bauarbeiten bis Montag 5 Uhr früh gesperrt. Die Umleitung führt über die U25 und die U10. Und die B71 Bremerhaven-Zeven ist in Höhe Bremerhaven-Wulsdorf wegen Bauarbeiten in beiden Richtungen bis Montag früh 5 Uhr gesperrt. Aber auch da ist eine Umleitung freundlicherweise eingerichtet worden. Kommen Sie gut an.
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5: Ich habe ganz vergessen zu sagen, es ist wirklich heiß. Wie viel Grad hatten wir gestern?
6: 36 Grad, und es wird noch heißer.
5: Ja, es wird noch heißer, bis zu 38 Grad. Ihr Lieben, wie kommt ihr eigentlich durch die Hitze? Wie macht ihr das an diesem Wochenende? 0421 246 611 ist meine WhatsApp-Nummer. Auch Mail ins Studio, immer herzlich willkommen. Gibt es irgendwelche Tricks? Wir hatten ja gerade schon Ralf in der Badewanne. Aber kann man da wirklich die ganze Zeit drin rumliegen? Schönes Wochenende.
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Hier ist die Markus Rudolph Show auf Bremen 1 und für das, was jetzt kommt, muss ich mich eigentlich gleich entschuldigen. Die Älteren werden sich erinnern, es gab mal eine Hymne zu dieser Sendung und die war, und das ist das Peinliche, komplett KI generiert. Okay, der Text nicht, aber die Musik. Und ich kann nur erklären, das weiß man, wenn man mit dabei war, die ist jetzt über 2 Jahre alt. Und damals war das so neu, dass KI Musik machen konnte und es war so schön, damit rumzuspielen. Mittlerweile finde ich es nur noch furchtbar, weil es gibt bei Spotify gibt's ja Unmengen von KI-Musik. Ich habe einmal kurz in so einen Kanal reingeklickt, du wirst ja rammdösig. Das ist ja furchtbar. Und ich finde es auch nicht so schön, dass es Musik ist, bei der man sehr deutlich hört, da ist kein Mensch beteiligt. Es ist ohne Seele, es ist ohne Fleisch und Blut. Deswegen verspreche ich, dass ich diese Hymne jetzt zum allerletzten Mal im Radio spielen werde. Denn es hat sich was getan. Was sage ich gleich? Jetzt noch einmal die Hymne zur Markus Rudolph Show. Also inhaltlich gefällt sie mir ehrlich gesagt immer noch gut, aber es ist halt KI. Was soll man machen?

Zum letzten Mal war das die KI-erzeugte Hymne im Radio. Und ich habe gleich den Chef der Musikschule aus Delmenhorst. Der hat sich nämlich beschwert, dass KI-Musik überhaupt nicht geht und dass es echte Menschen und echte Musiker braucht, um was Hörbares zu gestalten. Und welche Ideen er da hat, das hören wir uns gleich gemeinsam an, hier auf Bremen 1. Erstmal No Doubt, auch keine KI. 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

0: So, ihr Lieben, wie kommt ihr durch die Hitze, ist die Frage der Markus Rudolph Show auf Bremen 1. Jörg hat eine Mail ins Studio geschrieben, das geht über bremen1.de oder die Bremen 1 App. Und er schreibt, eine Freundin hat mir gestern einen tollen Tipp gegeben. Die Wohnung abdunkeln, Ventilator anmachen und Weihnachtslieder hören. Dann wird es einem sofort kühler. Sehr schöne Idee. Michael Müller habe ich jetzt dran, der ist Leiter der Musikschule in Delmenhorst. Michael, ich grüße dich.
1: Guten Morgen.
0: Guten Morgen. Du kommst gut durch die Hitze, auch ohne Weihnachtslieder, da bin ich schon mal beruhigt. Und dann können wir gleich über das reden, was wir gerade im Radio gehört haben, nämlich die Hymne zur Markus-Rudolph-Show. Was sagt der Musiker, Leiter der Musikschule, Chorleiter zu dieser Art von Musik, KI?
1: Ach, ich finde es deplorabel. Es ist
0: bitte
1: einfach,
0: was?
1: Es ist deplorabel? Ich finde es deplorabel, also beklagenswert.
0: Danke.
1: Text und Musik passen überhaupt nicht zusammen. Ich habe sofort gemerkt, dass das KI ist.
0: Ja, klar.
1: Es ist einfach ziemlich langweilig und für einen Samstagmorgenshow, ja, wo die Leute alle so ein bisschen in Seilen hängen und einen Antrieb brauchen, damit sie eben einkaufen gehen können oder ihre Hausarbeit machen können, da kann man sich doch vielleicht irgendwas Flotteres einfallen lassen, oder?
0: Ja, entschuldige mal, Michael Müller, Leiter der Musikschule Delmenhorst und Chorleiter bei Feed the Birds. Was fällt dir denn dazu ein?
1: Ach, mir ist eigentlich sofort was eingefallen und ich habe das dann gleich aufgeschrieben und das verrate ich aber nicht, denn es ist noch nicht fertig. Es ist jedenfalls witzig und es ist wesentlich kürzer und man kann es als Jingle verwenden.
0: Und das willst du deinen Chor singen lassen?
1: Ja, warum nicht? Also wenn ich ganz lieb zu denen bin, dann singen die alles.
0: Sogar für die Markus-Rudolph-Show. Wie viele Leute sind da im Chor?
1: Sogar für die Musik. Na, wir sind 32, also, und wir haben ein Drittel Männerstimmen. Bitteschön, wo gibt's das noch in Norddeutschland?
0: Das ist ja großartig. Was ist das für ein Chor? Profis, Hobbychor?
1: Nein, das ist ein Hobbychor. Das sind Leute, die haben früher mal in meinem Jugendchor gesungen und jetzt sind sie alle Mitte 30 bis Mitte 40. Sind auch noch ein paar Ältere und ein paar Jüngere dabei. Und die sind natürlich ziemlich gut drauf, weil die mit mir ganz lange auch Musiktheater gemacht haben.
0: Das ist ja cool.
1: Und von daher wissen die, wie man seine Stimme stützt und einsetzt und da kommt richtig was raus.
0: Ich habe keine Ahnung, wo wir 32 Leute hier bei Radio Bremen in ein Studio quetschen können, damit wir das hier schön aufnehmen können. Aber ich freue mich ganz doll, ihr nehmt mir was auf aus Fleisch und Blut und endlich mit Geist und ohne KI zur Markus-Rudolph-Show.
1: Ob das Geist hat, weiß ich nicht.
0: Hat die Sendung auch nicht kommen, vergiss es. Ist egal, das war falscher Anspruch.
1: Himbeergeist hat es vielleicht, aber sonst.
0: Das finde ich eine sehr gute Idee. Michael, ich bedanke mich sehr beim Chor. Finde das großartig, dass ihr das macht und bin sehr gespannt. Wie lange muss ich warten, bis da was rauskommt?
1: Och, also wir gehen jetzt ja erstmal in die Sommerferien, aber ich denke, das wird dann schnell gehen. So September, sagen wir mal.
0: Im September. Gut, ich mache auch Sommerpause. Dann kurz danach gibt's was vom Chor aus Delmenhorst. Sag mir noch die Musikrichtung zum Schluss. Was wird der Chor so singen? Heavy Metal?
1: Nein, du musst dir vorstellen, das wird so ähnlich wie das Intro für die Muppet Show. So.
0: Ja, das passt sehr gut zu mir. Ich bin jetzt auch in dem Alter von Waldorf und Stettler. Da wird das hinhauen. Das ist sehr, sehr schön. Ich freue mich auf Musik aus Delmenhorst und bedanke mich beim Leiter der Musikschule da, Michael Müller. Schönes Wochenende. Mach's gut.
1: Danke, gleichfalls. Tschüss.
0: Tschüss.

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10: Sag, was riecht denn hier so? Ach so, bin ich.
11: Ja, ist ja kein Wunder. Bei 27 bis 35 Grad und bis zu 38 Grad werden das heute noch. Dazu gibt es viel Sonnenschein. Ein paar einzelne Schauer sind tatsächlich unterwegs. Und es kann auch zum Teil schon mal kräftige Gewitter geben. Die gibt es auf jeden Fall mit allem drum und dran. Mit Hagel, Starkregen und Sturmböen in der Nacht.
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11: Eine Minute nach 11:30. A1 Bremen Richtung Osnabrück zwischen Uphusen, Bremen, Marndorf und Asten. 5 Kilometer stockender Verkehr. A1 Osnabrück Richtung Bremen zwischen Bremen, Brinkum und Hemeling. 5 Kilometer Stau. A7 Hannover Richtung Hamburg zwischen Vleestedt und Marmsdorf. 3 Kilometer Stau. Wegen Bauarbeiten gibt's nur eine Spur. Die A29 Wilhelmshaven-Oldenburg ist zwischen Zetel und Varel-Bockhorn in beiden Richtungen wegen Bauarbeiten bis Montag früh gesperrt. Gibt eine Umleitung U25 und U10. Vorsicht bitte auf der A7 Hannover Richtung Hamburg. Zwischen Dreieck-Walsrode und Bad Fallingbostel befindet sich eine ungesicherte Unfallstelle. Und die B71 Bremerhaven-Zeven ist in Höhe Bremerhaven-Wulsdorf wegen Bauarbeiten in beiden Richtungen bis Montag früh 5 Uhr gesperrt. Und hier ist eine Umleitung eingerichtet. Wie nett das ist. Kommen Sie gut an.
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11: Die Sendung Frauentausch habe ich nie gesehen. Ich dachte, das ist eine Sendung, die Bescheuerte machen. Frauentausch. Und dann habe ich aber Frauentausch gesehen in den Tagesthemen. Ich muss noch mal kurz zurückspringen zum G7-Gipfel in Evian. Meine Güte, was war denn da los?
12: Die Sonne scheint, der Genfer See strahlt, die Zähne blitzen. Innige Umarmungen, Küsschen links, Küsschen rechts. Eheleute Macron und Merz vertauschen sogar kurz einmal die Frauen. Naja, kann passieren.
11: Huch! Aber wie nett, Frau Macron hat den Kanzler gar nicht geohrfeigt. Es war auch nur für einen Fototermin. Kann ja mal passieren. Schönes Wochenende.
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1: Im Fundstück der Woche suche ich immer Sachen raus, die ich lustig finde oder denkwürdig. In diesem Fall ist es irgendwie beides. Es waren viele Menschen kurz davor, den Deutschland-Überzieher vom Rückspiegel wieder abzunehmen, als am Donnerstag das Spiel gegen Ecuador gelaufen war. Und auch der Trainer Julian Nagelsmann war deutlich angefressen. Zumindest im Bezahlfernsehen. Ich glaube, der hat eh keinen Bock, da neben Kloppo zu stehen, aus bekannten Gründen. Aber er war auch ein bisschen genervt von Johannes B. Kerner. Und was dann rauskam, war nah dran an dem legendären Interview von Rudi Völler und Waldemar Hartmann. Ich sage nur Weißbier. Aber wir hören mal rein. Ich habe es sehr zusammengeschnitten auf die wichtigsten Teile. Aber da hört man, meine Güte, der Julian, der ist nicht immer guter Laune.
2: Julian Nagelsmann, der Bundestrainer, ist bei uns. Julian, was nimmst du mit aus diesem Spiel? Wie willst du aus den Fehlern, die passiert sind, lernen? Oder was willst du mitnehmen?
3: Das weiß ich, könnt ihr auch machen.
2: Machen wir schon die ganze Zeit.
3: Ich mach's mit der Mannschaft.
2: Ja, Aber lass uns ein bisschen teilhaben.
3: Ich finde, wir hatten super, super Start ins Spiel und müssen, wenn wir so früh führen, finde ich, mit viel mehr Überzeugung das Ding zu Ende spielen.
2: Ja. Und das heißt, dass das Wissen, dass man als Gruppensieger weiter ist, das hat das letzte Prozent Engagement rausgenommen.
3: Nein, bitte hört auf. Ja. Quatsch, ehrlich.
2: Ja.
3: Warum haben wir jetzt heute, wollten die Jungs nicht Vollgas geben?
2: Natürlich wollten sie spielen, aber die anderen wollten es ein bisschen mehr.
3: Nee, die wollten es mehr. Die haben ein bisschen mehr Risiko genommen. Das ist mir viel zu plakativ.
2: Dann war es für uns schon auch, es hatte Aspekte von einem Probierspiel. Also tiefen Block mal probieren, 5-4-1 mal probieren. Und für die anderen war es halt ein fußballerisches Überlebensspiel.
3: Nee. Ja, aber das spreche ich nicht mit euch.
2: Doch.
3: Nein, spreche mit der Mannschaft.
2: Aber dafür sprechen wir doch hier miteinander.
3: Wir müssen erstmal die Spieler erfahren und dann dürft ihr das erfahren.
2: Rufst du mich nachher an?
3: Nee.
1: Nee, Johannes, den rufe ich bestimmt nicht mehr an. Also ehrlich gesagt, der war kurz nach dem Spiel, jeder, der mal mit Fußball zu tun hatte oder sogar selber gespielt hat, weiß, wie man sich so fühlt nach so einer Niederlage. Also meine Entschuldigung hat er, auch wenn viel diskutiert wird. Oh, er hatte sich nicht im Griff. Na und? Wir fangen doch jetzt bitte nicht mitten in der WM eine Trainerdiskussion an. Meine Meinung ist meine Meinung. Wir brauchen eine neue WM-Hymne, ist mir aufgefallen am Donnerstag. Und die gibt's gleich hier in der Markus-Rudolf-Show auf Bremen 1.

Hier ist die Markus-Rudolph-Show auf Bremen 1. In einem populären WM-Lied wurde bisher der Eindruck vermittelt, der deutsche WM-Zug hätte keine Bremsen. Am vergangenen Donnerstag gab es eine Überprüfung durch den ecuadorianischen TÜV. Und die TÜV-Prüfer aus Ecuador haben festgestellt, in dem Zug sind doch sehr wohl Bremsen verbaut. Deswegen brauchte es jetzt eine neue Version des populären WM-Liedes. Es war auch relativ einfach, man musste nur einen Buchstaben streichen. Bitteschön, hier ist die TÜV-geprüfte Version.

0: So, am Montag nach dem Spiel gegen Paraguay möchte ich aber bitte die alte Version wiederhören. Und die hat dann bitte Gültigkeit.
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1: Mit Astrid Rolle. Hausärzte fordern mehr Hitzeschutz. Finanzministerium plant offenbar Erhöhung der Alkoholsteuer. Polizei geht erneut gegen Bremer Autoposer-Szene vor. Das Wetter viel Sonne, leicht bewölkt, später Hitzegewitter möglich bei maximal 38 Grad. Beim Thema Hitzeschutz hat die Politik versagt. Das sagt der Verband der Hausärztinnen und Hausärzte. Dessen Vorsitzende Nicola Buhlinger-Göpfert fordert, dass die Bundesregierung jetzt endlich handelt. Martin Seiler berichtet.
2: Schon vor 3 Jahren habe die damalige Bundesregierung ein umfassendes Maßnahmenpaket zum Hitzeschutz angekündigt. Passiert sei auch unter der neuen Regierung nichts. Eine strukturierte und vernünftig finanzierte Beratung in Hausarztpraxen und Pflegeheimen sei aber unverzichtbar und das Minimum, so Buhlinger-Göpfert. Gerade für alte und chronisch kranke Menschen bedeutet die Hitze eine Gefahr. Oft müssten Medikamente überprüft oder angepasst und Patientinnen und Patienten darüber informiert werden. Gestern war ein neuer Temperaturrekord in Deutschland gemessen worden. In Saarbrücken erreichte das Thermometer 41,3 Grad Celsius. Für das Wochenende werden weitere Spitzenwerte erwartet.
1: Ein Gesetzentwurf des Finanzministeriums sieht offenbar eine Erhöhung der Alkoholsteuer vor. Die genaue Höhe wurde aber noch nicht festgelegt. Hintergründe von Sabine Henkel.
3: Dass die Steuern auf bestimmte alkoholische Getränke erhöht werden sollen, geht auf eine Expertenkommission zurück, die sich mit den Kosten der gesetzlichen Krankenversicherung beschäftigt hat. Sie sagt, dass in jedem Jahr rund 300.000 Menschen alkoholbedingt in Krankenhäusern behandelt werden. Und dass Erfahrungen in anderen Ländern zeigen, dass höhere Steuern den Alkoholkonsum drosseln. In Deutschland liegt die Steuer auf Alkohol unter dem EU-Durchschnitt. Die Kommission schlägt vor, die Steuer auf Spirituosen in den nächsten Jahren schrittweise deutlich zu erhöhen. Und auch auf Alkopops und Schaumwein sollen mehr Steuern erhoben werden.
1: Die USA und der Iran haben einander erneut angegriffen. Nach Angaben des US-Regionalkommandos wurden iranische Depots für Raketen und Drohnen sowie Radaranlagen attackiert. Die USA rechtfertigten den Schlag als Reaktion auf den Beschuss eines Handelsschiffs in der Straße von Hormus. Die iranischen Revolutionsgarden meldeten kurze Zeit später, dass sie im Gegenzug US-Einrichtungen angegriffen hätten. Eigentlich verhandeln die USA und der Iran gerade über ein Friedensabkommen. In Venezuela hat es in der vergangenen Nacht wieder ein Erdbeben gegeben. Es hatte eine Stärke von 4,9. Am Mittwochabend hatten 2 schwere Erdbeben den Nordwesten Venezuelas verwüstet. Die Suche nach Überlebenden geht inzwischen weiter. Zehntausende Menschen werden noch vermisst. Die Zahl der Toten ist auf mindestens 920 gestiegen. In der Bremer Überseestadt ist die Polizei in der Nacht wieder gegen die Raser- und Poser-Szene vorgegangen. Gegen Mitternacht sperrten die Einsatzkräfte 2 größere Straßen für den Autoverkehr, nachdem es zuvor wiederholt zu Wortgefechten zwischen der Polizei und Autoposern gekommen war. Kurz darauf habe sich die Lage deutlich entspannt. Auffällige Fahrmanöver seien spürbar zurückgegangen, teilte die Polizei mit. Insgesamt erfassten Polizisten 50 Ordnungswidrigkeiten. Schon in der Nacht davor hatte es Kontrollen gegen Autoposer in der Überseestadt gegeben. Das waren die Nachrichten mit Astrid Rolle.
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4: Die aktuellen Temperaturen. Langsam habe ich das Gefühl, ich wiederhole mich. Es ist heiß. 31 Grad in Bremerhaven, 33 Grad in Oldenburg und in Bremen. 35 Grad sind es bereits in Verden. Bis zu 38 Grad werden es heute noch. Viel Sonne, ein paar Wolken, einzelne Schauer sind unterwegs. Auch Gewitter können sich schon bilden und man ahnt es bei diesen Temperaturen. Die Gewitter haben Unwetterpotenzial mit Hagel, mit Starkregen, mit Sturmböen. Und sie kommen auf jeden Fall spätestens in der Nacht.
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4: Um 5 Minuten nach 12 A1 Bremen Richtung Osnabrück zwischen Uphusen, Bremen, Marndorf und Arsten. 5 Kilometer stockender Verkehr. A1 Osnabrück Richtung Bremen zwischen Bremen, Brinkum und Hemelingen. 5 Kilometer Stau. A7 Hannover Richtung Hamburg zwischen Vlestedt und Marmsdorf. 3 Kilometer Stau. Es gibt nur eine Spur wegen Bauarbeiten. Die A29 Wilhelmshaven-Oldenburg ist zwischen Zetel und Varel-Bockhorn in beiden Richtungen wegen Bauarbeiten bis Montag 5 Uhr früh gesperrt. Umleitung U25 und U10. Die B71 Bremerhaven-Zeven ist in Höhe Bremerhaven-Wulsdorf wegen Bauarbeiten in beiden Richtungen auch bis Montag früh 5 Uhr gesperrt. Es gibt aber eine Umleitung. Kommen Sie gut an.
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5: Ja, ja.
4: Heiß.

0: Ihr Lieben, wie kommt ihr durch die Hitze? Gute Ideen kamen schon rein per WhatsApp und per Mail. Zum Beispiel von Inka, die sagt, ich habe noch so viele Bilder, als der Schnee lag und ein Video. Guckt euch die Bilder aus dem Winter an und es wird euch total kühl. Schönes Wochenende.
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0: Wie kommen wir gut durch die Hitze? Ich sammle Tipps per WhatsApp 0421 246 611 oder per Mail ins Studio. Bremen 1 Hörer Frank hat geschrieben, ich mache heute eine Fahrradtour in der Tiefgarage im Wallis Center. Da ist es schön kühl. Danke, Frank.
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0: Und heute sind wir in der wunderschönen Domstadt in Verden zu Gast mit der heißen Pfanne, und zwar in der Domschenke in Verden. Und ich habe den Küchenchef am Telefon, Martin Fenzau. Ich grüße dich.
2: Hallo, moin.
0: Moin, Martin. Wie ist das eigentlich, bei diesen Temperaturen in der Küche zu stehen? Du darfst jetzt ein bisschen jammern.
2: Also 40 Grad locker, manchmal auch um die 50. Also man sollte viel trinken.
0: Und sollte das hauptsächlich Alkohol sein? Wie ist das bei euch in der Küche?
2: Alkoholfrei ist schon der Standard.
0: Domschenke, ich habe es schon gesagt. Der Dom zu Verden ist so wunderschön. Ich liebe es, wenn ich von zu Hause, von Tedinghausen aus, auf die Stadt zufahre, über die Aller, und man dann die Türme von Verden sieht, vor allem den Dom. Der steht schon seit dem 15. Jahrhundert. Wie lange gibt es denn die Domschenke?
2: Die gibt es seit 1728, gibt es das Haus an sich. 2017 haben wir die übernommen.
0: Was ist denn der absolute Knaller auf der Karte?
2: Also unser Restaurant steht für halt für eine eher rustikalere Küche. Wir haben im Moment natürlich den Salat, der viel läuft. Ne? Da habe ich mir überlegt, dass man das Salatdressing, was wir als unser Hausdressing bezeichnen, sozusagen mal als Rezept rausgibt. Das ist so eine leichte Sache, die jeder eigentlich hinkriegen kann. Also man kann einen Mixbehälter nehmen, so einen Pürierstab, man kann so einen Thermomix nehmen, um das herzustellen. Ne? Es ist halt bloß, dass eine Legierung stattfindet zwischen Wasser und Öl, was man sonst ja nur durch Eigelbbindung kennt, kann man hier durch Senf oder Honig auch herstellen.
0: Und damit sind wir schon direkt beim Rezept.
2: Also im Dressing an sich ist ein Dijon-Senf, ein Waldhonig, ein weißer Balsamico, das ist ein bisschen Wasser, damit wir die Konsistenz vernünftig hinkriegen. Salz und Pfeffer als Mischung haben wir dann. Das ist so ein Verhältnis von 10 zu 1, was man so in der Küche normal verwendet. 10 Teile Salz, ein Teil Pfeffer, und dann kommt Olivenöl rein.
0: Dijon-Senf, das ist der, wo die Senfkörner noch ganz drin sind, ne?
2: Es macht eine schönere Optik und es ist auch vom Mundgefühl her schöner, wenn du da so kleine Körner drin hast und das so ein bisschen würziger wird.
0: Für einen Salat einfach das nehmen, was gerade auf dem Markt ist?
2: Lollo Rosso, Lollo Bionda, Eichlaubsalat und so weiter. Man kann Mango, man kann Pflaumen mit reintun. Es gibt jetzt auch bald Stachelbeeren. Kirschen ist eine schöne Alternative dazu.
0: Und dazu dann dieses herrliche Dressing. Stimmt es, dass ihr immer wieder angesprochen werdet, auch in der Domschenke, dass Leute fragen, wie macht ihr dieses Dressing?
2: Ja, das kommt auch vor. Das Rezept ist normalerweise so, dass wir das nicht so rausgeben.
0: So, und in der Markus-Rudolf-Show auf Bremen 1 habt ihr gesagt, komm, einmal verraten wir es, aber auch nur ein einziges Mal.
2: Ja, das eine Mal.
0: Und es steht auch auf bremen1.de, und es gibt ein Essen zu gewinnen für zwei Personen in der Domschenke in Verden. Ich liebe ja diese Stadt. Ich kann gar nicht genug Werbung machen, immer wieder mal nach Verden zu fahren. Es gibt einen ganz besonderen Senf aus Frankreich, der da rankommt. Welcher ist das denn? 0421 246 611 ist die Nummer. Und das war Martin Fenzau, der sich jetzt kurz erholen konnte. Und jetzt zurück in die 40 Grad heiße Küche. Halt durch, mein Lieber.
2: Danke.
0: Schönes Wochenende.
2: Danke ebenso. Ciao.

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0: Mit Dörte Fricke-Bellmann aus Ustwald-Scharmbeck. Bist du noch dran?
2: Ja, ich bin noch dran. Unglaublich.
0: Ja, wir haben uns gerade verloren.
2: Ja.
0: Kaum haben wir uns kennengelernt. Hast du Schluss mit mir gemacht oder was war los? Die Leitung war plötzlich weg.
2: Ja, so ist das manchmal, ne? Aber nun sind wir ja wieder dran.
0: Es ist die Hitze. Das müssen wir, an diesem Tag ist das die Entschuldigung für alles. Es ist zu heiß.
2: Das lache ich auch immer.
0: Komm, lass uns schnell machen. Was war das für ein Senf, den wir brauchen für Salatdressing aus Pferden? Was ist es?
2: Ja, wir brauchen den Dijon-Senf.
0: Benutzt du den zu Hause auch in der Küche?
2: Ja, sehr gerne. Super Senf.
0: Was ist das Besondere?
2: Ja, das kann ich gar nicht sagen. So eine besondere Schärfe, der Geschmack.
0: Dann fahr doch einfach mal nach Pferden und geh da essen in Begleitung, denn du hast damit auf jeden Fall gewonnen.
2: Ja!
0: Das ist richtig. Ein Essen für zwei Personen in der Domschenke. Ich wünsche dir viel Spaß da. Mach's gut.
2: Oh, ich freu mich so super. Und ihr macht immer so ein super Radio. Ich bin ein echter Fan und das erste Mal durchgekommen. Ich freue mich.
0: Ach, was schön, das hättest du gar nicht sagen können. Danke, schönes Wochenende. Komm gut durch die Hitze. Tschüss.
2: Ja, danke.
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0: 27 bis 36 Grad haben wir jetzt schon, bis 38 Grad sind möglich. Es sind am Tag Schauer unterwegs und auch Gewitter. Und bei den Temperaturen ahnt man es, die Gewitter können heftig ausfallen mit Hagel, mit Starkregen, mit Sturmböen. Und sie kommen fast überall, spätestens in der Nacht.
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0: Um 2 Minuten nach 12:30 fuhr sie bitte auf der A1 Hamburg Richtung Bremen. Zwischen Hollenstedt und Heidenau befindet sich eine ungesicherte Unfallstelle. A1 Bremen Richtung Osnabrück zwischen Uphusen, Bremen, Marndorf und Arsten. 5 Kilometer stockender Verkehr. A1 Osnabrück Richtung Bremen zwischen Bremen, Brinkum und Hemeling. 5 Kilometer Stau. A7 Hannover Richtung Hamburg zwischen Dreieck-Walsrode und Dorfmark. 6 Kilometer stockender Verkehr. A7 Hannover Richtung Hamburg zwischen Flehstedt und Marmsdorf, 3 Kilometer Stau. Die A29 Wilhelmshaven-Oldenburg ist zwischen Zedel und Varel-Bockhorn in beiden Richtungen wegen Bauarbeiten bis Montag 5 Uhr gesperrt, gibt eine Umleitung und die gibt es auch bei der B71 Bremerhaven-Zeven, die ist nämlich in Höhe Bremerhaven-Wunsdorf wegen Bauarbeiten in beiden Richtungen bis Montag früh 5 Uhr gesperrt. Kommen Sie gut an.
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0: Ja, in dieser Sendung sammle ich ja immer die schönsten Antworten ausgefragt, gejagt. Da werden ja die Kandidaten und Kandidatinnen so unter Druck gesetzt, dass halt manchmal Quatsch rauskommt. Was soll man auch machen, wenn die Zeit läuft und der Bommes immer die nächste Antwort schon haben möchte? Und endlich gab es wieder mal was Schönes bei Gefragt, Gejagt im Ersten.
5: In welcher Stadt in NRW befindet sich in der Lichtburg der hierzulande größte Kinosaal?
11: Essen.
5: Welchen Buchstaben muss man in Ralf entfernen, um den Namen eines telegenen Außerirdischen zu erhalten?
11: P.
5: Entschuldige bitte. Das ist stark.
0: Ja, ich fand's auch stark. Ich hätte es auch gelten lassen. Schönes Wochenende.
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1: Don't get me wrong, Pretenders lief auf der Mannschaftsfahrt 1986. Damals war WM in Mexiko. Argentinien wurde Weltmeister. Don't get
0: me wrong. The Pretenders. Exile. I wanna kiss you all over. Und Herz. She says, don't. 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

0: so, ich hoffe, es funktioniert auch bei dieser Hitze. Vielleicht einmal ganz kurz jetzt bremen1.de aufmachen, geht ja auch auf dem Handy.
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0: Denn auf bremen1.de sieht man gleich einen älteren Herrn. Wie sieht der denn aus? Gott. Sehr alt, mit Brille, ist egal. Daneben steht die Markus-Rudolf-Show ganz groß. Das einmal anklicken und dann können wir schon zusammenkommen in Sachen die gute Seele. Ich suche Menschen, die was Besonderes haben, weil sie immer lachen, weil sie immer nett sind, weil sie vielleicht ein bisschen mehr tun, als man erwarten kann. Egal, ob aus dem Verein, aus der Familie, aus der Nachbarschaft, im Job. Leute, die einfach gut tun, weil sie da sind. Und die es wirklich mal verdient haben, ein offizielles Dankeschön im Radio zu bekommen. Vielleicht geht's ja auch demnächst in Urlaub und da gibt's liebe Menschen, die sich um die Pflanzen kümmern, um die Post, um den Garten, egal. Warum immer nur eine Merci überreichen? Ja, man kann doch bitte dann auch mal sich ein bisschen ins Zeug legen und ein Dankeschön im Radio bekommen. Ich überrasche nämlich diese guten Seelen, die mir da gemeldet werden, am Telefon. Die bekommen dann auch einen kleinen Preis, aber wie gesagt, das Wichtigste ist das Danke im Radio. Ja, ich brauche dringend mal Rückmeldungen. Das hier ist ja die letzte Ausgabe der Markus-Rudolf-Show vor der langen Sommerpause. Und ich wünsche mir so sehr, dass ich ein paar Mails habe in Sachen die gute Seele, wenn ich dann wieder starte mit der Markus-Rudolf-Show. Also bitte jetzt auf bremen1.de anklicken und dann bekomme ich hoffentlich ganz, ganz viel Post.

0: Es ist heiß. Wie kommen wir gut durch die Hitze? Ich habe Tipps gesammelt heute per WhatsApp und per Mail. Da hat zum Beispiel Bremen 1 Jürgen geschrieben, macht's einfach wie ich, geht in die Sauna. Und zwar etwa eine Stunde bei 95 Grad. Ist das nicht ein bisschen lang? Danach sind die 38 Grad da draußen eine echte Erfrischung. Jürgen, ich weiß nicht. Sehr guter Tipp hier von Bremen 1 Hörerin Helga, kam per WhatsApp. Sehr wirkungsvoller Anti-Hitze-Tipp, schreibt sie. Bei Fenstern ohne effektiven Sonnenschutz von innen an die Fenster eine Rettungsdecke kleben, Silberseite nach außen und mit Tesa am Rahmen befestigen, kostet höchstens 1 Euro pro Fenster und kann man im nächsten Jahr wiederverwenden. Im wahrsten Sinne des Wortes eine coole Idee. Danke, Helga. Das war die Markus-Rudolf-Show vom 27.06.2026. Es war die letzte vor der Sommerpause. Wir hören uns hoffentlich gesund und munter Mitte August wieder. Ich bedanke mich wirklich sehr, sehr herzlich bei allen, die diese Sendung mögen und bei den anderen dafür, dass sie hinterher das Radio wieder einschalten auf Bremen 1. Lohnt sich jetzt auch ganz besonders, denn gleich kommt mein lieber Kollege Ansgar Langhorst. Nächste Woche an dieser Stelle Sabine Szymanski. Schönes Wochenende.
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2: Und wir wünschen Ihnen allen, liebe Hörerinnen und Hörer, dass Sie sich in Zukunft jeden Sonnabend an Ihrem Lautsprecher herzlich amüsieren werden.

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1: Mit Astrid Rolle. Hausärzte fordern mehr Hitzeschutz. Klingbeil plant offenbar Erhöhung der Alkoholsteuer. Bremer Polizei sucht nach Fund zweier Toter nach Verdächtigem. Das Wetter, viel Sonne, leicht bewölkt, später Hitzegewitter möglich bei maximal 38 Grad. Der Verband der Hausärztinnen und Hausärzte fordert, dass die Bundesregierung mehr für Hitzeschutz tut. Bislang hätte die Politik bei dem Thema versagt. Einzelheiten von Sabine Henkel.
2: Der Hausärzteverband fordert, vor allem ältere Menschen besser vor starker Hitze zu schützen. Er wirft der Bundesregierung Tatenlosigkeit vor. An heißen Tagen werde eine Absichtserklärung nach der anderen veröffentlicht, aber nicht gehandelt, klagt der Verband in der Funke Mediengruppe. Die Grünen haben in dieser Woche im Bundestag mehrere Anträge gestellt. Unter anderem soll der Hitzeschutz verbindlich werden und dafür mehr Geld bereitgestellt werden. So wollen die Grünen besonders gefährdete Gruppen besser geschützt sehen. Ältere Menschen, Kinder und Kranke. Auch die Linken verlangen von der Bundesregierung, mehr für den Hitzeschutz zu tun.
1: Alkohol könnte im nächsten Jahr teurer werden. Bundesfinanzminister Lars Klingbeil will offenbar die Steuer darauf erhöhen, möglicherweise um 20%. Maren Weil berichtet.
3: Hochprozentiges wie Wodka, Whisky oder Rum würde einen knappen Euro teurer pro 0,7 Liter Flasche. Und auch Sekt und Alkopops sollen mehr kosten. Bier und Wein dagegen nicht. Dem Redaktionsnetzwerk Deutschland liegt dazu ein Gesetzentwurf vor. Klingbeil liegt mit seinen Plänen damit klar unter der Empfehlung einer Expertenkommission. Die wollte eine deutlich höhere Steuer, plus 40% im nächsten Jahr und später sogar eine Verdopplung des Steuersatzes. Denn Alkohol sei in Deutschland besonders günstig und das erhöhe das Suchtrisiko.
1: Die Ukraine hat in der Nacht und am frühen Morgen eine Rüstungsfabrik in der russischen Millionenstadt Wolgograd angegriffen. Das teilte der ukrainische Präsident Volodymyr Selenskyj mit. Selbstentwickelte Marschflugkörper hätten die Anlagen des Betriebes getroffen und in Brand gesetzt. Wolgograds Gouverneur bestätigte Schäden, machte aber keine Angaben zum betroffenen Betrieb. Er sprach von mindestens 10 Verletzten. Nach dem gewaltsamen Tod zweier Menschen in Bremen-Vegesack ist der Täter weiter auf der Flucht. Die Tat ereignete sich gestern Nachmittag in Fehr-Lobbendorf. Weitere Informationen hat die Polizei bekannt gegeben. Aus der Nachrichtenredaktion Anja Guse.
4: Laut Polizei handelt es sich bei den beiden Getöteten um eine 35 Jahre alte Frau und ihren 40-jährigen Ehemann. Der Mann war schwer verletzt und schreiend auf die Straße gelaufen. Er starb noch vor Ort an mehreren Stich- und Schnittverletzungen. Seine Frau wurde tot im Keller eines Mehrparteienhauses entdeckt. Zu den Hintergründen der Tat hat die Polizei noch nichts mitgeteilt, auch nicht zu einem möglichen Tatverdächtigen. Dieser ist auf der Flucht. Die Fahndung läuft, auch mit Suchhunden und Drohnen.
1: Kommende Nacht kommt es zu zusätzlichen Behinderungen auf der Weserbrücke der A1. Sie wird in beide Richtungen jeweils für einige Stunden gesperrt. In dieser Zeit wird die Übergangsbrückenkonstruktion überprüft, mit der die Weserbrücke befahrbar gehalten werden soll. Richtung Osnabrück ist die A1 deswegen zwischen dem Parkplatz Alken und der Anschlussstelle Obhusen-Mahndorf gesperrt, und zwar von 22 Uhr bis Mitternacht. In Fahrtrichtung Hamburg ist der Bereich zwischen 2 Uhr und 4 Uhr gesperrt. Das waren die Nachrichten mit Astrid Rolle.
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5: Ja, viel geht nicht, ne? Machen Sie sich das klar, es muss auch nicht viel gehen. Machen Sie ruhig. 34 Bremen, 34 Bremerhaven, 35 Rothenburg, 34 Oldenburg und so weiter. Wenn ich nach kühleren Orten suche, ja, finde ich noch Cuxhaven mit knapp 28 Grad. Die weiteren Aussichten heute bis 38 zum Teil, eine extreme Wärmebelastung, und in der Nacht haben wir Temperaturen, ja, die liegen dann so bei 20 bis 25 Grad. Morgen am Sonntag hin und wieder vielleicht mal Regenfälle und Gewitter. Das könnte eine richtig warme Dusche werden. Die Temperaturen dann morgen auch nicht mehr ganz so weit oben. Trotzdem 34 Grad für den Sonntag ist jetzt auch nicht so abkühlend.
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5: Es ist jetzt 1:04. Vorsicht bitte auf der A7 Hannover Richtung Hamburg. Zwischen Bad Fallingbostel und Dorfmark eine ungesicherte Unfallstelle. Vorsicht auch auf der Autobahn 1 Hamburg Richtung Bremen. Zwischen Hollenstedt und Heidenau ebenfalls eine ungesicherte Unfallstelle. Autobahn 1 Bremen Richtung Osnabrück zwischen Uphusen, Bremen-Mahndorf und Asten 5 Kilometer stockender Verkehr. A1 Osnabrück Richtung Bremen zwischen Bremen-Brinkum und Hemelingen 5 Kilometer Stau. A7 Hannover Richtung Hamburg zwischen dem Dreieck Walsrode und Dorfmark 6 Kilometer stockend. A7 Hannover Richtung Hamburg zwischen Vlehstedt und Marmsdorf 3 Kilometer Stau, dort ist wegen Bauarbeiten nur eine Spur frei. Die A29 Wilhelmshaven-Oldenburg ist zwischen Zetel und Varel-Bockhorn in beiden Richtungen wegen Bauarbeiten bis Montag früh um 5 gesperrt. Die Umleitung führt über die U25 und U10. Die B71 Bremerhaven-Zeven ist in Höhe Bremerhaven-Bulsdorf wegen Bauarbeiten in beiden Richtungen bis Montag früh um 5 Uhr gesperrt. Bitte folgen Sie dort der Umleitungsbeschilderung. Wir wünschen Ihnen eine gute Fahrt.
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5: The Boys of Summer kommt jetzt. Don Henley. Ich bin Ansgar Langhorst. Guten Tag.
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0: Wir haben alle einen Job heute, ne? Uns abkühlen, das ist ein echter Job, beziehungsweise nicht zu viel bewegen und wenn, dann langsam. Ich habe schon überlegt, ob ich für Sie extra etwas langsamer sprechen sollte, weil das alles ja so anstrengend ist. Hier ist Bremen 1. Wie kühlen Sie sich ab? Ventilator, Kopf ins Eiswasser oder springen Sie doch in den See? Wir haben uns mal am Sodenmattsee in Hochding umgehört und gefragt, wie ist der See da so? Ist das okay?
1: Absolut sauber. Ich war gestern am Unisee, der ist leider nicht so sauber, der hat ja so ein kleines Blaualgenproblem. Hier ist viel, viel besser.
0: Der junge Mann heißt Christoph und den haben wir auch noch gefragt, wie hält er es denn sonst aus bei dieser Hitze?
1: In der Sonne gar nicht, das heißt morgens erstmal den See kurz abkühlen und danach dann zu Hause irgendwo einschließen und ganz viel trinken.
0: Also trinken, okay, einschließen. Okay, habe ich auch gemacht. Earth, Wind and Fire. Wind finde ich am besten davon. Fantasy, hier ist Bremen 1 am Samstag.

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Aber erstmal kommen wir zur aktuellen Auswahl.

haben sie gemerkt, das sind irgendwie alle Sommerhits und alle 15, die können sie nochmal nachgucken, nachlesen auf bremen1.de, aber so eine Sommerauswahl mit Ice in the Sunshine zum Beispiel, kühlt hoffentlich ein bisschen ab. Hier ist Bremen 1 am Wochenende, am heißen Wochenende. Kriegen wir hin.

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11: Heute ist klar, haben wir rauf und runter gebetet, bis 38 Grad. Wir sind gerade bei 35 Grad Bremerhaven zum Beispiel, 36 in Rothenburg. 38 haben wir jetzt im Verden wirklich erreicht. In der Nacht 20 Grad Westerholz, 23 Grad Bremen, 22 Hambergen. Und es kann hier und da tatsächlich gewittern. Schwere Sturmböen sind möglich in der Nacht. Auch Orkanböden nicht ausgeschlossen. Morgen am Sonntag nach Abzug der Regenfälle und Gewitter aus der Nacht. Zunächst häufig sonnig, daneben gibt es aber auch ein paar Wolkenfelder. Es ist meist trocken, dann wieder vereinzelt auch mal ein Schauer oder ein Gewitter.
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11: Übrigens morgen dann auch wieder bis 34 Grad, aber nicht ganz so fies. So, jetzt gucken wir mal auf die Straßen um 2 nach halb 2. A1 Bremen Richtung Osnabrück zwischen Uphusen, Bremen, Marndorf und Asten. 5 Kilometer stockend. A1 Osnabrück Richtung Bremen zwischen Bremen, Brinkum und Hemelingen. 5 Kilometer Stau. A7 Hannover Richtung Hamburg zwischen dem Dreieck Walsrode und Dorfmark. 4 Kilometer stockender Verkehr. A7 Hannover Richtung Hamburg zwischen Flehstedt und Marmstorf. 3 Kilometer Stau. Dort ist wegen Bauarbeiten nur eine Spur frei. Die A29 Wilhelmshaven-Oldenburg ist zwischen Zetel und Varel-Bockhorn in beiden Richtungen wegen Bauarbeiten bis Montag früh um 5 gesperrt. Die Umleitung führt über die U25 und über die U10. Die B71 Bremerhaven-Zeven ist in Höhe Bremerhaven-Wulsdorf wegen Bauarbeiten in beiden Richtungen bis Montag früh um 5 gesperrt. Bitte folgen Sie dort der Umleitungsbeschilderung. Gute Fahrt.
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11: Wir nehmen alles, was kühlt, ne? Vielleicht auch Teardrops, wenn die so die Wange runterlaufen. Wenn sie kühlen, her damit. Womack in Womack. Ich bin Ansgar Langkors, guten Tag.
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11: Natürlich Freudentränen.

0: Ja, ist ja gut, ist ja gut, ist ja gut, aber trotzdem sagen wir immer trinken, trinken, trinken und ich sage ja, ist ja gut und sie sagen ja vielleicht auch, ist ja gut, ich trinke ja, das ist auch das Gebot der Stunde, wir wollen natürlich auch sicher gehen, dass sie wirklich trinken und nicht nur sagen, ist ja gut und deswegen ist Leslie Schmidt, unsere Bremer 1 Reporterin, zu einem Getränkemarkt in die Bremer Neustadt gefahren. Leslie, die ist jetzt praktisch am Mikrofon, du hast in die Körbe geguckt, trinken die Menschen jetzt wirklich genug oder sagen die nur, ist ja gut?
1: Also ich hoff's. Zumindest ist hier jede Menge los. Hier gehen ständig Leute ein und aus beim Getränkemarkt. Und mein Thermometer, was ich hier dabei habe, das zeigt mir auch 40 Grad an. Fühlt sich auch so an. Und die Leute, die schleppen hier kistenweise Wasser raus. Ich habe aber auch schon gesehen, es gab auch Bier und Spezi und. Und ich habe einfach mal in die Einkaufswagen reingeguckt, zum Beispiel bei Werner. So, was haben Sie da?
2: Cola, einmal Bier, Spezi und Hefeweizen.
1: Und feiern Sie heute noch eine Party?
2: Ich feiere ja keine Party heute. Der ist so für allgemeinen Gebrauch, mal wenn es so warm ist, mal jetzt. Oder ich habe abends mal Dus, Lust auf ein Flasche Bier, ein Hefeweizen, dann trinken wir einen Hefeweizen. Aber so zwischendurch viel Wasser momentan, viel Wasser.
1: Und wie halten Sie die Hitze aus?
2: Überhaupt nicht. Überhaupt nicht. Immer gut, wenn die mal eine Klimaanlage hat. Aber zu Hause kannst du nicht drinnen aushalten. Draußen hältst du da nicht aus. Kein bisschen.
0: Ja, Leslie, grüß Werner schön. Direkt aus dem Bremen-1-Studio. Du hast ja nicht nur mit Werner gesprochen. Du hast bei vielen Menschen mal nachgefragt, wie sie mit der Hitze so klarkommen. Was ist denn das Fazit?
1: Ja, mit den meisten, mit denen ich gesprochen habe, die kommen damit gut klar. Und heute war ich ja auch am Sodenmattsee. Viele gehen natürlich schwimmen, um sich abzukühlen. Ich habe aber auch oft gehört, so, ja, morgens gehe ich zwar schwimmen, aber ab mittags verziehe ich mich dann in meine kalte Wohnung und halte das da aus. Aber die meisten, die ich gefragt habe, die kommen einfach gut klar. So wie Florian. Was haben wir denn da?
3: Na, ein bisschen was Erfrischendes bei dem Wetter, ne? Hauptsächlich Wasser und ein paar Kaltgetränke.
1: Was steht heute noch an? Feiern Sie heute noch eine Party oder ist das für Sie?
3: Das ist für mich. Heute steht Gartenarbeit an, soweit es möglich ist, zumindest im Schatten, ne? Das Auto ist voll.
1: Wie halten Sie diese Hitze aus?
3: Gut, soweit, ne? Wir wollen ja endlich mal Sommer, oder? Ist doch schön. Und ab und zu dann ein bisschen Erfrischung und Schatten, dann ist doch alles gut.
0: Leslie Schmidt für Bremen 1, unsere Reporterin, ist unterwegs. Sie guckt, was so geht, quatscht mit Marktleitern und so weiter und so fort, holt sich vielleicht nochmal Tipps ab und wir wissen, ja, insgesamt läuft's okay, ne? Oder? Würdest du sagen?
1: Ja. Gut, danke. Auf jeden Fall.
0: Bis später, ne?
1: Bis dann.
0: Ciao. Und trinken, ciao. Ne? Trinken.
1: Wichtig, wichtig.
0: Ja, ist ja gut.

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1: Mit Astrid Rolle. Städte- und Gemeindebund fordert Verschiebung der GKV-Reform. Hausärzte werfen Regierung mangelnden Hitzeschutz vor. Polizei geht erneut gegen Bremer Autoposer-Szene vor. Das Wetter, viel Sonne, später Hitzegewitter möglich bei maximal 38 Grad. Der Deutsche Städte- und Gemeindebund fordert, dass das geplante Gesundheitssparpaket der Bundesregierung verschoben oder angepasst wird. Das hat Geschäftsführer André Berghegger der Neuen Osnabrücker Zeitung gesagt. Heiko Schneider berichtet.
2: Berghegger sagte, das finanzielle Risiko für Kommunen sei zu hoch. Sie müssten künftig Personalkosten finanzieren, weil Kliniken durch die Pläne weniger Geld bekämen. Das reiße ein Loch in die Kassen der Städte und Gemeinden, schätzungsweise 5 Milliarden Euro. Das sei nicht hinnehmbar. Geplant ist, dass der Bundestag in der kommenden Woche über die Reform abstimmt. Mit ihr will die schwarz-rote Koalition verhindern, dass die Beiträge in der gesetzlichen Krankenversicherung steigen.
1: Der Verband der Hausärztinnen und Hausärzte fordert von der Bundesregierung, mehr für Hitzeschutz zu tun. Die Verbandsvorsitzende Nicola Buhlinger-Göpfert sagte den Funke-Zeitungen, seit Jahren gebe es nur Absichtserklärungen. Eine strukturierte und vernünftig finanzierte Beratung in Hausarztpraxen und Pflegeheimen sei aber unverzichtbar, gerade bei alten und chronisch kranken Menschen. Oft müssten Medikamente überprüft oder angepasst werden. Die Lage im Nahen Osten bleibt fragil. In der Nacht hat das US-Militär Ziele im Iran angegriffen. Teheran reagierte mit Gegenschlägen. Am Vormittag hat der Golfstaat Bahrain einen iranischen Drohnenangriff gemeldet, berichtet Moritz Behrendt.
3: Das Außenministerium in Manama meldete den Beschuss durch eine Reihe von Drohnen, sprach von einer eklatanten Verletzung der Souveränität Bahrains. Zu möglichen Schäden gab es keine Auskunft. In dem Inselstaat ist die 5. Flotte der US-Marine stationiert. Die USA hatten in der Nacht mehrere Ziele im Iran angegriffen, als Reaktion auf den Beschuss von Schiffen in der Straße von Hormus durch die iranischen Streitkräfte. Es ist der erste militärische Schlagabtausch zwischen dem Iran und den USA, seitdem sich beide Staaten vor knapp 2 Wochen in einer gemeinsamen Absichtserklärung für ein sofortiges und dauerhaftes Ende des Krieges ausgesprochen hatten.
1: Der Klinikverbund Gesundheit Nord kann jetzt einen Bauantrag für geplante Umbauten beim Klinikum Bremen-Mitte stellen. Der Aufsichtsrat winkte das Entwurfspapier durch. Damit ist die Fusion mit dem Standort links der Weser einen Schritt weiter. Aus der Regionalredaktion Buten und Binnen, Volker Lenz.
4: Mehr als 170 Millionen Euro wird es Stand jetzt kosten, dass mehrere Abteilungen vom Klinikum links der Weser ins Klinikum Mitte umziehen. Das Krankenhaus im Ortsteil Kattenturm soll 2029 schließen. Die Entscheidung sorgt weiter für viel Unmut bei den Menschen im Bremer Süden. Im Klinikum Bremen-Mitte müssen bis 2030 noch Säle für Herzoperationen gebaut werden, außerdem ein Katheterlabor. Zudem soll dort die Notaufnahme erweitert und durch eine kassenärztliche Ambulanz ergänzt werden. Auch eine Palliativstation wird in dem zentralen Krankenhaus neu eingerichtet. Die Fusion der beiden Häuser sei aus wirtschaftlichen Gründen notwendig, argumentiert der Klinikverbund.
1: In der Bremer Überseestadt ist die Polizei in der Nacht wieder gegen die Raser- und Poser-Szene vorgegangen. Gegen Mitternacht sperrten die Einsatzkräfte 2 größere Straßen für den Autoverkehr, nachdem es zuvor wiederholt zu Wortgefechten zwischen der Polizei und Autoposern gekommen war. Kurz darauf habe sich die Lage deutlich entspannt. Auffällige Fahrmanöver seien spürbar zurückgegangen. Schon in der Nacht davor hatte es Kontrollen gegeben. Das waren die Nachrichten mit Astrid Rolle.
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5: 35 in Bremerhaven, 36 Grad Bremen aktuell. 36 Rothenburg in Verden haben wir 38 Grad erreicht. Das sollte dann, Klammer auf, bitte, Klammer zu, auch der Höchstwert sein. Dann geht's langsam runter. Heute Nacht, da kann es schon regnen, gewittern, auch Starkregen. Nicht ganz abwegig. 22 bis 23 Grad Maximum in der Nacht. Morgen am Sonntag nach Abzug der Regenfälle und der Gewitter häufig Sonne bei Werten wieder bis 34 Grad. Und zwischendurch kann es dann auch wieder Regen geben, auch Starkregen.
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5: Es ist jetzt 5 Minuten nach 2. Vorsicht bitte auf der A1 Bremen Richtung Osnabrück. zwischen Vechta und Lohne-Dinklage. Da liegt ein Reifenmantel. Vorsicht bitte auf der A27 Bremerhaven Richtung Bremen zwischen Bremen-Überseestadt und Bremen-Hornlehe. Da liegt ein Plastikteil. A7 Hannover Richtung Hamburg zwischen Vleestedt und Marmsdorf. 3 Kilometer Stau. Dort ist wegen Bauarbeiten nur eine Spur frei. Die A29 Wilhelmshaven Richtung Oldenburg ist zwischen Zetel und Farel-Bockhorn in beiden Richtungen wegen Bauarbeiten bis Montag früh um 5 gesperrt. Die Umleitung führt über die U25 und über die U10. Die B71 Bremerhaven-Zeven ist in Höhe Bremerhaven-Wulsdorf wegen Bauarbeiten in beiden Richtungen bis Montag früh um 5 gesperrt. Bitte folgen Sie dort der Umleitungsbeschilderung.
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5: Ich wünsche Ihnen ein schönes Wochenende. Hier ist Ansgar Langhorst.
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0: bringen. Meins ist hier am Samstag. Das war wirklich gut. Diese Woche haben wir Besuch gehabt und zwar von der Band Fury in the Slaughterhouse. Die haben hier live gesungen bei meiner lieben Kollegin Britta Uphoff im Nachmittag hier auf Bremen 1. Vielleicht gucken Sie mal auf der Facebook-Seite von Bremen 1. Da sehen Sie im Video Kai Wingenfelder und Christoph Stein, wie sie hier performen im Studio. Time to Wonder kennen wir und hören wir auch gleich in der Live-Version. Und Fix This Crack, der ganz neue Song vom neuen Album Changes, gestern veröffentlicht. Das Album zu machen war gar nicht so Knochenarbeit, das hatte aber Britta vermutet. Aber Kai und Christoph haben erzählt, nö, nicht so.
1: Tatsächlich war es diesmal wirklich einfach zum ersten Mal. Ja. Weil wir uns mit Vincent, unserem Produzenten, in Dänemark hauptsächlich hingesetzt haben, in so einem Haus nahe an der Nordsee, an der Ostsee, Entschuldigung, und haben einfach angefangen und haben ein Stück nach dem nächsten fertig gemacht und haben tatsächlich alle Songs zusammengeschrieben. Und die Songs waren dann so weit, dass wir damit ins Studio gegangen sind und die schnell fertig gemacht haben. Und dann konnten wir den Toten Hosen noch 2 Wochen abgeben, weil die brauchten mehr Zeit.
2: Die wollten das Studio danach.
3: Ja, genau, wir haben den gleichen Produzenten.
1: Und die wollten unbedingt Studiozeit. Und dann haben wir gesagt, okay, komm, ihr könnt von uns 2 Wochen haben. Die haben sich noch nicht bedankt. Ich finde, die werden mal Zeit. Aber wir waren einfach, es war tatsächlich überraschend.
3: Die haben momentan keine Zeit.
2: Kein Blumenstrauß, keine Pralinchen, nichts gekommen.
1: Nicht gar nichts, nicht mal eine Kiste Bier.
0: Na, das wird bestimmt nachgeholt. Aber in Sachen nach Bremen kommen, hatten Kai und Christoph erst eine schlechte Nachricht. Aber dann, hören wir mal.
1: Also Bremen, tut mir leid, wir spielen leider nicht in Bremen auf der Seebühne, obwohl das wirklich eine der schönsten Bühnen dieses Landes ist.
2: Diesmal nicht.
1: Aber
3: aber wir spielen auch gar nicht so viel diesmal. Also wir spielen ja keine normalen Tourneen mehr. Mhm. Wir sind ja faul. Wir machen das immer so, wir spielen unsere eigenen Open-Air-Konzerte. Mhm.
2: Und das heißt, wenn jetzt Leute euch hören wollen und sagen, aber ich möchte Fury nicht nur auf dem Album, auf Changes hören, sondern ich möchte die auch irgendwo sehen auf der Bühne und ich will wissen, wie das alles live klingt.
3: Das wäre super, aber dann sind sie ein bisschen spät dran, weil die meisten Sachen sind komplett ausverkauft dieses Jahr.
2: Das ist gut.
3: Aber wir haben so gegen Ende, da gibt es noch so ein paar.
1: Und vielleicht sehen wir uns ja wieder auf eurer Weihnachtsfeierreihe auf dem Platz.
2: Ja.
1: Wo wir letztes Jahr waren. Das können wir doch nochmal machen.
2: Ja, natürlich.
3: Oben auf dem Dach.
1: Genau.
2: Ja, natürlich. Beim Bremen 1 Weihnachtswunder. Das ist eine sehr gute Idee. Siehst Ihr seid du? Jetzt schon herzlich eingeladen.
0: Ja. Klingt wie es geritzt. Toll. Fury in the Slaughterhouse diese Woche bei uns im Bremen 1 Studio. Und in der ersten Dezemberwoche dann auf dem Bremen 1 Weihnachtswunder. Und jetzt haben wir, wie versprochen, in der Live-Version Fury in the Slaughterhouse, Time to Wonder auf Bremen 1.

0: Wer meint das hier? Sehen wir uns alle nächste Woche? Ich hoffe doch.
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0: Die Temperaturen. Ich mache das für Sie. Ich mache mir ganz schnell, damit Sie nicht selber gucken müssen. Das ist ja alles zu anstrengend. Selbst der Blick aufs Thermometer, Uhrzeit, mache ich alles mit. Also wir sind bei 38 Grad in Verden. Ansonsten 36, 35, 34. Tut sich dann auch nicht wirklich viel. Das ist einfach zu heiß, um sich lange draußen besonders zu bewegen. Wenn, dann vielleicht Schatten und was Kühles trinken. Und dann kann es heute Nacht so richtig gießen. Nicht überall, aber Starkregen ist zumindest möglich, auch Gewitter mit Hagel und Sturmböen, also alles dabei, was so in Anführungsstrichen Unwetter angeht. Morgen dann bis 34 Grad, also ein Tick weniger als heute, und dann soll es auch erstmal, was das richtige Hot-Wetter angeht, gewesen sein. In den nächsten Tagen dann in der Woche nicht mehr mit einer 3 vorne.
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0: Und jetzt haben wir es 14.31 Uhr, A7 Hannover Richtung Hamburg zwischen Vlehstedt und Marmsdorf. 3 Kilometer Stau, dort ist wegen Bauarbeiten nur eine Spur frei. Außerdem die A29 Wilhelmshaven-Oldenburg ist zwischen Zedel und Varel-Borkhorn in beiden Richtungen wegen Bauarbeiten bis Montag früh um 5 gesperrt. Die Umleitung führt über die U25 und über die U10. Die B71 Bremerhaven-Zeven ist in Höhe Bremerhaven-Wulsdorf wegen Bauarbeiten in beiden Richtungen bis Montag 5 Uhr gesperrt. Bitte folgen Sie der Umleitungsbeschilderung. Wir wünschen eine gute Fahrt.
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0: Und nicht nur eine gute Fahrt, auch einen möglichst kühlen, schattigen Platz. Ihnen einen schönen Samstag. Hier ist Bremen 1 mit Ansgar Langhorst.
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1: Michael Jackson, Billie Jean. Toller Mann damals, weil das einfach Partystimmung zu der Zeit, 80er Jahre, dann war das halt, ja, in.
0: Michael Jackson, The Sweet und Leanne Rimes. Das ist Bremen 1.
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0: Das war schön. Ich weiß nicht, wo Sie sich abkühlen, aber im Hornerbad in Bremen, da ist heute alles voller Poolnudeln. Die kennen Sie ja, diese Dinger, ne? Und das liegt an unseren lieben Kolleginnen und Kollegen von Bremen 4. Die haben heute einen Weltrekordversuch gestartet. Mehr als 330 Personen müssen mit Kopf und Füßen über Wasser auf einer Poolnudel treiben. Wir schalten mal zu unserer Reporterin June Koch. Ist denn dieser Versuch geglückt, dieser Rekordversuch?
1: Also ich kann das Wort Versuch auf jeden Fall guten Gewissens streichen, denn wir haben es geschafft. 434 Menschen aus dem Bremen 4-Land sind ins Wasser gestiegen mit einer gelben, blauen oder roten Poolnudel und haben den Weltrekord von 330 Leuten geknackt, sind durchs Horner Bad gefloatet und haben einfach alles gegeben. Es war ein überragendes Bild. Ich hatte ein bisschen Angst, dass die ganzen Menschen gar nicht in den Pool passen, aber es hat wahnsinnig gut gepasst und alle waren richtig happy.
2: Ja, wir haben es geschafft. Ja. Und was habe ich gesagt? Das wären auch 350, das wären auch 400. Auf jeden Fall geschafft. Das muss man uns jetzt erstmal nachmachen.
0: Das war Nils. Der hat sich total gefreut. Sag mal, wie geht's dir denn da, liebe June? Das scheint richtig rappelvoll zu sein und das ist heiß, das wissen wir ja.
1: Mein Gott, was hätte man heute auch anderes machen können, außer schwimmen gehen? Das ist ja ganz klar bei gefühlten 45 Grad. Und auch wir haben uns natürlich unters Volk gemischt. Ich war schon mehrmals im Pool, kann ich sagen. Ich sitze hier in einem nassen Bremen 4 T-Shirt. Und ich muss auch nochmal sagen, Respekt an die ganzen Menschen. Die standen nämlich bestimmt da so eine Dreiviertelstunde an, um sich eine Poolnudel abzuholen in der blanken Sonne. Wir sind alle wie Spiegeleier durchgebraten, kann ich sagen. Und dieser Sprung ins kühle Nass mit der Poolnudel, der war dann wirklich, der war nicht nur erfrischend, der war ein Segen. Und ich glaube, etwas anderes ist heute auch hier gar nicht mehr notwendig im Hornerbad. Wenn ich jetzt hier gleich das Mikro weglege, dann kann ich auf jeden Fall versprechen, wird es hier auch noch mal ein bisschen Wasser spritzen, weil ich da auf jeden Fall noch mal rein muss.
0: Vielen Dank. Also eins haben wir gemeinsam. Wir haben beide ein Bremen-T-Shirt an. Bei dir steht 4, ich habe 1. Was anders ist, deins ist nass, meins ist trocken. Ich wünsche dir noch ganz viel Spaß. Liebe June Koch, für Bremen 1 direkt aus dem Hornerbad in Bremen. Der Poolnudelversuch ist geglückt. Haben wir ausreichend mit Spaß gehabt jetzt. Danke. Na, lass dir schmecken, das Eis. Holst dir doch ein Eis gleich, oder?
1: Oh, das ist eine wahnsinnig gute Idee.
0: Ja. Bis später. Tschüss.
1: Tschüss.
0: Ah, klingt doch erfrischend, oder? Das mit der Poolnudel. Die June Koch, das ist auch so eine Nudel, ne? Bremen 1 ist hier.

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1: Mit Astrid Rolle. Städte- und Gemeindebund fordert Verschiebung der GKV-Reform. Klingbeil plant offenbar Erhöhung der Alkoholsteuer. Bremer Polizei sucht nach Fund zweier Toter mit Drohnen und Hunden nach Verdächtigem. Das Wetter: viel Sonne, später Hitzegewitter möglich bei maximal 38 Grad. Der Deutsche Städte- und Gemeindebund fordert, dass das geplante Gesundheitssparpaket der Bundesregierung verschoben oder angepasst wird. Das hat Geschäftsführer André Berghegger der Neuen Osnabrücker Zeitung gesagt. Einzelheiten von Heiko Schneider.
2: Berghegger sagte, das finanzielle Risiko für Kommunen sei zu hoch. Sie müssten künftig Personalkosten finanzieren, weil Kliniken durch die Pläne weniger Geld bekämen. Das reiße ein Loch in die Kassen der Städte und Gemeinden, schätzungsweise 5 Milliarden Euro. Das sei nicht hinnehmbar. Geplant ist, dass der Bundestag in der kommenden Woche über die Reform abstimmt. Mit ihr will die schwarz-rote Koalition verhindern, dass die Beiträge in der gesetzlichen Krankenversicherung steigen.
1: Bundesfinanzminister Lars Klingbeil plant offenbar, die Alkoholsteuer im kommenden Jahr um 20% zu erhöhen. Das geht aus einem Gesetzentwurf des Finanzministeriums hervor, der dem Redaktionsnetzwerk Deutschland vorliegt. Die höhere Alkoholsteuer soll für Sekt, Champagner, mit Alkohol versetzte Likörweine, Alkopops und für hochprozentigere Spirituosen gelten. Eine 0,7 Flasche Wodka würde dadurch zum Beispiel um 87 Cent teurer werden. Die Biersteuer will Klingbeil laut Bericht nicht erhöhen. Wein soll alkoholsteuerfrei bleiben. Der Golfstaat Bahrain hat einen iranischen Drohnenangriff gemeldet. Das teilte das Außenministerium des Königreichs mit. Ein genauer Angriffsort wurde nicht genannt. Auch zu möglichen Verletzten oder Schäden gab es zunächst keine Angaben. In Bahrain ist die 5. Flotte der US-Marine stationiert. Die USA hatten zuvor mehrere Ziele an der Südküste des Irans bombardiert. Laut Washington war der Angriff eine Reaktion auf eine mutmaßlich vom Iran verübte Attacke auf ein Frachtschiff. Es waren die ersten Angriffe seit der Unterzeichnung des Rahmenabkommens zwischen den USA und dem Iran zur Beilegung des Krieges Mitte Juni. Nach dem gewaltsamen Tod eines Ehepaars in Bremen-Vegesack ist der Täter weiter auf der Flucht. Die Polizei hat eine Mordkommission eingerichtet. Aus der Nachrichtenredaktion Anja Guse.
3: Die Fahndung laufe mit Hochdruck, sagte ein Sprecher. Bei der Suche kommen demnach auch Hunde und Drohnen zum Einsatz. Zur Identität des mutmaßlichen Täters äußerte sich die Polizei nicht, auch nicht zu möglichen Hintergründen der Tat. Nach ersten Erkenntnissen war das Ehepaar gestern Nachmittag im Ortsteil Verlobbendorf Opfer eines Gewaltverbrechens geworden. Der 40 Jahre alte Mann war schwer verletzt auf die Straße gelaufen. Er starb dort an mehreren Stich- und Schnittverletzungen. Seine 35-jährige Ehefrau wurde tot im Keller eines Mehrfamilienhauses entdeckt.
1: Bremen und Niedersachsen steuern auf den Höhepunkt der Hitzewelle zu. Im Laufe des Tages werden laut Wetterdienst im Binnenland zwischen 34 und 39 Grad erwartet. Kreise und Kommunen forderten die Menschen nochmals dazu auf, sparsam mit Trinkwasser umzugehen. Der Kreis Stade warnte sogar vor Einschränkungen bei der Trinkwasserversorgung. Aktuell wird demnach so viel Wasser verbraucht, dass die Wasserwerke nicht mit der Aufbereitung hinterherkommen. Das waren die Nachrichten mit Astrid Rolle.
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4: 36 Bremen, 38 Rothenburg, 38 Verden, 37 Diepholz, 35 Oldenburg. Vielleicht können wir uns so ein bisschen hinreden, dass wir ja so bald den Peak erreicht haben und es dann ein bisschen angenehmer wird. Aber angenehm ist es natürlich im Moment nicht, ganz klar. An der See so ein bisschen weniger heiß, kann man sagen, bei 25 bis 29 Grad. Ansonsten machen wir uns darauf gefasst, dass wir auch schwere Gewitter kriegen können, regional zumindest, Starkregen, Hagel und so weiter. Die Temperaturen heute Nacht dabei dann 20 bis 23 Grad. Gucken wir mal auf morgen, Sonntag. Da haben wir dann auch wieder viel Sonne und die Temperaturen morgen auch teilweise, zumindest wieder bei 34 Grad in Marklohe, früh Bremen auch 33, 27 Anführungsstrichen nur in Wingst.
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4: Wir haben es jetzt ganz genau. 3:05, die A29 Wilhelmshaven-Oldenburg ist zwischen Zetel und Fahrel-Bockhorn in beiden Richtungen wegen Bauarbeiten bis Montag früh um 5 Uhr gesperrt. Die Umleitung führt über die U25 und U10. Und die B71 Bremerhaven-Zeven ist in Höhe Bremerhaven-Wulsdorf. Wegen Bauarbeiten in beiden Richtungen bis Montag früh um 5 Uhr ebenfalls gesperrt. Bitte folgen Sie dort der Umleitungsbeschilderung.
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4: Mit Ansgar Langhorst. Guten Tag.
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Ricardo Bona con Johnny Wayne. Sagabona.

0: damit sie sich möglichst wenig bewegen müssen. Gucken wir, was geht, wenn es zu heiß wird. Es gibt ja auch einige Leute, die wohnen unterm Dach oder im Dachgeschoss. Und die leiden natürlich sehr. Und wir haben unseren lieben Kollegen Leonard Steinbeck mal gefragt, gibt es Tipps, wenn es zu Hause nicht mehr geht?
1: Ja, auf buten-und-binnen.de gibt es eine Karte mit kühlen Orten, öffentlichen Trinkwasserspendern und Badestellen. Da sind natürlich die Klassiker dabei, also Werdersee, das Zwischenahner Meer oder der Mahndorfer See. Aber auch Museen und Kirchen können helfen. Auch Parks sind da verlinkt. Unter Bäumen kann es durch den Schatten und durch Verdunstung bis zu 10 Grad kälter sein. Also die können wirklich gut helfen.
0: Ja, ist vielleicht nochmal ein guter Tipp zu gucken auf buten-und-binnen.de. Und diese Abkühlung woanders zu finden.

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6: Was soll ich sagen? 39 Pferden, 38 Rotenburg. 26 aktuell nur Bremerhaven, 34 Oldenburg, 37 Diepholz. An der Küste ist es deutlich angenehmer, weil da so ein bisschen Wind ist und das Wasser alles so ein bisschen abkühlt. Die Luft 28 kriegen wir aus Cuxhaven gemeldet. Und ich wollte gerade sagen, ja, nur 30 Grad in Wilhelmshaven. Ja, ist ja angenehm kühl. Die weiteren Aussichten, wir haben ein paar Schleierwolken. Höchstwerte haben wir erreicht. Und heute Nacht geht es runter bis auf 24, 23, sogar bis auf 20 Grad in Ostfriesland in der Gemeinde Mormerland. Und morgen, da haben wir so einen Abzug von Regenfällen und Gewittern. Daraus können Sie schließen, heute Nacht kann es ordentlich gewittern und es kann auch schwere Sturmböen geben. Orkanartige Bögen sind sogar nicht ganz ausgeschlossen. Morgen dann am Sonntag tagsüber wieder bis 34 Grad, auf den Inseln nur 25.
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6: Auf die Sekunde genau 3:30. Wir haben eine Meldung für die Autobahn 29 Wilhelmshaven-Oldenburg. Die ist zwischen Zetel und Fahrenbockhorn in beiden Richtungen wegen Bauarbeiten. Bis Montag früh um 5 gesperrt. Die Umleitung führt über die U25 und über die U10. So, die B71 haben wir noch. Bremerhaven-Zeven, die ist in Höhe Bremerhaven-Wulsdorf wegen Bauarbeiten in beiden Richtungen bis Montag 5 Uhr morgens gesperrt. Bitte folgen Sie dort der Umleitungsbeschilderung. Wir freuen uns, wenn Sie ein schattiges Plätzchen haben und eine gute Fahrt.
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6: Mit Ansgar Langkors. Moin.
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0: Merken Sie sich mal Koscheri und Mea Mea. Mea Mea. Unsere Kollegin aus Kairo, die wird Ihnen jetzt verraten, was dahinter steckt. Weil ist ja WM und ist ja auch immer lecker.
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0: In diesem Zusammenhang liebe Grüße an alle Ägypter und Iraner hier bei uns in Bremen und umzu. Viele sind heute früh aufgestanden. Ab 5 Uhr lief ja das letzte WM-Spiel der Gruppe G, Ägypten-Iran. Am Ende gab es ein 1:1. Das reicht für Ägypten. Sie sind Zweiter in ihrer Gruppe und sicher in der K.O.-Runde. Da kann man sich schon mal ein Festessen gönnen. Und jetzt sind wir wieder beim Essen, wie gesagt, in der Kantine. Und was in Ägypten zu einem Festessen gehört, das weiß eben unsere Ägypten-Korrespondentin Magdalena Knöller.
2: Kairo Downtown, der beste Ort für das Nationalgericht der Ägypter, das Imbissrestaurant Abu Tarek. Ein neongrell leuchtender Tempel, fünfstöckig für ein Gericht, Koscheri. Vom Gehupe draußen auf den Straßen rein ins nächste Getümmel. Koscheri-Portionen gibt's hier in S, M und L. Egal wie viel man nimmt, man wird definitiv gut satt. Schon nach 1-2 Minuten hat man das Lieblingsessen der Ägypterinnen und Ägypter auf dem Teller. Eine absolute Kohlenhydrat- und Ballaststoffbombe. Da sind dünne Nudeln wie gekürzte Spaghetti drin und kleine dicke Makaroni. Dazu kommt Reis und braune gekochte Linsen. Eine Kelle geröstete Zwiebeln gehört auch dazu, damit es crunchy wird. Und Kichererbsen. On top Tomatensoße. Uns hat der Duft der Soße angezogen, erzählt ein Gast. Wer will, macht sich da noch frisch Limette, Knoblauchessig und Chili drüber. Super lecker. Oder wie man in Ägypten sagt, mea mea, 100 von 100. Koscheri hat definitiv Suchtgefahr.
0: Mea mea, merke ich mir. Magdalena Knöller über das, was in Ägypten der Renner ist.

Joe Cocker auf Bremen 1. Demnächst 16 Uhr. Und wir haben gleich noch Taylor Dane und diese Musik. David Dundas, Another Funny Honeymoon auf Bremen 1 am Samstag.

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1: Mit Astrid Roller. Hitze belastet die Infrastruktur in Deutschland. Hoffnung für durch Erdbeben Verschüttete in Venezuela schwindet. Geplante Krankenhausfusion in Bremen kommt voran. Das Wetter viel Sonne und Hitze, maximal 38 Grad. Die Deutsche Bahn und weitere Bahnunternehmen rufen Fahrgäste noch einmal dazu auf, wegen der Hitze auf Zugreisen zu verzichten. Die Infrastruktur sei stark von der Rekordhitze betroffen, heißt es. Aus der Nachrichtenredaktion Anja Guse.
2: Außerdem gäbe es Unwetterwarnungen. Reisende der Deutschen Bahn können ihre gebuchten Tickets kostenlos stornieren. Wegen der Hitze wurden in Nordrhein-Westfalen schon einige Regionalbahnlinien bis zum Abend eingestellt. Auch am Stuttgarter Hauptbahnhof läuft seit dem Mittag nichts mehr. Dort legte ein Böschungsbrand den Nah- und Fernverkehr lahm. Am Flughafen Hannover wird die Start- und Landebahn bewässert, um Hitzeschäden zu vermeiden und den Flugbetrieb aufrechtzuerhalten. In einigen Städten, wie zum Beispiel in Köln, sind die Rettungsdienste überlastet.
1: Der Deutsche Städte- und Gemeindebund fordert, dass das geplante Gesundheitspaket der Bundesregierung verschoben wird. Geschäftsführer André Berghegger sagte der neuen Osnabrücker Zeitung, das finanzielle Risiko für die Kommunen sei zu hoch. Sie müssten künftig Personalkosten finanzieren, weil die Kliniken durch das Sparpaket weniger Geld bekämen. Der Bundestag soll nächste Woche über die Reform abstimmen. Mit ihr will die Regierung verhindern, dass Beiträge in der gesetzlichen Krankenversicherung steigen. Nach den schweren Erdbeben in Venezuela wird die Zeit für die Rettung der noch unter Trümmern vermuteten Menschen immer knapper. Hilfsorganisationen betrachten die ersten 72 Stunden als besonders entscheidend, um Verschüttete noch Leben zu bergen, auch wenn Menschen mit Zugang zu Wasser länger überleben können. Viele Venezolaner suchen mit bloßen Händen nach Zehntausenden Vermissten. Zurzeit gehen die Behörden von etwa 1000 Toten aus. Der Klinikverbund Gesundheit Nord kann jetzt einen Bauantrag für geplante Umbauten beim Klinikum Bremen Mitte stellen. Der Aufsichtsrat winkte das Entwurfspapier durch. Damit ist die Fusion mit dem Standort links der Weser einen entscheidenden Schritt weiter. Aus der Regionalredaktion Buten und Binnen, Volkert Lenz.
3: Mehr als 170 Millionen Euro wird es Stand jetzt kosten, dass mehrere Abteilungen vom Klinikum links der Weser ins Klinikum Mitte umziehen. Das Krankenhaus im Ortsteil Kattenturm soll 2029 schließen. Die Entscheidung sorgt weiter für viel Unmut bei den Menschen im Bremer Süden. Im Klinikum Bremen Mitte müssen bis 2030 noch Säle für Herzoperationen gebaut werden, außerdem ein Katheterlabor. Zudem soll dort die Notaufnahme erweitert und durch eine kassenärztliche Ambulanz ergänzt werden. Auch eine Palliativstation wird in dem zentralen Krankenhaus neu eingerichtet. Die Fusion der beiden Häuser sei aus wirtschaftlichen Gründen notwendig, argumentiert der Klinikverbund.
1: In der Bremer Überseestadt ist die Polizei in der Nacht wieder gegen die Raser- und Poser-Szene vorgegangen. Gegen Mitternacht sperrten die Einsatzkräfte zwei größere Straßen für den Autoverkehr, nachdem es zuvor wiederholt zu Wortgefechten zwischen der Polizei und Autoposern gekommen war. Kurz darauf habe sich die Lage deutlich entspannt. Auffällige Fahrmanöver seien spürbar zurückgegangen, teilte die Polizei mit. Schon in der Nacht davor hatte es Kontrollen gegen Autoposer in der Überstadt gegeben. Das waren die Nachrichten mit Astrid Rolle.
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4: Ich glaube, meine Kollegin Mirjam Benecke macht länger heute. Die war gerade schon mal kurz vor der Tür, ist wiedergekommen. Weil es draußen so ist, sagte sie, als würde jemand den Föhn vors Gesicht halten. Ja, 37 Grad in Bremen, 26 Bremerhaven, 38 Rothenburg, 34 Oldenburg, 37 in Diepholz, die 38 als Höchstwert haben wir heute erreicht. Dann geht's runter heute Nacht bis auf 20 Grad, 23 Grad, 22 Grad. Das sind so die Werte, wenn ich quer durchgucke. Dazu kann heftiger Regen kommen, Starkregen und Hagel. Und auch in der zweiten Nachthälfte geht das dann noch weiter mit Gewittern. Sturmböen sind da möglich und morgen am Sonntag nach Abzug der Regenfälle und nach Abzug der Gewitter dann auch wieder Sonne. Erstmal wieder. Die Gewitterwahrscheinlichkeit steigt dann auch wieder im Laufe des Tages an. Aber zwischendurch wird es wieder brütend heiß morgen bei 34 Grad.
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4: Es ist jetzt 5 Minuten nach 4. Vorsicht bitte. Einmal auf der A1 Bremen Richtung Osnabrück. Zwischen Holdorf und Neunkirchenförden liegen Gegenstände. Vorsicht bitte in beiden Richtungen. Auf der A27 Bremerhaven-Cuxhaven zwischen Deppstedt und Neuenwalde Gefahr durch Straßenschäden. Die A29 Wilhelmshaven-Oldenburg ist zwischen Zedel und Fahren-Bockhorn in beiden Richtungen wegen Bauarbeiten bis Montag 5 Uhr gesperrt. Die Umleitung führt über die U25 und über die U10. Worpswede, die Bremer Landstraße, ist zwischen dem Ortseingang und hinterm Berg nach einem Unfall in beiden Richtungen gesperrt. Die B71 Bremerhaven-Zeven ist in Höhe Bremerhaven-Wulstorf wegen Bauarbeiten in beiden Richtungen bis Montag früh um 5 Uhr gesperrt. Bitte folgen Sie dort der Umleitungsbeschilderung. Wir wünschen eine gute Fahrt.
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4: Tja, ich weiß nicht, wie das ist mit der Kollegin, die ist immer noch da. Ich muss mal kurz das fragen. Gehst du nicht weg? Sie geht nicht weg. Warum nicht?
5: Ist so schön kühl
4: hier. Ist so schön kühl hier, sagt sie. Dann geh zumindest einmal raus und hol Eis. Ich bin Ansgar Lankos.
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0: Ich weiß nicht, ob das was bringt, aber wir versuchen uns mal gemeinsam abzukühlen. Wir hören mal gemeinsam in die Antarktis. Und zwar auf die Neumayer Station 3 des Alfred-Wegener-Instituts, AWI. Die hätten eigentlich genau jetzt um 3:45 einen großen Auftritt. Und zwar beim Tag der Wissenschaft per Schalte auf den Bremer Domshof, ja, aber der Tag der Wissenschaft wurde wegen dieser Hitze kurzfristig abgesagt. Wir hatten dafür gestern schon das Glück, mit der Neumayer Station sprechen zu dürfen. Olaf Ratje und Anja Quias aus dem Bremen 1 Morgen haben Ingo Gerstmann, Chirurg und Leiter der Station, gefragt, wie kalt ist es denn jetzt bei Ihnen da in der Arktis?
1: Der Spitzenwert war für unsere Überwinterung zumindest gestern tatsächlich -39,6.
2: Okay, da hat man jetzt ein bisschen die Vorzeichen vertauscht. Wir erwarten hier heute plus 38 Grad. Und natürlich wollen wir von Ihnen auch wissen, Alfred-Wegener-Institut hier in Bremerhaven, natürlich eine der Institutionen. Was genau ist Ihre Aufgabe dort in der Antarktis, in der Neumayer Station 3?
1: Das Alfred-Wegener-Institut ist ja das deutsche Polarforschungsinstitut und damit beauftragt, in den Polarregionen eben Polarforschung durchzuführen. Und dafür gibt es seit 15 Jahren die Neumayer Station 3. Das ist einfach die Infrastruktur, die vorgehalten wird, um Forschung zu ermöglichen. Und im antarktischen Winter ist der Kontinent ja im Prinzip nicht erreichbar, sodass also Menschen hier sein müssen, um die Station zu betreiben. Und dazu gehört der technische Betrieb. Da gibt es auch einen Koch, der uns versorgt, damit wir nicht verhungern, und mich als Arzt, der aufpasst, dass nichts Schlimmes passiert. Und natürlich vor allen Dingen die Wissenschaftler, die die Observatorien, die hier durchgehend laufen, betreuen.
0: Tja, was wir bei plus 38 Grad machen, merken wir jetzt gerade, möglichst nicht so viel bewegen. Und was macht man bei minus 39 Grad in der Freizeit? Das hat Wissenschaftler Matthias Hahner, Anja und Olaf auch verraten.
3: Unter anderem versuchen wir gemeinsam sportlich uns zu tüchtigen. Das heißt, am Donnerstag zum Beispiel machen wir gemeinsam mal eine kleine Sportrunde. Fußball-WM ist gerade ein Thema, ist klar. Unser Koch hat hier ein kleines Tippspiel gemacht unter uns. Alles so auf, ein bisschen auf Spaß. Und sonst versucht man sie einfach auch geistig ein bisschen fit zu halten.
4: Und da gehen Sie denn da joggen?
3: Vor allem geht es darum, dass wir gemeinschaftliche Dinge machen und feiern. Zum Beispiel Mitwinter war jetzt am 21.06. Mhm. Haben wir sie am Abend Zeit genommen und haben einfach diese längste Nacht des Jahres gemeinsam zelebriert.
0: Ganz schön spannend. Die Neumayer Station 3 vom AWI in der Arktis. Eigentlich ja heute ein Teil vom Tag der Wissenschaft. Der wurde aber, wie gesagt, wegen der Hitze abgesagt. Und was machen wir jetzt? 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
6: Ich glaube, wir sind auf dem Rückweg. Also so langsam. Es wird vielleicht noch eine Abkühlung geben, so ordentlich durch Regen, Gewitter, Sturm und sowas kann alles demnächst kommen. Trotzdem haben wir noch 38 Grad in Verden aktuell. Wir haben 36 in Bremen, 33 Oldenburg und ich mache mal was Erfrischendes. 26 Grad in Cuxhaven. Die Aussichten für den weiteren Verlauf des Tages. Heute Nacht 20 bis 23 Grad. Bin schon in die Nacht gerutscht und wie gesagt, Hagel, Sturmböen, all das kann stattfinden. Auch morgen noch wieder zwischendurch Starkregen. Da gibt es so eine gewisse Gewitterwahrscheinlichkeit zumindest. Die Temperaturen klettern morgen aber auch wieder auf 33 Grad in Bremen, 34 Grad in Nienburg. So, wir gucken vielleicht noch mal ein bisschen weiter, so damit das auch so eine bisschen Vorfreude mit sich bringt, das Ganze. Nächste Woche, ich gucke mal auf Montag, maximal 28 Grad. Das sind 10 Grad tatsächlich weniger. 28 ist auch heiß, ne?
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6: Alles ist relativ. So, jetzt haben wir es 4:35. Vorsicht in beiden Richtungen. Auf der A7 Hamburg-Hannover zwischen Berghof und Mellendorf. Da sind Personen unterwegs auf der Fahrbahn. A29 Wilhelmshaven-Oldenburg. Die ist zwischen Zedel und Varel-Bockhorn in beiden Richtungen wegen Bauarbeiten. Bis Montag früh um 5 gesperrt. Die Umleitung führt über die U25 und über die U10. Die B71 Bremerhaven-Zeven ist in Höhe Bremerhaven-Wulsdorf wegen Bauarbeiten in beiden Richtungen bis Montag früh um 5 auch gesperrt. Bitte folgen Sie dort der Umleitungsbeschilderung.
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6: Vielleicht haben Sie es mitbekommen, ich habe mir persönlich eine Woche Smartphone-Entzug auferlegt, sozusagen. Seit letzten Dienstag betreibe ich so einen kleinen Handyknochen. SMS geht und man kann auch telefonieren, man ist erreichbar. Aber dieses ganze Glotze aufs Handy, das möchte ich gerne abschalten für eine Woche. Wie sich das auswirkt, das erzähle ich Ihnen jeden Tag hier auf Bremen 1. Darüber hinaus gibt es aber auch noch Sachen, die sich dabei auftun bei dieser Thematik. Zum Beispiel ein Handynacken. Kennen Sie den? Den wollen Sie bestimmt nicht haben. Keiner. Aber den haben wir auch in dieser Woche thematisiert. Kommen wir da nochmal drauf zu sprechen. Ich bin Ansgar Langhorst. Moin.
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1: Bill Medley und Jennifer Warnes, The Time of My Life. Große Emotionen und große Gefühle. Und das Lied war tatsächlich ein Teil unseres Hochzeitssongs, als wir geheiratet haben.
0: Bill Medley und Jennifer Warnes. David Bowie und Shakira. 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

0: Am Dienstag werde ich es erzählen, dann ist eine Woche rum, wie das so ist, was ich so erlebt habe, was ich gesehen habe. Das ist einiges, was ich da so sehe.
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0: Tja, seit Dienstag, wie gesagt, ohne Smartphone unterwegs. Ich habe ein uraltes Handy rausgesucht und damit kann ich telefonieren und auch eine SMS schreiben und empfangen. Und Gott sei Dank habe ich es auch gefunden, dieses Ladekabel, was ja dann meistens weg ist. So, und dieses Ganze macht nicht nur was mit dem Kopf, sondern auch mit dem Körper. Das hat mir nämlich im Laufe der Woche auch schon die Physiotherapeutin Katja Neumann vom Physiowerk in Bremen-Schwachhausen verraten. Die haben wir eingeladen, genau zu diesem Thema. Denn wer ständig aufs Handy guckt, kann schnell mal auch Nackenprobleme bekommen.
2: Da kann es natürlich unter anderem zu Verspannungen in der Nackenmuskulatur kommen durch die Haltung, dass der Kopf nach vorne geneigt ist. So ein Kopf wiegt ja auch 5 Kilo. Und wenn man den Kopf nach vorne neigt, dann hat man natürlich auch einen anderen Winkel. Und das heißt, der Kopf wird noch schwerer. Der liegt dann bei circa 20 bis 60 Kilo tatsächlich. Und das muss die Muskulatur im Nacken erstmal halten können.
0: Nur durch den Winkel. 60 Kilo gefühlt. Also für die Muskulatur, das kann man sich vielleicht dann schnell ausrechnen, dass es da wirklich zu Nackenproblemen kommen kann. Wer nicht auf Smartphone verzichten kann, der kann zumindest mal versuchen, das Handy anders zu halten.
2: Am besten wäre natürlich, das Handy auf Brusthöhe, vielleicht sogar auf Augenhöhe zu halten und eher die Arme als den Kopf zu bewegen. Das sieht wirklich doof aus, aber es entlastet dadurch natürlich auch die Muskulatur, die beansprucht wird, wenn ich den Kopf so weit nach vorne neige.
0: Und wer jetzt vielleicht schon unter einem sogenannten Handynacken leidet, der kann so ein bisschen gegensteuern mit folgenden Übungen, haben wir auch gezeigt gekriegt.
2: Man kann natürlich ganz einfache Übungen machen, wie die Schulterblätter hinten zusammenziehen, ein Doppelkinn machen, sich vorstellen, der Kopf wird so ein bisschen nach oben gezogen, Schultern ziehen runter. Das tut in den meisten Fällen sogar schon ein bisschen weh. Das zieht ein bisschen, um da eine Dehnung reinzukriegen. Man kann sich aber auch ganz einfach gegen eine Wand stellen, mit dem Rücken, mit dem Becken, mit den Schultern, macht dann eine U-Halte in den Armen, dass das aussieht wie so ein Kaktus, und bewegt dann die Arme hoch und runter, um das Ganze ein bisschen zu mobilisieren. Das sind jetzt ganz, ganz einfache Übungen.
0: Anleitungen von Katja Neumann vom Physiowerk in Bremen. So, vielen Dank. Ich muss noch einmal, muss ich noch, und dann mache ich Musik. Moment, einmal noch zusammen. Wie so. So, und jetzt stelle ich mich nochmal an die Wand und mache die andere Übung, während Matthew Wilder singt. Break My Stripes. Bremen meint es hier, Viertel vor 5.

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Ain't No Sunshine. Anytime she goes away. 8:05. Sunrise Avenue jetzt und gleich noch an Emotion. I Engineer. 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
1: Mit Astrid Rolle. In Deutschland gibt es wieder einen neuen Hitzerekord. Klingbeil plant offenbar Erhöhung der Alkoholsteuer. Bahrain wirft Iran Drohnenangriffe vor. Das Wetter: viel Sonne und Hitze, maximal 38 Grad. In Deutschland ist erneut ein Hitzerekord aufgestellt worden. Die Messstation in Drewitz im Jerichower Land in Sachsen-Anhalt hat gegen 16.30 Uhr 41,5 Grad verzeichnet, teilte der Deutsche Wetterdienst mit. Unterdessen rufen die Deutsche Bahn und weitere Bahnunternehmen Fahrgäste noch einmal dazu auf nicht notwendige Fahrten zu verzichten. Die Infrastruktur sei stark von der Hitze betroffen. Aus der Nachrichtenredaktion Anja Guse.
2: Außerdem gäbe es Unwetterwarnungen. Reisende der Deutschen Bahn können ihre gebuchten Tickets kostenlos stornieren. Wegen der Hitze wurden in Nordrhein-Westfalen schon einige Regionalbahnlinien bis zum Abend eingestellt. Auch am Stuttgarter Hauptbahnhof läuft seit dem Mittag nichts mehr. Dort legte ein Böschungsbrand den Nah- und Fernverkehr lahm. Am Flughafen Hannover wird die Start- und Landebahn bewässert, um Hitzeschäden zu vermeiden und den Flugbetrieb aufrechtzuerhalten. In einigen Städten, wie zum Beispiel in Köln, sind die Rettungsdienste überlastet. In Bremen arbeiten sie laut Feuerwehr am Anschlag.
1: Bundesfinanzminister Lars Klingbeil plant offenbar, die Alkoholsteuer im kommenden Jahr um 20% zu erhöhen. Das geht aus einem Gesetzentwurf des Finanzministeriums hervor, der dem Redaktionsnetzwerk Deutschland vorliegt. Die höhere Alkoholsteuer soll für Sekt, Champagner, mit Alkohol versetzte Likörweine, Alkopops und für hochprozentigere Spirituosen gelten. Eine 0,7 Liter Flasche Wodka würde dadurch zum Beispiel um 87 Cent teurer werden. Der Golfstaat Bahrain hat einen iranischen Drohnenangriff gemeldet. Das teilte das Außenministerium des Königreichs mit. Ein genauer Angriffsort wurde nicht genannt. Auch zu möglichen Verletzten oder Schäden gab es zunächst keine Angaben. In Bahrain ist die 5. Flotte der US-Marine stationiert. Die USA hatten zuvor mehrere Ziele an der Südküste des Irans bombardiert. Laut Washington war der Angriff eine Reaktion auf eine mutmaßlich vom Iran verübte Attacke auf ein Frachtschiff. Kommende Nacht kommt es zu zusätzlichen Behinderungen auf der Weserbrücke der A1. Sie wird in beide Richtungen jeweils für einige Stunden gesperrt. In dieser Zeit wird die Übergangsbrückenkonstruktion überprüft, mit der die Weserbrücke befahrbar gehalten werden soll. Richtung Osnabrück ist die A1 deswegen zwischen dem Parkplatz Alken und der Anschlussstelle Obhusen-Marndorf gesperrt, und zwar von 22 Uhr bis Mitternacht. In Fahrtrichtung Hamburg ist der Bereich zwischen 2 und 4 Uhr gesperrt. Bei der Fußball-WM startet die deutsche Nationalmannschaft in die Vorbereitung auf das 16. Finale. Morgen Abend geht es gegen Paraguay. Das steht seit der vergangenen Nacht fest. Aus dem ARD-WM-Team Henrik Lückhoff.
3: Auf Paraguay will Bundestrainer Julian Nagelsmann seine Spieler ab heute vorbereiten, im ersten Mannschaftstraining nach der Niederlage gegen Ecuador vorgestern. In drei Vorrundengruppen fallen am Abend und in der Nacht noch Entscheidungen über Ausscheiden und Weiterkommen. Unter anderem kämpft Kroatien in Gruppe L noch gegen Ghana um das Ticket für die K.O.-Phase. In Gruppe J gibt es das Endspiel ums Weiterkommen zwischen Österreich und Algerien. Mit einem Unentschieden wären beide weiter. Und in Gruppe K geht es zwischen Portugal und Kolumbien um den Gruppensieg. Dahinter kämpfen Usbekistan und der Kongo um Platz 3.
1: Das waren die Nachrichten mit Astrid Rolle.
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4: 36 Grad noch aktuell in Bremen, 38 in Rothenburg und auch in Verden, 37 Diepholz, 35 Oldenburg. Und die Nacht wird schwül. Wir kriegen da 24 Grad, 23 Grad bis 20 Grad geht es auch nur runter. Und Starkregen ist im Anmarsch, Sturmböen, orkanartige Böen, all das kann passieren mit Gewitter, also Unwetterwarnung, ja, die gibt es auch für Schleswig-Holstein, Hamburg und für Niedersachsen, also seien Sie darauf gefasst, dass da ordentlich was runterplatzen kann. Die Tageswerte morgen, 34 Grad wieder in der Spitze, ansonsten morgen nach Sonnenschein auch wieder eine Gewitterwahrscheinlichkeit, die auch im Laufe des Tages ansteigt.
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4: 5 Minuten nach 5 gleich. Wir haben was für die Autobahn 29 Wilhelmshaven-Oldenburg. Die ist zwischen Zeteln und Farel-Bockhorn in beiden Richtungen wegen Bauarbeiten bis Montag früh gesperrt. Die Umleitung führt über die U25 und die U10. Die B71 Bremerhaven-Zeven ist in Höhe Bremerhaven-Wulsdorf wegen Bauarbeiten in beiden Richtungen bis Montag früh ebenfalls gesperrt. Bitte folgen Sie der Umleitungsbeschilderung.
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4: Noch bis 18 Uhr mit Ansgar Langhorst. Moin.
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der Bremen 1 Verkehrsservice aktuell. Bitte Vorsicht, A29 Wilhelmshaven Richtung Oldenburg zwischen Farel Bockhorn und Farel Oben Struhe. Gefahr durch Straßenschäden. Fahren Sie bitte vorsichtig.

Bremen 1, der Verkehrsservice aktuell nochmal. Wir haben was für die A7 bekommen, Hamburg Richtung Hannover zwischen Schwarmstedt und Berghof. Da liegen Gegenstände auf der Fahrbahn.

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5: Ha, ist schon ein bisschen runtergegangen. 1 Grad zumindest in Verden, da haben wir immer noch 37. Boah, 37 auch in Rothenburg, 32 Bremen jetzt, 31 Bremerhaven, 28 Grad in Wilhelmshaven. Heute Nacht, da liegen die Werte bei 20 Grad im Mormerland, 20 Grad auch in Bremen, ja, vielleicht sogar 21, 23 in Wietzen, also recht mollig und schwül. Morgen dann tagsüber wieder bis 34 Grad, sowohl heute Nacht als auch morgen im Laufe des Tages haben wir immer wieder eine Gewitterwahrscheinlichkeit. Die steigt auch nochmal an im Tagesverlauf. Da können auch Starkregen stattfinden und auch Sturmböen sind nicht ganz abwegig.
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5: Und echt nochmal gucken, ob da was rumfliegt oder was nicht so richtig nass werden soll. Jetzt gucken wir mal auf die Straßen um ganz genau 5:30. Da haben wir Folgendes für die Autobahn 7 Hamburg Richtung Hannover zwischen Schwarmstedt und Berghof. Da liegen Gegenstände. Vorsicht. Die A29 Wilhelmshaven-Oldenburg ist zwischen Zetel und Varel-Bockhorn in beiden Richtungen wegen Bauarbeiten bis Montag früh um 5 gesperrt. Die Umleitung führt über die U25 und über die U10. Die B71 Bremerhaven-Zeven ist das. Die ist in Höhe Bremerhaven-Wulsdorf wegen Bauarbeiten in beiden Richtungen bis Montag früh gesperrt. Die Umleitung ist ausgeschildert. Wir wünschen eine gute Fahrt.
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5: Mit Ansgar Langhorst. Weiterhin ein schönes Wochenende.
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0: Bremen 1 ist hier. Um gleich 20 vor 6 am Samstag.
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0: Ja, als Debütant heißt das, ist die westafrikanische Inselrepublik Kap Verde mit 3 Unentschieden geschafft, bis in die WM-KO-Runde vorzudringen. Die Begeisterung in der Heimat nach dem jüngsten Spiel gegen Saudi-Arabien ist natürlich grenzenlos. Was kommt jetzt als nächstes? Nur 2 Tore in 3 Vorrundenspielen haben die Kapverden erzielt. Wie gesagt, kein einzigen Sieg. Klar ist, beim nächsten Mal gegen Messi und Kourou, tja, da weht ein anderer Wind, da reicht es nicht mehr mit Empata. Und Empata bedeutet sowas wie Ausgleich. Und Stefan Illert berichtet uns mehr von dieser Faszination.
2: Es regnet einfach viel zu wenig. Deshalb wächst wenig auf den Kapverden. Doch dort ist man es gewohnt, aus wenig viel zu machen. Das gilt scheinbar auch für die laufende WM. Kein Sieg in 3 Spielen, aber eine Runde weiter. Viele können es kaum glauben. So auch die 24-jährige Lady Pina Kosch. Uns fehlten die Tore, aber trotzdem haben wir einen Sieg erzielt. So ein kleines Land wie unseres und die ganze Welt redet darüber. Wir sind weltweit erfolgreich. Obwohl die entscheidende Partie gegen Saudi-Arabien in Kap Verde nur mitten in der Nacht verfolgt werden konnte, waren viel mehr Menschen als sonst unterwegs in den Bars und auf den Strandpromenaden von Praia. Bier und Whisky flossen in Strömen, viele schwenkten Fahnen. Die WM habe das ganze Land mobilisiert, sagt Liljana Pirisch-Gonsalves, die mit Freunden diese historische Nacht feiert. Die meisten Kapverdier sowohl im Land selbst als auch in der Diaspora freuen sich darüber, Kap Verde zu unterstützen und zu würdigen und dem Land viel Energie zu geben. Es gibt also diese große Bewegung, die unserer Nationalmannschaft Kraft verleiht. Mehr als 1 Million Kapverdier wohnen im Ausland. Auf den Inseln selbst leben weniger Menschen als in Frankfurt am Main. Und trotzdem haben es die Blauhaie unter ihrem Trainer Pedro Leitao Brito, genannt Bubista, wieder erwarten, eine Runde weiter geschafft. Sie sind die Helden der Nation. Schon nach dem Unentschieden gegen Spanien und Uruguay wurde das große Nationalstadion in Praia nach ihnen umbenannt. Es heißt jetzt Stadion der Blauhaie. Die leben im Meer der Kapverden und fressen normalerweise am liebsten kleine Fische. Doch mit Argentinien steht am nächsten Samstag in Miami eher ein großer Gegner auf dem Programm. Einfach wird es nicht, meint Fußballfan Kevin Amarante. Nun, was die Erwartungen für das nächste Spiel angeht, müssen unsere Jungs ihre Emotionen ein wenig im Zaum halten und beim Abschluss etwas mehr Gelassenheit an den Tag legen. Man muss einen kühlen Kopf bewahren, dem Torwart in die Augen schauen und den Ball ins Netz befördern. So viel ist auch auf den Kapverden allen klar. Zum Auftakt der K.O.-Runde gegen Messi und Co. gibt es nur dann ein Weiterkommen, wenn mindestens ein Tor fällt.
0: Ja. Gucken wir mal. Vielleicht, weiß ich, ob ich mir einen Wecker stelle. 4.7. 0 Uhr, also Mitternacht. Argentinien gegen Kap Verde. Das war für Bremen 1 Stefan Ehlert mit dem Blick auf die Kapverden.
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0: So, die nächste Ausgabe von der 80er Charge Show auf Bremen 1 steht an, gibt's gleich nach den 18 Uhr Nachrichten mit Michelle Brückner. Das war der Samstagnachmittag mit Ansgar Langhorst. Ihnen noch einen schönen Samstag.
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1: Mit Sven Weingärtner. Guten Abend. Hitzerekord wird erneut in Deutschland gebrochen. Grüne wollen Bildungschancen auf dem Land verbessern. Weitere Bundeswehrflugzeuge sind nach Venezuela unterwegs. Das Wetter, viel Sonne, vereinzelte Gewitter möglich bei Temperaturen am Abend von noch bis 34 Grad. In Deutschland ist erneut ein Hitzerekord aufgestellt worden. 41,5 Grad zeigte eine Messstation in Möckern-Drewitz in Sachsen-Anhalt an, teilte der Deutsche Wetterdienst mit. Wegen der Hitze kommt es auch in Norddeutschland zu Problemen im Zugverkehr. Wer kann, soll auf die Reise verzichten, raten die Deutsche Bahn und andere Bahnunternehmen. Die Metronomgesellschaft meldet den Ausfall von einzelnen Zügen. Einzelheiten dazu aus der Nachrichtenredaktion von Ralf Stölting.
2: Dies betrifft unter anderem die Strecke zwischen Bremen und Hamburg und die Verbindung zwischen Lüneburg und Hamburg. Hintergrund ist offenbar der Ausfall von Klimaanlagen in den Metronomzügen. Auch in Nordrhein-Westfalen wurde der Betrieb einiger Regionalbahnen eingestellt. Der Hauptbahnhof in Stuttgart war bereits am Mittag nicht mehr erreichbar, weil ein Böschungsbrand den Nah- und Fernverkehr lahmgelegt hatte. In einigen Städten, wie zum Beispiel in Köln, sind die Rettungsdienste überlastet. In Bremen arbeiten sie laut Feuerwehr am Anschlag.
1: Die Co-Parteichefin der Grünen, Franziska Brandner, hat Fehler der Vergangenheit für die Hitze verantwortlich gemacht. Beim Ostseekongress ihrer Partei auf Rügen sagte sie:
3: Jetzt diese Hitze ist Ausdruck von Jahren von Inaktion. Ja, wir zahlen jetzt den Preis dafür, dass jahrelang nichts passiert ist. Und wir werden weiter dafür kämpfen, damit jetzt endlich sich was bewegt für die nächsten Generationen. Und natürlich gleichzeitig die Klimaanpassung machen. Ist ja klar, wir werden jetzt auch Klimaanlagen in Schulen bringen, damit man da noch lernen kann. Aber das hält uns nicht davon ab, weiter an den Klimazielen zu arbeiten.
1: Thematisch ging es bei dem Kongress auch um das Thema Bildung auf dem Land. Die Grünen fordern gleiche Chancen für alle, unabhängig vom Wohnort. Aus Sassnitz berichtet Dietrich Karlmeurer.
4: Die Partei fordert, dass Kitas und Grundschulen besser erreichbar sind und Familien verlässlich Betreuung vor Ort finden. Eine Kita soll möglichst nicht weiter als 15 Minuten entfernt sein. Die Grünen sehen vor allem auf dem Land Probleme. Dort prägten lange Wege, Lehrerkräftemangel und marode Gebäude den Alltag. Sie fordern mehr Investitionen, bessere Betreuung in Kitas und den Erhalt kleiner Grundschulen als sozialer Anker im Dorf. Auch Tageseltern sollten stärker unterstützt werden.
1: Vom Fliegerhorst Wunsdorf in Niedersachsen ist erneut eine Militärmaschine mit Hilfskräften, Medikamenten und Material in Richtung Venezuela abgehoben. Das bestätigte ein Sprecher der Luftwaffe. Befürchtet wird, dass nach den Beben am Mittwoch noch tausende Menschen unter Trümmern eingeschlossen sein könnten. Vor dem 16-Finale der deutschen Fußballnationalmannschaft bei der Weltmeisterschaft ist Sportdirektor Rudi Völler zuversichtlich. Warum? Dazu aus dem ARD-WM-Team Hendrik Lückhoff.
5: Ich bin völlig beruhigt und relaxed. Am Montag wird die Mannschaft alles reinhauen, sagte Völler. Nach dem verlorenen, abschließenden Gruppenspiel gegen Ecuador vorgestern hatte es viel Kritik am Auftritt der DFB-Elf gegeben und Zweifel mit Blick auf die K.O.-Phase. Völler wollte die Niederlage aber nicht überbewerten. Die Grundvoraussetzungen seien andere gewesen, so der DFB-Sportdirektor. Dadurch, dass Deutschland den Gruppensieg bereits vorher sicher hatte, sei es normal gewesen, dass ein paar Prozentpunkte gefehlt hätten. Das werde am Montag gegen Paraguay ganz anders sein, ist sich Völler sicher.
1: Heute Abend spielen Panama und England gegeneinander und auch Kroatien gegen Ghana. Das waren die Nachrichten mit Sven Weingärtner.
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6: Und der Deutsche Wetterdienst warnt, in Teilen Norddeutschlands treten einzelne schwere Gewitter mit Starkregen bis zu 40 Liter pro Quadratmeter in kurzer Zeit, schweren Sturmböen bis zu 95 km/h und Hagel mit Korngrößen um die 2 cm auf. Ja, ansonsten liegen die Temperaturen aktuell noch bei 37 Grad in Soltau, 35 in Schwanewede, 32 Grad in Bremerhaven und 31 Grad in Bremen-Mitte. Dazu gibt's heute Abend noch eine Mischung aus Sonne und einigen Wolken, aber wie gesagt, vereinzelt sind auch Gewitter mit Unwettergefahr möglich. Und auch in der Nacht ziehen vom Emsland und dem Münsterland dichte Wolken mit Schauern und regional schweren Gewittern durch. Und auch Starkregen und Hagel können, wie gesagt, mit dabei sein. Die Tiefstwerte, die liegen zwischen 23 und 20 Grad heute Nacht. Ja, und morgen früh starten wir dann erstmal mit Sonnenschein in den Tag. Im Tagesverlauf kann es dann aber erneut schwere Gewitter geben. Und es wird nochmals sehr schwül, aber etwas weniger heiß als heute bei maximal 27 bis 34 Grad. Auf den Inseln wird es etwas kühler. Mit 25 Grad.
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6: Es ist 18.04 Uhr. Die A29 Wilhelmshaven-Oldenburg ist zwischen Zetel und Varel-Bockhorn in beiden Richtungen wegen Bauarbeiten bis Montag 5 Uhr früh gesperrt. Die Umleitung führt über die U25 und die U10. Und die B71 Bremerhaven-Zeven ist in Höhe Bremerhaven-Wulsdorf wegen Bauarbeiten in beiden Richtungen bis Montag 5 Uhr früh gesperrt. Bitte folgen Sie der Umleitungsbeschilderung. Ich wünsche Ihnen eine gute und sichere Fahrt.
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6: Ja, und da machen wir heute eine Zeitreise ins Jahr 1983. Also wir hören die Original-Top 30 der Singlecharts von heutigen Tag, nur eben aus dem Jahr 1983. Ich bin Michelle Brückner und ich freue mich, dass Sie mit dabei sind. Ja, und Platz 30 sind die Eurythmics mit Love is a Stranger. Wurde eigentlich schon mal im Oktober 1982 das erste Mal öffentlicht, damals aber weniger erfolgreich. 1983 hat's dann geklappt.

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0: 1983 und hören die Top 30 vom heutigen Tag aus dem Jahr. Und wir kommen jetzt zu Platz 28. Fälschlicherweise immer als Liebeslied gehandelt. Dabei ist es eigentlich ein Lied über Stalking. Every Breath You Take von The Police.
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0: Platz 27 war das hier bei der 80er Chartshow. Ixi mit der Knutschfleck. Bürgerlich übrigens Gabi Christensen. Sie kommt aus Elmshorn. Ja, und der Knutschfleck war tatsächlich ihr einzig großer Hit. Also ein klassisches One-Hit-Wonder eigentlich. Später war sie dann einige Jahre tatsächlich noch beim Radio als Moderatorin aktiv. Ja, und auf Platz 26, da war damals dieser Song.
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0: Nino De Angelo, ich sterbe nicht nochmal. Und auf Platz 24 der hier.
2: Das Boot mit den beiden Fischen von San Juan.
0: Tommy Steiner, die Fischer von San Juan, vielleicht erinnern Sie sich. Ja, und wenn Sie jetzt aufmerksam zugehört haben, dann wird Ihnen vielleicht aufgefallen sein, dass Platz 25 noch fehlt. Und genau den hören wir jetzt. Bringt so ein bisschen Urlaubsfeeling, die italienische Sonne hierher, wobei die Temperaturen ja aktuell schon ganz gut passen. Tutto Contugno mit L'Italiano und direkt danach Hot Chocolate mit What Kind of Boy You're Looking For.
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1: Mit den aktuellen Temperaturen, die liegen zwischen 28 und 37 Grad aktuell noch. Dazu eine Mischung aus viel Sonne und einigen Wolken. Vereinzelt sind aber auch Gewitter möglich, teils auch mit Unwettergefahr. Und auch in der Nacht ziehen regional schwere Gewitter durch und die Tiefstwerte liegen dann zwischen 23 und 20 Grad. Ja, morgen früh starten wir dann erstmal mit Sonnenschein in den Tag, aber im Tagesverlauf kann es dann erneut Gewitter geben. Und es wird etwas weniger heiß als heute bei maximal 27 bis 34 Grad auf den Inseln. Etwas kühler mit bis zu 25 Grad.
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1: Es ist 18.29 Uhr. Die A29 Wilhelmshaven-Oldenburg ist zwischen Zetel und Farel-Bockhorn in beiden Richtungen wegen Bauarbeiten bis Montag 5 Uhr früh gesperrt und die Umleitung führt über die U25 und die U10. Und die B71 Bremerhaven-Zeven ist in Höhe Bremerhaven-Wulsdorf wegen Bauarbeiten in beiden Richtungen bis Montag früh 5 Uhr gesperrt. Bitte folgen Sie der Umleitungsbeschilderung. Und eben noch eingetroffen, eine Meldung für Niedersachsen in den Regionen Allertal, Osnabrück und Jadebusen. Wurde der Schwellenwert für Ozon von 180 erreicht. Anstrengungen im Freien sollten vermieden werden. Wenn Sie gerade noch auf den Straßen unterwegs sind, wünsche ich Ihnen eine gute und vor allem sichere Fahrt.
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1: Ja, und da machen wir heute eine Zeitreise ins Jahr 1983. Das heißt, wir spielen in die Original-Top 30 der Single-Charts von heutigem Tag, nur eben aus dem Jahr 1983. Und wir hören jetzt auf Platz 22 Trio mit Boom Boom.

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2: Ja, hier bei der 80er Chartshow und am 16. Mai 1983, legendärer Moment, da hat Michael Jackson nämlich das erste Mal in der Geschichte den Moonwalk aufgeführt. Zu genau diesem Song, zu unserem Platz 20 heute, Billie Jean.

Billie Jean mit Michael Jackson hier auf Bremen 1 bei der 80er Chartshow. Und Sie werden vielleicht gemerkt haben, Boom Boom von Trio auf Platz 22, Billie Jean auf Platz 20, fehlt also nach Platz 21. Vielleicht kennen Sie diesen Song ja noch.

0: Jeopardy von der Greg Kin Band auf Platz 19 hier bei der 80er Chartshow. Der Bremen 1 Verkehrsservice aktuell um 18.45 Uhr. Vorsicht bitte auf der A1 Hamburg Richtung Bremen zwischen Heidenau und Sittensen steht ein defekter LKW auf dem Verzögerungsstreifen. Hier also bitte ganz besonders vorsichtig fahren. Und jetzt gibt's für Sie Baby Jane von Rod Stewart hier auf
1: Platz 18.

0: Baby Jane von Rod Stewart auf Platz 18. Und jetzt gibt's einen Song über einen rebellischen Teenager, der sich gegen seine Eltern auflehnt. Könnte heute genauso Thema sein wie damals 1983 Bad Boys von Wham auf
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0: Und danach gibt's Platz 16 Moonlight Shadow von Mike Oldfield und Maggie Riley.

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1: Ja, und wir wagen mal einen Blick in die Welt. Zu der gleichen Zeit auf Platz 1 in Spanien damals Azul y Negro mit No Tengo Tiempo. Und genau den Song, den hören wir jetzt hier bei der 80er Chartshow.

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1: Mit Sven Weingärtner. Guten Abend. Hitze führt zu Problemen im Bahnverkehr. Grüne wollen Bildungschancen auf dem Land verbessern. Sportdirektor Rudi Völler ist optimistisch vor nächstem WM-Spiel der deutschen Fußballer. Das Wetter, viel Sonne, vereinzelte Gewitter möglich bei Temperaturen am Abend von noch bis 32 Grad. In Deutschland ist erneut ein Hitzerekord aufgestellt worden. 41,5 Grad zeigte eine Messstation in Möckern-Drewitz in Sachsen-Anhalt laut Deutschem Wetterdienst an. Wegen der Hitze kommt es zu Problemen im Zugverkehr. Die Metronomgesellschaft meldet den Ausfall von einzelnen Zügen. Einzelheiten dazu aus der Nachrichtenredaktion von Ralf Stölting.
2: Dies betrifft unter anderem die Strecke zwischen Bremen und Hamburg und die Verbindung zwischen Lüneburg und Hamburg. Hintergrund ist offenbar der Ausfall von Klimaanlagen in den Metronomzügen. Auch in Nordrhein-Westfalen wurde der Betrieb einiger Regionalbahnen eingestellt. Der Hauptbahnhof in Stuttgart war bereits am Mittag nicht mehr erreichbar, weil ein Böschungsbrand den Nah- und Fernverkehr lahmgelegt hatte. In einigen Städten, wie zum Beispiel in Köln, sind die Rettungsdienste überlastet. In Bremen arbeiten sie laut Feuerwehr am Anschlag.
1: Im Landkreis Verden hat die Feuerwehr tausende Hühner vor dem Hitzetod bewahrt. Einsatzkräfte kühlten das Dach eines Großstalls mit Wasser ab. Dadurch sank die Innentemperatur des Stalls deutlich. Die Grünen wollen auf dem Land mehr die Bildung stärken. Auf ihrem Ostkongress in Rügen sprachen sie sich für kurze Wege und gleiche Chancen für alle Kinder aus, unabhängig vom Wohnort. Aus Sassnitz berichtet Dietrich Karlmeurer.
3: Die Partei fordert, dass Kitas und Grundschulen besser erreichbar sind und Familien verlässlich Betreuung vor Ort finden. Eine Kita soll möglichst nicht weiter als 15 Minuten entfernt sein. Die Grünen sehen vor allem auf dem Land Probleme. Dort prägten lange Wege, Lehrerkräftemangel und marode Gebäude den Alltag. Sie fordern mehr Investitionen, bessere Betreuung in Kitas und den Erhalt kleiner Grundschulen als sozialer Anker im Dorf. Auch Tageseltern sollten stärker unterstützt werden.
1: Vom Fliegerhorst Wunstorf in Niedersachsen ist erneut eine Militärmaschine mit Hilfskräften, Medikamenten und Material ins Krisengebiet in Venezuela abgehoben. Das bestätigte ein Sprecher der Luftwaffe. Nach venezolanischen Regierungsangaben sind mittlerweile rund 1600 internationale Rettungskräfte eingetroffen. Die Zahl der Toten nach den Beben am Mittwoch liegt bei mindestens 920. Mehr als 3000 Menschen wurden verletzt. Befürchtet wird, dass noch Tausende unter Trümmern eingeschlossen sein könnten. Vor dem 16. Finale der deutschen Fußballnationalmannschaft bei der Weltmeisterschaft ist Sportdirektor Rudi Völler zuversichtlich. Warum? Dazu aus dem ARD-WM-Team Hendrik Lückhoff.
4: Der Glaube ist da, sagte Rudi Völler auf der Pressekonferenz mit Blick auf das K.O.-Spiel am Montag. Er sei sich sicher, dass das Team gegen Paraguay ans Limit gehe, ein richtig gutes Spiel mache und auch in die nächste Runde einziehe. Damit reagierte Völler auf die Kritik, die nach der Niederlage gegen Ecuador auch mit Blick auf die Einstellung der Spieler aufgekommen war. Er erwartet, dass Paraguay tief stehen und sehr körperlich spielen wird. Gegen den 37. der Weltrangliste ist Deutschland klarer Favorit. Aber auch darüber hinaus traut Völler dem Team viel zu. An richtig guten Tagen könne man jeden schlagen, so der DFB-Sportdirektor.
1: Heute Abend spielen noch Panama und England gegeneinander und auch Kroatien gegen Ghana. Das waren die Nachrichten mit Sven Weingärtner.
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5: Der Deutsche Wetterdienst warnt, in Teilen Norddeutschlands treten einzelne schwere Gewitter mit Starkregen bis zu 40 Liter pro Quadratmeter in kurzer Zeit, schweren Sturmböen und Hagel mit Korngrößen um die 2 Zentimeter auf. Ja, ansonsten kühlt es sich aktuell etwas ab. 32 Grad aktuell noch in Bassum, 31 Grad in Bremen-Mitte, in Bad Zwischenahn noch 30 und in Wilhelmshaven 27. Dazu gibt's heute Abend eine Mischung aus Sonne und einigen Wolken. Vereinzelt sind aber, wie gesagt, auch Gewitter möglich und auch in der Nacht ziehen vom Emsland und dem Münsterland dichte Wolken mit Schauern und regional schweren Gewittern durch. Und es kühlt sich ab auf 23 bis 20 Grad. Ja, morgen früh starten wir dann erstmal mit Sonnenschein in den Sonntag. Im Tagesverlauf kann es dann aber erneut Gewitter geben. Und es wird nochmals sehr schwül, aber etwas weniger heiß als heute bei maximal 27 bis 34 Grad. Auf den Inseln etwas kühler mit bis zu 25 Grad.
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5: Es ist 19.04 Uhr. Vorsicht bitte auf der A1 Hamburg Richtung Bremen. Zwischen Heidenau und Sittensen steht ein defekter LKW auf dem Verzögerungsstreifen. Vorsicht bitte außerdem in beiden Richtungen auf der A7 Hamburg-Hannover. Zwischen Dreieck Hannover Nord und Rastplatz Springhorst sind Personen auf der Fahrbahn. Auf der A27 Bremerhaven Richtung Cuxhaven behindern zwischen Dippstedt und Neuenwalde Instandsetzungsarbeiten wegen Straßenschäden den Verkehr. Die A29 Wilhelmshaven-Oldenburg ist zwischen Zetel und Varre-Bockhorn in beiden Richtungen wegen Bauarbeiten bis Montag 5 Uhr früh gesperrt und die Umleitung führt über die U25 und die U10. Niedersachsen, in der Region Allertal, Osnabrück und Jadebusen wurde der Schwellenwert für Ozon von 180 erreicht. Anstrengungen im Freien sollten vermieden werden. Und die B71 Bremerhaven-Zeven ist in Höhe Bremerhaven-Wulsdorf wegen Bauarbeiten in beiden Richtungen bis Montag 5 Uhr früh gesperrt. Bitte folgen Sie der Umleitungsbeschilderung. Also einiges los auf den Straßen. Kommen Sie gut und sicher an Ihr Ziel.
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5: Ja, das heißt, wir hören heute die Original-Top 30 der Single-Charts vom heutigen Tag, nur eben aus dem Jahr 1983. Und wir sind in den Top 15 angelangt. Und auf Platz 15, da war damals dieser Song. Warning mit Why Can the Bodies Fly war das. Und auf Platz 14, da hören wir jetzt Daniel mit Julie und direkt danach für Sie David Bowie mit Let's Dance.

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2: Ja, eben das war auf Platz 13. David Bowie mit Let's Dance vom gleichnamigen Album. Das Album war 1984 dann sogar für den Grammy in der Kategorie Album des Jahres nominiert, musste sich dann aber schließlich Michael Jacksons Thriller geschlagen geben. Ja, und von ihm, also von Michael Jackson, da haben wir ja heute auch schon einen Song gehört. Und ich kann mal verraten, ich glaube, es könnte sein, dass es da gleich auch noch mehr gibt. Ja, ich würde mich übrigens sehr freuen, wenn Sie uns auch Ihre persönlichen Erinnerungen schicken würden an das Jahr 1983. Also was Sie damit verbinden, vielleicht haben Sie ja eine schöne Geschichte. Dann schreiben Sie uns gerne und vielleicht lesen wir die ein oder andere heute auch noch vor. Entweder per Studio-Button auf bremen1.de oder per WhatsApp an die 0421 246 611. Ja, und jetzt beamen wir uns mal auf die Tanzflächen und ich bin mir sicher, dass zu unserem nächsten Song auch der ein oder andere romantische Tanz getanzt wurde 1983. Spandau Ballet mit True auf
1: Platz 12.

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2: Ja, auf Platz 11 waren das eben Heaven 17 mit Temptation. 1983, da führt uns unsere Zeitreise ja heute hin. Und da war einiges los. Unser Hörer Uwe Deppe erinnert sich. Er war damals 11 Jahre alt, fernab aller Sorgen und hat die Musik für sich entdeckt. Und besonders eine Künstlerin verehrt, nämlich die hier. Ja, Nena mit 99 Luftballons hat damals Anfang des Jahres die Charts gestürmt und auch diese Fernsehsendung ist damals gestartet.
3: Hallo, schönen guten Abend zur Formel 1. Hier ist endlich die Premiere, hat ja lang genug gedauert, jetzt ist sie da. Ich bin der Peter.
2: Ja, Formel 1 mit Peter Illmann war das damals. Sehr beliebte Musiksendung, vielleicht haben Sie die ja damals auch geguckt, lief dann auch noch bis zum Jahr 1990. Ja, und auch bei Ihnen war einiges los in diesem Jahr. Hörerin Katja Hüller erinnert sich, 1983 war ein tolles Jahr. Jugend, Urlaub am Bolloton, tolle Disco mit den besten Songs aus der Zeit und Videowänden. Und auch Anja Bieber erinnert sich vor allem an die tolle Musik aus dem Jahr. Ja, und wir sind hier jetzt bei der 80er Chartshow, wo wir ja die Top 30 hören, bei den Top 10 angekommen. Und die eröffnet jetzt eine Frau, die nicht nur Sängerin ist, sondern vor allem auch als die kommerziell erfolgreichste britische Komikerin gilt. Tracy Ullman mit Breakaway. Und danach gibt es Peter Schilling mit Die Wüste lebt auf Platz 9.

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1: Aktuell liegen die Temperaturen noch zwischen 26 und 32 Grad im Schnitt. Dazu eine Mischung aus viel Sonne und einigen Wolken. Vereinzelt sind aber auch Gewitter möglich, auch mit Unwettergefahr. Und auch in der Nacht ziehen regional schwere Gewitter durch. Und die Tiefstwerte, die liegen zwischen 23 und 20 Grad heute Nacht. Morgen früh starten wir dann erstmal mit Sonnenschein in den Tag. Aber im Tagesverlauf kann es dann erneut Gewitter geben. Und es wird etwas weniger heiß als heute bei maximal 27 bis 34 Grad. Auf den Inseln etwas kühler mit 25 Grad.
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1: Es ist 19.32 Uhr. Auf der A27 Bremerhaven Richtung Cuxhaven behindern zwischen Dippstedt und Neuenweide Instandsetzungsarbeiten wegen Straßenschäden den Verkehr. Die A29 Wilhelmshaven-Oldenburg ist zwischen Zetel und Fahre-Bockhorn in beiden Richtungen wegen Bauarbeiten bis Montag früh 5 Uhr gesperrt und die Umleitung führt über die U25 und die U10. Niedersachsen in den Regionen Allertal, Osnabrück und Jadebusen wurde der Schwellenwert für Ozon von 180 erreicht. Anstrengungen im Freien sollten vermieden werden. Und die B71 Bremerhaven-Zeven ist in Höhe Bremerhaven-Wuhlsdorf wegen Bauarbeiten in beiden Richtungen bis Montag früh 5 Uhr gesperrt. Bitte folgen Sie der Umleitungsbeschilderung.
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1: Ja, und unsere Zeitreise, die führt uns heute ins Jahr 1983. Auch für Sie ein besonderes Jahr. Elke und Jürgen haben mir gerade geschrieben, dass sie in dem Jahr im August geheiratet haben. Und Uwe Lehne schreibt sogar, es war der Sommer seines Lebens, 10. Klasse Realschule in Huchting damals und erinnert sich besonders gerne daran, wie er sich danach der Schule immer mit seiner Clique am See oder im Schwimmbad getroffen hat. Ja, schöne Erinnerung an das Jahr 1983. Und wir machen jetzt weiter hier mit Platz 8. Vorhin haben wir sie schon ganz kurz mal mit 99 Luftballons gehört. Damit hat sie Anfang des Jahres die Charts gestürmt. Jetzt im Juni war sie aber mit Leuchtturm in den Charts. Nena, Platz 8.

0: Auf Platz 6, Geiersturzflug mit Bruttosozialprodukt. Uns hat eine Nachricht von Sibylle erreicht. Moin aus Leer. An das Jahr 1983 kann ich mich sehr gut erinnern. Da habe ich am Gymnasium in Cuxhaven mein Referendariat absolviert und dabei meinen ersten Mann kennen und lieben gelernt. Begleitet haben uns dabei viele Lieder der neuen deutschen Welle. Und da wird sich Sibylle hoffentlich jetzt auch über unseren nächsten Song freuen, denn wir bleiben bei der neuen deutschen Welle. Auf
1: Platz 5.
0: Markus, kleine Taschenlampe brennen, hier bei der 80er-Chartshow auf Bremen 1.

0: Vielleicht erinnern Sie sich, wir haben Sie vorhin schon einmal gehört. Mit Love is a Stranger waren Sie heute schon auf Platz 30. Die Eurythmics und jetzt mit Sweet Dreams auf Platz 4. Und wir kommen zu noch einem Wiederholungstäter. Michael Jackson mit Billie Jean war er vorhin auf Platz 20. Und jetzt ist er auf
1: Platz 3.
0: Mit der dritten Single aus dem Album Thriller. Michael Jackson mit Beat It. Hier bei der 80er Chartshow auf Bremen 1.

0: Auf Platz 2, New Order mit Blue Monday. Ganz lustige Geschichte. Sie sollten mit dem Song damals auch in der BBC-Sendung Top of the Pops auftreten, haben aber darauf bestanden, den Song unbedingt live zu spielen, was in der Sendung jetzt eher nicht üblich war. Ja, und das Experiment ist am Ende auch schief gegangen und sie haben später selbst zugegeben, dass sie jetzt auch gemerkt hätten, dass Blue Monday wohl nicht wirklich geeignet seien, um es live zu spielen. Da waren nämlich ganz viele elektronische Sampling-Sounds drin, wie Sie vielleicht gerade gehört haben, die damals schwierig waren, sie live zu reproduzieren. Ja, und wir kommen jetzt auch schon zu
1: Platz 1.
0: Vielleicht hören Sie es schon. Es war Robin Gibb mit Juliet. Das waren die 80er Charts für heute. Danke für Ihre netten Nachrichten. Nächste Woche gibt's dann die Top 30 aus einem anderen Jahr aus den 80ern. Und wir müssen noch mal ganz kurz einen Blick auf die Straßen werfen. Vorsicht bitte auf der A26 Stade Richtung Hamburg. Zwischen Stade Ost und Dollern liegen Gegenstände.

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1: Mit Sven Weingärtner. Guten Abend. Hitze führt zu Problemen im Bahnverkehr. Zahl der Erdbebentoten in Venezuela steigt auf mehr als 1400. Grüne wollen Bildungschancen auf dem Land verbessern. Das Wetter, viel Sonne, vereinzelte Gewitter möglich bei Temperaturen von noch bis 32 Grad. In mehreren Ländern ist der Hitzerekord für einen Juni gebrochen worden. In Dänemark, in der Schweiz, in Tschechien und in Deutschland. Auf Straßen und Autobahnen entstehen Schäden wegen der Hitze. Und auch im Bahnverkehr gibt es Probleme. Die Metronomgesellschaft meldet den Ausfall einzelner Fahrten. Mehr dazu aus der Nachrichtenredaktion von Ralf Stölting.
2: Dies betrifft unter anderem die Strecke zwischen Bremen und Hamburg und die Verbindung zwischen Lüneburg und Hamburg. Hintergrund ist offenbar der Ausfall von Klimaanlagen in den Metronomzügen. Auch in Nordrhein-Westfalen wurde der Betrieb einiger Regionalbahnen eingestellt. Der Hauptbahnhof in Stuttgart war bereits am Mittag nicht mehr erreichbar, weil ein Böschungsbrand den Nah- und Fernverkehr lahmgelegt hatte. In einigen Städten, wie zum Beispiel in Köln, sind die Rettungsdienste überlastet. In Bremen arbeiten sie laut Feuerwehr am Anschlag.
1: Die Zahl der Toten nach der Erdbebenkatastrophe in Venezuela ist auf 1430 gestiegen. Das teilte der Präsident der Nationalversammlung, Jorge Rodriguez, mit. Am Mittwoch hatte es zwei kurze, aufeinanderfolgende schwere Beben gegeben. Befürchtet wird, dass noch viel mehr Menschen unter Trümmern begraben wurden. Die Grünen wollen sich für bessere Bildung auf dem Land einsetzen. Auf ihrem Ostkongress auf Rügen sprachen sie sich für gleiche Chancen für alle Kinder aus, unabhängig vom Wohnort. Aus Sassnitz berichtet Dietrich Karl-Meurer.
3: Die Partei fordert, dass Kitas und Grundschulen besser erreichbar sind und Familien verlässlich Betreuung vor Ort finden. Eine Kita soll möglichst nicht weiter als 15 Minuten entfernt sein. Die Grünen sehen vor allem auf dem Land Probleme. Dort prägten lange Wege, Lehrerkräftemangel und marode Gebäude den Alltag. Sie fordern mehr Investitionen, bessere Betreuung in Kitas und den Erhalt kleiner Grundschulen als sozialer Anker im Dorf. Auch Tageseltern sollten stärker unterstützt werden.
1: Montagabend geht es für die deutsche Fußballnationalmannschaft in die K.O.-Phase bei der Weltmeisterschaft. Sportdirektor Rudi Völler ist zuversichtlich vor dem Spiel gegen Paraguay.
4: Ich glaube, wir haben eine Mannschaft, die an richtig guten Tagen, wenn sie wirklich am Limit spielt, und das heißt, mit Limit heißt halt 100% da ist, gegen jede Mannschaft gewinnen kann.
1: Heute Abend läuft noch die Gruppenphase. Panama spielt gegen England und Kroatien gegen Ghana. Das waren die Nachrichten mit Sven Weingärtner.
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1: Es kann einzelne und heftige Gewitter geben mit Sturmböen, Starkregen und sogar Hagel. In der Nacht ziehen dichte Wolken mit Schauern und regional schweren Gewittern durch. Nachts bleibt es tropisch warm mit 22 Grad in Bremen und in Weyerl. Es ist 20.03 Uhr.
5: Die Verkehrslage im Musikclub, und da haben wir gerade eben eine Warnmeldung reingekriegt. Vorsicht bitte auf der 81 Heilbronn Richtung Stuttgart am Dreieck Leonberg in der Überleitung zur A8 Richtung Karlsruhe sind Kinder auf der Fahrbahn. Ich wiederhole nochmal, Kinder auf der Fahrbahn. Vorsicht auf der 81 Heilbronn Richtung Stuttgart am Dreieck Leonberg in der Überleitung zur A8 Richtung Karlsruhe. Kinder auf der Fahrbahn. Vorsicht bitte auf der 81 Heilbronn Richtung Stuttgart in der Ausfahrt Ludwigsburg Süd ist eine ungesicherte Unfallstelle. Die A1 Trier Richtung Köln-Koblenz bleibt zwischen dem Kreuz Wittlich und Wittlich-Mitte wegen Straßenschäden voraussichtlich bis zum 1. Juli, also am Mittwoch, gesperrt. Bitte der Bedarfsumleitung U90 folgen. Lkw wird empfohlen, das Gebiet weiträumig zu umfahren. Und noch die A67 Darmstadt Richtung Mannheim zwischen Lorsch und Firnheimer Dreieck. Unfall, rechte Spur ist dicht, 2 Kilometer Stau aktuell noch und es dauert bis zu einer Viertelstunde länger. Eine gute Fahrt.
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5: 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Hallöchen! Und jetzt geht's hier los, wie der Name schon sagt. Wir machen Party im Radio und das trotz der Hitze. Coole Party-Songs machen einfach gute Laune, egal was für eine Temperatur ist. Gerne mit euren Party-Musikwünschen alles, was euch gut tut. Egal ob 70er Disco, 80er Rock und Pop, Dance aus den 90ern, Grunge, NDW, Partykracher ab 2000. Es geht so ziemlich alles. Eure Ideen direkt ins Studio 06131 92 93 94 95 anrufen oder per WhatsApp oder Signal Messenger. Gleiche Nummer, direkt anrufen, ne? Gerne auch als Sprachnachricht, damit wir wissen, was ihr heute Abend vorhabt und wie ihr mit der Hitze umgeht. Freue mich auf euch, wünsche euch einen tollen Abend und schicke euch Depeche Mode und People Are People jetzt.
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0: komme ich ins Schwitzen bei dem Ding, weil ich einfach nicht stillstehen kann bei September von Earth, Wind & Fire hier im ARD Musikclub Party. Was habt ihr heute Abend vor? Wie kühlt ihr euch ab? Wie kommt ihr durch den vermutlich heißesten Abend im Juni ever? Und wir spielen dazu eure Partymusikwünsche und machen mit denen so ein bisschen Wind. So lässt sich's aushalten. Einen Wunsch haben wir gezogen vom Matze. Der kommt aus der Eifel im Norden von Rheinland-Pfalz. Guten Abend, Matze.
1: Hi.
0: Du hast uns ins Studio geschrieben auf die 06131 92 93 94 95. Und ich habe einfach mal zurückgerufen, weil ich meinen Augen fast nicht getraut habe. Du hast gesagt, ihr grillt heute Abend bei den Temperaturen. Ich habe gedacht, auf die Idee kommt keiner, aber da habe ich mich wirklich geirrt.
1: Ja.

0: Zeit immer mal zwischendurch drehen und dann reicht's ja auch, ne?
1: Ja, und schön, schön viel trinken. Lieber Matze. Genau.
0: Ja.
1: Was kann ich dir Gutes tun an Musikwunsch heute Abend im ARD Musikclub Party?
0: Ich hätte gern was von den Dire Straits. Money for Nothing?
1: Machen wir.
0: Nehme ich.
1: Ich danke dir. Tschüss, Matze.
0: Alles klar.
1: Ciao.
0: Jo, ciao.
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Caro Emerald aus den Niederlanden mit Stuck im ARD Musikclub Party mit euren Musikwünschen für die gute Laune und fürs Feiern daheim mit Freunden, Familie unterwegs und irgendwie kühl bleiben heute. Her mit euren Sprachnachrichten, was immer ihr gerade macht und welchen Song ihr gerne hören mögt. 06131 92 93 94 95 könnt ihr uns schreiben über WhatsApp oder Signal. Gerne auch Sprachnachrichten, wo ihr uns erzählt, was ihr macht und warum ihr einen bestimmten Song heute Abend hören wollt. Kollege Nils Berkefeld und ich, wir gehen auch ans Telefon unter der gleichen Nummer 06131 92 93 94 95. Und gemeldet hat sich auch der Jan Grass aus Remitschwil und der hat geschrieben, hey, ins Partystudio, ich würde bei der Hitze gerne den Serenata-Rap von Jovanotte hören. Wir sind gerade bei der Vorbereitung zum Grillen. Ach, schon wieder einer, der grillt. Unglaublich. Inklusive kühlem Getränk. Ja, das beruhigt mich. Dann überhitzt ihr nicht. Vielen Dank und liebe Grüße. Und dort in Remitschwil im Landkreis Waldshut in Baden-Württemberg, da ist es gerade 34 Grad. Und hier kommt dein Wunschsong. Serenata Rap im ARD Musikclub Party.

0: Jovanotti mit dem Serenata Rap. AD Musikclub Party und wir gucken auf die Straßen. Vorsicht bitte auf der B43 Frankfurt, Flughafen Richtung Offenbach zwischen A3, Frankfurt Süd und Frankfurt Oberforsthaus. Da steht ein kaputtes Auto auf der linken Spur. Und die A1 Trier Richtung Köln-Koblenz bleibt zwischen dem Kreuz Wittlich und Wittlich-Mitte wegen Straßenschäden voraussichtlich bis 1. Juli, also am kommenden Mittwoch, gesperrt. Bitte der Bedarfsumleitung U90 folgen und LKW wird empfohlen, das Gebiet am besten weiträumig zu umfahren. Allen eine gute Fahrt.
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0: Mit Dave Jörg und unsere Fete geht bis Mitternacht. Ich bin dabei und haue einen Partyhit nach dem anderen raus. Schön, dass ihr mitfeiert, trotz der Hitze. Und hier ist die Imani aus Frankreich mit ihrem 2015er Hit Don't Be So Shy.
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0: Der Shaky, Shaken Stevens. Mitte der 80er kam der Song raus. Und hier ist der ARD Musikclub Party am Samstagabend. Gemeinsam durch das Rekordhitze-Wochenende. Ich habe schon überlegt, heute tagsüber noch, ob ich mir den Solargrill vom Yps-Heft wieder besorge und versuche, eine Wurst damit zu garen. So krass hat die Sonne geknallt. Wir reden noch drüber, wie ihr heute Abend durch die Hitze kommt und vorsichtig die Party mitfeiert. Unser Mailfach mit euren Wunschideen, das füllt sich immer weiter und da greifen wir auch immer mal wieder rein. Und jetzt auch eine Sprachnachricht, die reingekommen ist.
1: Hi, hier ist der Ivo aus Mainz-Finden. Idealerweise passt auch vom Titel her Club Tropicana, Wham. George Michael wäre gestern 63 geworden, deswegen auch eine gute Ehrung für ihn. Und vor allem für das Wetter. So ein bisschen heiß, ne? Habt einen schönen Abend allerseits und ab dafür.
0: Ab dafür, sagte der Ivo aus Finden. Ja, das ist genau die richtige Einstellung.
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0: So You Win Again von Hot Chocolate im ARD Musikclub Party. Und über die 06131 92 93 94 95 haben wir auch gerade diesen Musikwunsch gezogen. Für die Birgit aus Lambrecht, die schreibt, ich möchte ein Eisbär sein am kalten Polar bei der Hitze. Dass das nicht geht, ist klar, aber vielleicht ist es möglich, das Lied zu hören. Sie grüßt und sie schreibt dazu, auch Achim könnten wir damit eine Freude machen. Birgit, wer ist denn der Achim? Da geht doch was.
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Eisbär für die Birgit aus Lambrecht. Und der Achim, den ich erwähnt habe, der hat mit der Birgit gar nichts zu tun. Das war einfach ein anderer Hörer, der den Song auch hören wollte. Also da habe ich Verbindungen hergestellt, wo gar keine sind. Nicht, dass da Missverständnisse aufkommen hier im ARD Musikclub Party. Hello.

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Achtung auf der A261 zwischen Dreieck Hamburg-Südwest und Marmsdorf-Lürade. Da werden Gegenstände auf die Fahrbahn geworfen. Vorsicht in beiden Richtungen.

0: Das haben sozusagen die Venga Boys dann gecovert. Das ist original. Hier im ARD Musikclub Party am Samstag. Und gleich nach den Nachrichten geht's natürlich weiter. Und in der kommenden halben Stunde habe ich Golden Earring mit Radar Love in voller Länge.
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2: Mit Sven Weingärtner. Guten Abend. In Bremen gibt es den ersten Badetoten in diesem Jahr. Zahl der Opfer nach Erdbeben in Venezuela steigt auf mehr als 1400. Bremer Polizei fahndet nach Tötungsdelikten in Fegesack mit Foto nach Tatverdächtigem. Das Wetter in der Nacht, Schauer und auch schwere Gewitter möglich bei Tiefstwerten von 20 Grad. In Bremen gibt es den ersten Badetoten in diesem Jahr. Laut Polizei verunglückte ein Mann am frühen Abend im Sodenmattsee im Stadtteil Hochding. Mehr dazu aus der Nachrichtenredaktion von Ralf Stölting.
3: Der Mann starb vor Ort, obwohl Einsatzkräfte noch versucht hatten, ihn wieder zu beleben. Was genau passiert ist und wie alt der Mann war, konnte die Polizei bisher nicht sagen. Bereits gestern wurde ein 8 Jahre alter Junge tot aus einem Badesee bei Hannover geborgen. Rund 60 Einsatzkräfte hatten zuvor 2 Stunden lang nach ihm gesucht. Besonders bei gutem Sommerwetter steigt die Zahl der Unfälle nach Angaben der Deutschen Lebensrettungsgesellschaft sprunghaft an. Im vergangenen Jahr sind im Land Bremen 4 Menschen ertrunken, halb so viele wie im Jahr davor. In Niedersachsen ist die Zahl der Ertrunkenen mit 47 etwa gleich geblieben.
2: Die Zahl der Toten nach der Erdbebenkatastrophe in Venezuela ist auf 1430 gestiegen. Das teilte der Präsident der Nationalversammlung, Jorge Rodriguez, mit. Am Mittwoch hatte es 2 kurze, aufeinanderfolgende schwere Beben gegeben. Befürchtet wird nun, dass noch viel mehr Menschen unter Trümmern begraben wurden. Die Grünen wollen sich für bessere Bildung auf dem Land einsetzen. Auf ihrem Ostkongress auf Rügen sprachen sie sich für gleiche Chancen für alle Kinder aus, unabhängig vom Wohnort. Aus Sassnitz berichtet Dietrich Karl-Meurer.
4: Die Partei fordert, dass Kitas und Grundschulen besser erreichbar sind und Familien verlässlich Betreuung vor Ort finden. Eine Kita soll möglichst nicht weiter als 15 Minuten entfernt sein. Die Grünen sehen vor allem auf dem Land Probleme. Dort prägten lange Wege, Lehrerkräftemangel und marode Gebäude den Alltag. Sie fordern mehr Investitionen, bessere Betreuung in Kitas und den Erhalt kleiner Grundschulen als sozialer Anker im Dorf. Auch Tageseltern sollten stärker unterstützt werden.
2: Die Bremer Polizei und Staatsanwaltschaft haben nach den beiden Tötungsdelikten in Fegesack nun eine öffentliche Fahndung herausgegeben. Ein 22-jähriger Bremer steht demnach unter dringendem Tatverdacht, am Freitag eine 35-jährige Frau und ihren 40-jährigen Ehemann getötet zu haben. Die Polizei hat ein Foto des Tatverdächtigen veröffentlicht. Sie warnt vor dem Mann, er gelte als gewalttätig und gefährlich. Das waren die Nachrichten mit Sven Weingärtner.
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2: In der Nacht ziehen dichte Wolken mit Schauern und regional schweren Gewittern durch. Es bleibt tropisch warm in der Nacht mit 22 Grad in Bremen und Weihe. Morgen am Sonntag scheint nach den Regenfällen und Gewittern zunächst wieder die Sonne. Es ist meist trocken, vereinzelte Schauer oder Gewitter sind möglich bei bis zu 33 Grad.
0: 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Party heute Abend. Gestern Abend auch moderiert in den 90ern, da kann man schon mal durcheinander kommen. Wir gucken auf die Straßen. Vorsicht auf der A3 Frankfurt Richtung Köln zwischen Wiesbadener Kreuz und Niedernhausen. Da liegt ein totes Tier auf der rechten Spur. Vorsicht auch auf der A7 Ulm Richtung Füssen zwischen Altenstadt und Raststätte Illertal. Wester liegen Fahrzeugteile auf der rechten Spur. Und die A1 Trier Richtung Köln-Koblenz bleibt zwischen dem Kreuz Wittlich und Wittlich-Mitte wegen Straßenschäden voraussichtlich bis zum 1. Juli, also kommenden Mittwoch, gesperrt. Bitte der Bedarfsumleitung U90 folgen. LKW wird empfohlen, das Gebiet weiträumig zu umfahren. Kommt gut und sicher an, vor allem gut nach Hause.
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0: 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Hey, ich freue mich. Und die Rekordhitze soll uns nicht abhalten, einen schönen Partyabend zu verbringen. The Police jetzt mit einem ihrer besten Songs überhaupt von 1980. Du, du, du, du, da, da, da. Da hört man ihre Punkwurzeln noch schön raus.
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0: Wie verbringst du den Abend?
1: Ja, ich habe jetzt dann gleich Feierabend. Ich bin noch unterwegs mit dem Auto. Ich bin im ambulanten Pflegedienst heute Mittag, Spätschicht.
0: Oh, okay. Das ist auch ein heißer Job heute.
1: Ist auch ein heißer Job heute, ja, genau. Ja. Aber man wird irgendwann alles gewöhnt, gell?
0: Ja. Vielen, vielen Dank für dich und für die vielen anderen Leute, die am Wochenende arbeiten und so einen Dienst machen. Das ist wirklich großartig.
1: Ja, vielen Dank, ja.
0: Ja, nicht nur dafür, sonst hast du dir einen Musikwunsch verdient. Was können wir dir spielen?
1: Bei deiner Temperatur habe ich mir gedacht, von den Gypsy Kings den Song Soy.
0: Das machen wir für dich, mein lieber Uli. Ich grüße dich.
1: Ist ja super.
0: Danke dir.
1: Alles klar. Vielen, vielen Dank. Schönen Abend noch. Ciao.
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0: UB40 und ihre Version von I Got You Babe hier im ARD Musikclub Party. Und wir greifen wieder rein in den immer größer werdenden digitalen Stapel mit euren Songvorschlägen, Musikwünschen. Und die Monika hat geschrieben über die 06131 92 93 94 95. Guten Abend, Dave. Wir grüßen dich und alle Zuhörer aus dem angenehmen Stavanger 22 Grad Norwegen. Ah, okay, gut. So macht man es natürlich richtig. Man fährt einfach wohin, wo die Hitzewelle nicht ist. 22 Grad, das fühlt sich an wie Winter. Und sie tanzen ganz munter zur tollen Partymusik. Und Monika und Peter, die würden sich freuen, wenn wir für sie ABBA mit Dancing Queen spielen. Ja, da freuen sich bestimmt nicht nur die beiden. Machen wir.
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0: Ja, so 2-3 Grad kühler haben wir es jetzt mit Ice Ice Baby. ARD Musikclub Party und hier ist die Verkehrsübersicht. Vorsicht bitte auf der A7 Ulm Richtung Füssen zwischen Betzigau und Dreieck Allgäu, da liegt ein Metallteil auf der Fahrbahn. Vorsicht auf der 81 Heilbronn Richtung Würzburg zwischen Neuenstadt und Möckmühl. Straßenschäden, wahrscheinlich auch wegen der Hitze. Die linke Spur ist gesperrt. Vorsicht bitte auf der A8 Stuttgart Richtung München zwischen Stuttgart-Möhringen und Stuttgart-Degerloch. Kaputtes Auto auf der rechten Spur in dem Standstreifen. Die A1 Trier Richtung Köln-Koblenz bleibt zwischen dem Kreuz Wittlich und Wittlich-Mitte wegen Straßenschäden voraussichtlich bis zum 1. Juli am kommenden Mittwoch gesperrt. Bitte der Bedarfsumleitung U90 folgen. LKW wird empfohlen, das Gebiet weiträumig zum Fahren. Und die A66 haben wir noch. Frankfurt Richtung Wiesbaden ist zwischen Kelkheim und Frankfurt-Zeilsheim nach einem Unfall gesperrt. 2 Kilometer Stau. Kommt gut und sicher an.
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0: Mit Dave Jörg, das bin ich und ich bin für euch da in unserer großen Radiofamilie heute Abend vom Südwesten bis zum Norden und wir haben hier den sehr sommerlichen Hit von Matthew Wilder, Break My Stride, 1983. Kurz danach hat er nur noch Hits für andere Leute geschrieben, wollte kein Popstar sein. Euch einen tollen Samstagabend.
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0: Get It On von den Glamrockern von T-Rex. Der ARD Musikclub Party ist hier. Noch bis Mitternacht und schön, dass ihr dabei seid. Wir feiern tapfer und machen es uns schön, trotz der Hitze heute am Abend immer noch. Coole Songs für einen heißen Abend, ne? Und immer wieder mit euren Songvorschlägen. Und einen haben wir jetzt gezogen von der Michaela. Die ist in Bremen. Hey!
1: Moin dich!
0: Ihr wolltet euch gerade raussetzen auf dem Balkon in Bremen, aber es ist bei euch immer noch zu heiß.
1: Wir waren kurz draußen, aber die Luft, die steht hier drin, das hältst du nicht wirklich aus. Da habe ich zu meinem Mann gesagt, ich gehe wieder rein, also das bringt mir nichts. Wenn man nicht richtig Luft holen kann, weil das alles so, die Luft steht hier, also es ist fürchterlich.
0: Ich habe gedacht, so nah am Meer und an der Wesermündung ist es ein bisschen kühler.
1: Nee, leider nicht. Leider nicht, weil sind wir noch zu weit weg von der Weser. Das sind nur ein paar Kilometer, aber es ist wahrscheinlich noch nicht nah genug.
0: Was macht ihr jetzt?
1: Jetzt sitzen wir auf der Couch. Ich habe meinen Mann gerade in den Keller geschickt, der holt gerade nochmal Getränke rauf. Ja, und ich sitze jetzt hier und warte darauf, dass er wiederkommt.
0: Was können wir euch spielen für die Party?
1: Wir hätten gern Tiziano Ferro mit Perdono.
0: Oh, italienische Momente im ARD Musikclub Party. Das finde ich gut.
1: Genau.
0: Machen wir, Michaela. Ja. Danke
1: Wunderbar.
0: Dir.
1: Ich und danke euch. Einen schönen Abend noch.
0: Danke, moin nach Bremen.
1: Ja, zurück. Tschüss.
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0: Al Jarreau, Boogie Down. Und eine Warnmeldung, Vorsicht auf der A3 Frankfurt Richtung Köln zwischen Rauenheim und Wiesbadener Kreuz. Kaputter PKW auf der rechten Spur auf dem Standstreifen und es sind Leute auf der Fahrbahn. Und hier ist der Adi-Musikclub Party und die Fete läuft so schön, weil wir alle zusammen feiern und auch noch ein bisschen schwitzen. Trotz Hitze machen wir Party. Und ich habe jetzt hier einen Musikwunsch liegen vom Michael aus La. Der schreibt, hallo Dave, liegen hier auf Korsika vor unserem Camper. Ich glaube, da ist es nicht so warm wie bei uns. Uns wahrscheinlich kühler. Auch schwül heiß hier, schreibt er. Okay, aber ich bezweifle, dass die 40 Grad bei uns heute am Tag knacken können. Wir grüßen alle zu Hause gebliebenen. Wäre toll, wenn wir von den Stereo-MCs Connected hören könnten. Schreiben Michael und Simone und ihr Lieben, das machen wir für euch. Stereo-MCs, sehr cool.
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0: Kungs und Don't You Know. Natürlich geht's gleich nach 10 weiter mit dem ARD Musik Club Party und kurz nach den Nachrichten mit Chaka Khan. I'm Every Woman.
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2: Mit Sven Weingärtner. Guten Abend. In Bremen gibt es den ersten Badetoten in diesem Jahr. Bremer Polizei fahndet nach Tötungsdelikten in Fegesack mit Fotos nach Tatverdächtigen. Niedersachsen und Bremen melden Hitzerekorde. Das Wetter in der Nacht Schauer und auch schwere Gewitter möglich bei Tiefstwerten von 20 Grad. In Bremen gibt es den ersten Badetoten in diesem Jahr. Laut Polizei verunglückte ein Mann am frühen Abend im Sodenmattsee im Stadtteil Hochding. Mehr dazu aus der Nachrichtenredaktion von Ralf Stölting.
3: Der Mann starb vor Ort, obwohl Einsatzkräfte noch versucht hatten, ihn wieder zu beleben. Was genau passiert ist und wie alt der Mann war, konnte die Polizei bisher nicht sagen. Bereits gestern wurde ein 8 Jahre alter Junge tot aus einem Badesee bei Hannover geborgen. Rund 60 Einsatzkräfte hatten zuvor 2 Stunden lang nach ihm gesucht. Besonders bei gutem Sommerwetter steigt die Zahl der Unfälle nach Angaben der Deutschen Lebensrettungsgesellschaft sprunghaft an. Im vergangenen Jahr sind im Land Bremen 4 Menschen ertrunken, halb so viele wie im Jahr davor. In Niedersachsen ist die Zahl der Ertrunkenen mit 47 etwa gleich geblieben.
2: Die Bremer Polizei und Staatsanwaltschaft haben nach den Tötungsdelikten in Fegesack nun eine öffentliche Fahndung herausgegeben. Ein 22-jähriger Bremer steht demnach unter dringendem Verdacht, am Freitag eine 35-jährige Frau und ihren 40-jährigen Ehemann getötet zu haben. Die Polizei hat Fotos des Tatverdächtigen veröffentlicht. Sie warnt vor dem Mann. Er gelte als gewalttätig und gefährlich. In Bremen wurde heute der wärmste Junitag seit Aufzeichnung der Temperaturen gemessen, 37,3 Grad. Der bisherige Rekord lag 2019 bei 35,4 Grad. Auch für Niedersachsen hat der Wetterdienst einen Rekordwert in einem Juni festgestellt, mit 40,2 Grad im Landkreis Lüchow-Dannenberg. Bei der Fußball-Weltmeisterschaft stehen die letzten Vorrundenspiele an. Frage an Hendrik Lückhoff aus dem ARD-WM-Team. Was steht denn heute Abend und in der Nacht noch an?
4: In Gruppe L will England gegen Panama den Gruppensieg perfekt machen. Panama ist bereits ausgeschieden. Im Parallelspiel braucht Kroatien gegen Ghana mindestens ein Unentschieden, um sicher weiterzukommen. Danach kämpfen in Gruppe K Kolumbien und Portugal um den Gruppensieg. Außerdem trifft Usbekistan auf den Kongo. Nur eines der beiden Teams kann weiterkommen. In Gruppe I geht's zwischen Gruppensieger Argentinien und den bereits ausgeschiedenen Jordaniern um nichts mehr. Österreich und Algerien werden mit einem Unentschieden in ihrem Duell beide weiter.
2: Das waren die Nachrichten mit Sven Weingärtner.
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2: In der Nacht ziehen dichte Wolken mit Schauern und regional schweren Gewittern durch. Nachts bleibt es tropisch warm mit 22 Grad in Bremen und Weihe. Morgen am Sonntag scheint nach den Regenfällen und Gewittern zunächst wieder die Sonne. Es ist meist trocken, vereinzelte Schauer oder Gewitter sind aber möglich, vor allem später am Tag. Es wird wieder schwül bei Temperaturen von bis zu 33 Grad in Bremen.
0: ARD Musikclub Party und Vorsicht bitte auf der 81 singen Richtung Stuttgart in Höhe Hildritzhausen, ungesicherte Unfallstelle. Die A1 Trier Richtung Köln-Koblenz bleibt zwischen dem Kreuz Wittlich und Wittlich-Mitte wegen Straßenschäden voraussichtlich bis zum 1. Juli gesperrt. Bitte der Bedarfsumleitung U90 folgen. LKW wird empfohlen, das Gebiet weiträumig zu umfahren. Auf der A27 Bremerhaven Richtung Cuxhaven behindern zwischen Deppstedt und Neuenwalde Instandsetzungsarbeiten wegen hitzebedingter Straßenschäden den Verkehr. Die A29 Jadelinie Wilhelmshaven Richtung Oldenburg zwischen Zetel und Varel-Bockhorn in beiden Richtungen wegen der Baustelle bis Montag früh gesperrt. Die Umleitung geht über die U25 und U10. Die A66 Frankfurt Richtung Wiesbaden zwischen Kelkheim und Frankfurt-Zeilsheim. Unfall, Fahrbahn von 3 auf 1 Fahrstreifen verengt. Es staut sich auf 3 Kilometern. Die A81 Heilbronn Richtung Stuttgart zwischen Stuttgart-Feuerbach und Engelberg-Tunnel. Wartungsarbeiten, es sind nur 2 Spuren frei. 2 Kilometer Stau. Schleswig-Holstein, der Schwellenwert für Ozon von 180, der es erreicht. Anstrengungen im Freien sollten unbedingt vermieden werden. Niedersachsen, in den Regionen Allertal, Osnabrück und Jadebusen wurde auch der Schwellenwert für Ozon von 180 erreicht. Anstrengungen im Freien dort meiden. Und eine Meldung der BSAG in der östlichen Vorstadt führt ein Hitzeschaden am Vergussmaterial an den Schienen zu Behinderungen im Bereich der Benningsenstraße. Die Linien der 210 und N10 werden in diesem Bereich umgeleitet. Alle eine gute Fahrt und kommt gut und sicher an.
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0: mit Dave Jörg. Hallo zusammen. Eine Party, die zusammenschweißt. Heute Abend in jeder Hinsicht. Freue mich, dass ihr da seid. Es ist heiß, aber die Musik ist cool. Sheila E.
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0: Die großartige Chaka Khan, I'm Every Woman. Hier im ARD Musikclub Party am Samstagabend. Bis 12 sind wir noch am Start und keine Party bei uns ohne die Sachen, die ihr hören wollt. Und ich habe einen Hörer dran, offensichtlich aus dem hohen Norden. Hey, wer bist denn du?
1: Ich bin der Hannes, ohne you, ganz wichtig.
0: Hallo Hannes, grüß dich.
1: So, aus dem Südoldenburger Münsterland. Das ist ein Landstrich zwischen Bremen und Osnabrück.
0: Da ist es ein bisschen kühler jetzt, oder?
1: Ja, wir sitzen hier bei 34 Grad immer noch unterm Sonnenschirm und Miefquill und Grill und ja, passt.
0: Ihr seid wirklich tapfer. Was kann ich für euch in der Party spielen?
1: Und zwar Like Ice in the Sunshine.
0: Aus den 80ern, das war das Original.
1: Genau. Ja, ja, genau.
0: Das ist aus der Eiswerbung, das wir als Kinder und Jugendliche im Kino gesehen haben.
1: Genau, richtig. Ich habe die Single-CD leider versucht, die ist weg. Aber ich finde das Lied eigentlich super und von daher wäre das nett. Passt auch ja entsprechend zur Witterung.
0: Absolut, oder? Absolut. Und hier kommt Ice in the Sunshine.
1: Dankeschön. Jo, bis dann und tschüss.
0: Und der Peter aus Biberach hat sich diesen Song übrigens auch gewünscht. Freuen sich bestimmt auch viele drüber.
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Ah, die Musikclub-Party in Vorsicht auf der A1 Osnabrück Richtung Bremen zwischen Neunkirchen-Vörden und Holdorf steht ein kaputtes Fahrzeug. Und Vorsicht bitte auf der 61 Mönchengladbach Richtung Koblenz zwischen Dreieck-Sinzig und Niederzissen steht auch ein kaputtes Auto. Ah, die Musikclub-Party.

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1: Jetzt wieder was extra Langes. Der King of Pop, Michael Jackson, der war 1987 auf dem absoluten Höhepunkt seines Erfolges, als er sein Album Bad rausgebracht hat. Das Dream Team mit Quincy Jones als Produzenten hat sich da wieder zusammengetan, weil das ja vorher bei Thriller so unfassbar gut funktioniert hat. Alle Singles aus Bad wurden Hits und so auch der Titelsong selbst. Den gibt's jetzt als rare Maxi-Version. Die ist echt extrem gut. Man merkt richtig, was da so musikalisch alles im Song drin steckt. Es ist funky, es ist poppig und so cool. Und das jetzt extra lang.
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Da muss ich leider rein. Achtung, Falschfahrer auf der A1 Köln-Koblenz-Trier zwischen Manderscheid und Rastplatz Salmrohr. Kommt euch ein Falschfahrer entgegen, äußerst rechts fahren, nicht überholen. Auf der A1 Köln-Koblenz-Trier zwischen Manderscheid und Rastplatz Salmrohr. Falschfahrer unterwegs, Vorsicht in beiden Richtungen.

0: Auch echt eine gute Nummer von Capital City, Safe and Sound. ARD Musikclub Party mit der Verkehrslage und ein paar Warnmeldungen. Vorsicht bitte auf der A6 Mannheim Richtung Kaiserslautern zwischen Grünstadt und Wattenheim. Da liegt ein Tier. Und Vorsicht bitte auf der A81 Stuttgart Richtung Singen zwischen Tuningen und Dreieck Bad Dürrheim. Da steht ein unbeleuchtetes Fahrzeug und es sind Leute auf der Fahrbahn. Und das haben wir schon gemeldet. Achtung, Falschfahrer auf der A1 Köln-Koblenz Richtung Trier zwischen Manderscheid und Kreuzwittlich. Kommt euch ein Falschfahrer immer noch entgegen. Äußerst rechts fahren, nicht überholen auf der A1 Köln-Koblenz Richtung Trier zwischen Manderscheid und Kreuzwittlich. Falschfahrer unterwegs, Vorsicht in beiden Richtungen. Vorsicht bitte auf der A1 Osnabrück Richtung Bremen zwischen Neunkirchen, Förden und Hohldorf steht ein kaputtes Auto. Vorsicht bitte auf der A61 Mönchengladbach Richtung Koblenz zwischen Dreieck Sinzig und Niederzissen steht ein kaputtes Auto. Vorsicht bitte auf der A81 Singen Richtung Stuttgart in Höhe Hildritzhausen, ungesicherte Unfallstelle. Und die A1 Trier Richtung Köln-Koblenz bleibt zwischen dem Kreuz Wittlich und Wittlich-Mitte wegen Straßenschäden voraussichtlich bis kommenden Mittwoch, 1. Juli, gesperrt. Bitte der Bedarfsumleitung U90 folgen und LKW wird empfohlen, das Gebiet weiträumig zu umfahren. Die A29 Jadelinie Wilhelmshaven Richtung Oldenburg ist zwischen Zetel und Varel. Bockhorn in beiden Richtungen wegen einer Baustelle bis Montag früh dicht. Die Umleitung geht über die U25 und U10. Und die A66 Frankfurt Richtung Wiesbaden zwischen Kelkheim und Frankfurt-Zeilsheim Unfall. Fahrbahn von 3 auf 1 Fahrstreifen verengt, deshalb 3 Kilometer Stau. Und die A81 Heilbronn Richtung Stuttgart zwischen Stuttgart-Feuerbach und Engelberg-Tunnel Wartungsarbeiten. Nur 2 Spuren frei und deshalb 2 Kilometer Stau. Das war's, kommt alle gut und sicher an.
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0: Mit Dave Jörg und noch anderthalb Stunden coole Partymusik für den mutmaßlich heißesten Abend des Jahres. Zumindest das Wochenende ist das heißeste im Juni seit der Aufzeichnung. Das ist amtlich. Und ich habe den Hit aus meinem Lieblingsalbum von Herbert Grönemeyer aus der Ö. Der Hit, was soll das?
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Und eine Entwarnung auf der 1 Köln-Koblenz Richtung Trier. Kein Falschfahrer mehr zwischen Manderscheid und Kreuzwittlich. Und Vorsicht bitte auf der A67 Mannheim Richtung Darmstadt zwischen Gernsheim und Funkstadt. Da liegt ein Reh. 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

0: Karma Chameleon von Culture Club hier im ARD Musikclub Party. Also hier ist was los an diesem Samstagabend. Wirklich sehr viele Anrufe und sehr viele Mails und Sprachnachrichten, die uns erreichen über die 06131 92 93 94 95. Und hier weiter aus dem Norden auch eine Sprachnachricht mit einem Wunsch.
1: Guten Abend, hier ist Dietmar Raschid aus dem warmen Raschid aus Niedersachsen. Ich würde euch kühle Grüße rüberschicken. Ist leider nicht möglich, weil es auch bei uns so heiß ist. Aber ich habe was Schönes, Schwungvolles dabei. Das habt ihr bestimmt. Das ist von Vaya con Dias. Nee, Nana, vielleicht in der Originalversion. Grüße an alle, die mich kennen. Und dass es ein bisschen kühler wird. Und das wird die nächsten Tage ja so sein. Und durchhalten.
0: Das machen wir. Danke für den Wunsch und für die Wünsche.
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0: der Elton John mit seinem Crocodile Rock im ARD Musikclub Party. Noch mehr Wünsche, die wir rausholen. Und gezogen haben wir jetzt den von der Amelie und der Lara aus Göppingen. Die haben geschrieben, hallo, wir wünschen uns den Song Bongo Bong von Manu Chao. Liebe Grüße ins Studio. Das haben wir doch gerne gehört. Und diesen coolen Song, den machen wir jetzt für euch.
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0: Manuel Schau im ARD Musikclub Party. Und Vorsicht bitte auf der A555 Bonn Richtung Köln zwischen Kreuzborn Nord und Bornheim im Rheinland. Da steht ein kaputtes Auto.
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0: Promises, DJ Calvin Harris aus Schottland und mit dem großartigen Gastsänger Sam Smith, der Typ, der auch schon einen Bond-Song gesungen hat. Der AD Musikclub Party noch eine Stunde und gleich in der kommenden halben, gleich nach den News Nirvana und Come As You Are, bester Grunge-Rock.
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2: Mit Sven Weingärtner. Guten Abend. In Bremen gibt es den ersten Badetoten in diesem Jahr. Bremer Polizei fahndet nach Tötungsdelikten in Fegesack mit Fotos nach Tatverdächtigem. Niedersachsen und Bremen melden Hitzerekorde. Das Wetter in der Nacht Schauer und auch schwere Gewitter möglich bei Tiefstwerten von 20 Grad. In Bremen gibt es den ersten Badetoten in diesem Jahr. Laut Polizei verunglückte ein Mann am frühen Abend im Sodenmattsee im Stadtteil Huchting. Mehr dazu aus der Nachrichtenredaktion von Ralf Stölting.
3: Der Mann starb vor Ort, obwohl Einsatzkräfte noch versucht hatten, ihn wieder zu beleben. Was genau passiert ist und wie alt der Mann war, konnte die Polizei bisher nicht sagen. Bereits gestern wurde ein 8 Jahre alter Junge tot aus einem Badesee bei Hannover geborgen. Rund 60 Einsatzkräfte hatten zuvor 2 Stunden lang nach ihm gesucht. Besonders bei gutem Sommerwetter steigt die Zahl der Unfälle nach Angaben der Deutschen Lebensrettungsgesellschaft sprunghaft an. Im vergangenen Jahr sind im Land Bremen 4 Menschen ertrunken, halb so viele wie im Jahr davor. In Niedersachsen ist die Zahl der Ertrunkenen mit 47 etwa gleich geblieben.
2: Die Bremer Polizei und Staatsanwaltschaft haben nach den Tötungsdelikten in Fegesack nun eine öffentliche Fahndung herausgegeben. Ein 22-jähriger Bremer steht demnach unter dringendem Verdacht, am Freitag eine 35-jährige Frau und ihren 40-jährigen Ehemann getötet zu haben. Die Polizei hat Fotos des Tatverdächtigen veröffentlicht. Sie warnt vor dem Mann, er gelte als gewalttätig und gefährlich. Die Grünen stellen sich bei einem sogenannten kleinen Parteitag für die Landtagswahlen in Sachsen-Anhalt und Mecklenburg-Vorpommern auf. Worum es morgen bei dem Länderrat geht, dazu Dietrich Kallmeurer.
4: Ein Leitantrag der Parteispitze will im Wahlkampf mehr Zuversicht vermitteln und zeigen, dass politischer Wandel Chancen bringt. Diskutiert werden soll auch eine Änderung bei der Energiepolitik. Strom aus Wind und Sonne soll günstiger werden, vor allem in Regionen, die viel davon erzeugen. Co-Parteichef Felix Banatschak macht deutlich, dass Menschen, die Windräder vor der Haustür haben, auch bei der Stromrechnung spürbar profitieren sollen. Damit will die Partei die Akzeptanz für den Ausbau erneuerbarer Energien erhöhen.
2: In Bremen wurde heute der wärmste Junitag seit Aufzeichnung der Temperaturen gemessen. 37,3 Grad. Der bisherige Rekord lag 2019 bei 35,4 Grad. Auch für Niedersachsen hat der Wetterdienst einen Rekordwert in einem Juni festgestellt. Mit 40,2 Grad im Landkreis Lüchow-Dannenberg. Das waren die Nachrichten mit Sven Weingärtner.
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2: In der Nacht ziehen dichte Wolken mit Schauern und regional schweren Gewittern durch. Nachts bleibt es tropisch warm mit 22 Grad in Bremen und Weihe. Morgen am Sonntag scheint nach den Regenfällen und Gewittern zunächst wieder die Sonne. Es ist meist trocken, vereinzelte Schauer oder Gewitter sind aber möglich, vor allem später am Tag. Temperaturen bis 3.
0: ARD Musikclub Party mit der Verkehrslage. Vorsicht bitte auf der A98 Stockach Richtung Schaffhausen in der Einfahrt Stockach Ost. Da steht ein kaputtes Auto in der Kurve. Vorsicht bitte auf der A555 Bonn Richtung Köln zwischen Kreuz Bonn Nord und Bornheim im Rheinland. Da steht auch ein kaputtes Auto. Die A1 Trier Richtung Köln Koblenz bleibt zwischen dem Kreuz Wittlich und Wittlich Mitte wegen Straßenschäden voraussichtlich bis zum 1. Juli, also kommenden Mittwoch, gesperrt. Bitte der Bedarfsumleitung U90 folgen. LKW wird empfohlen, das Gebiet weiträumig zu umfahren. Die A29 Jadelinie Wilhelmshaven Richtung Oldenburg ist zwischen Zetel und Varel, Bockhorn in beiden Richtungen wegen einer Baustelle bis Montag früh gesperrt. Die Umleitung geht über die U25 und U10. Die A66 Frankfurt Richtung Wiesbaden zwischen Kelkheim und Frankfurt-Salzheim ein Unfall. Fahrbahn ist von 3 auf 1 Fahrstreifen reduziert, deshalb 3 Kilometer Stau. Die A81 Heilbronn Richtung Stuttgart zwischen Stuttgart-Feuerbach und Engelberg-Tunnel Wartungsarbeiten sind nur 2 Spuren frei und deshalb 2 Kilometer Stau. Das war's, kommt alle gut und sicher an.
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0: mit Dave Jörg. Hallo zusammen nochmal. So schön, dass ihr noch dabei seid oder frisch dazugekommen auf dem Nachhauseweg. Aber viele von euch werden einfach nur zu Hause sein, um diesen sehr lauen Sommerabend zu überstehen. Wenig Klamotten an beim Radio hören jetzt, überhaupt kein Problem. Seid einfach so, wie ihr euch wohlfühlt. Come as you are, sagen Nirvana dazu.
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sorry, muss ich leider rein. Es werden Gegenstände geworfen. Achtung auf der B73 Stade Richtung Stade Hamburg in Höhe Stade Süd. Gegenstände werden da auf die Fahrbahn geworfen. Wiederholen nochmal, auf der B73 Stade Richtung Hamburg in Höhe Stade Süd werden Gegenstände auf die Fahrbahn geworfen.

0: Get Lucky, das Meisterstückchen von Daft Punk zusammen mit Pharrell Williams als Gastsänger. Der ARD Musikclub Party. Unverwüstlich trotz Schweiß und Hitze. Immer schön Wasser trinken, liebe Leute. So, muss gerade mal gucken hier. Vorsicht bitte auf der A6 Mannheim Richtung Heilbronn zwischen Raststätte am Hockenheimring West und Kreuz Walldorf. Da ist eine ungesicherte Unfallstelle. Und Vorsicht bitte auf der A8 Karlsruhe Richtung Stuttgart zwischen Pforzheim Süd und Heimsheim. Da steht ein unbeleuchtetes Motorrad. Und hier im ARD Musikclub Party machen wir natürlich noch Wünsche, so viel wir unterkriegen bis Mitternacht. Und da habe ich jetzt den Erwin dran. Hey Erwin!
1: Hallo Dave, wie geht es dir?
0: Mir geht's fantastisch, vielen Dank.
1: Du bist gut klimatisiert hier.
0: Es geht einigermaßen, ja, es geht. Es könnte noch 2-3 Grad kälter sein, aber es ist auf jeden Fall besser als draußen. Erwin, woher rufst du an?
1: Ich rufe eigentlich auch an aus Kirchheim an der Weinstraße.
0: Ja.
1: Ich war aber jetzt seit 8 Uhr mit meinem Hund am Isenachweiher zwischen Bad Dürkheim und Kaiserslautern, weil das der einzige Platz ist, wo man mit dem Hund spazieren gehen kann. Bei den Temperaturen, wo frisches Wasser ist und wo man die Tiere einigermaßen vernünftig durch die Zeit bringt.
0: Die schwitzen nicht genau, so wie wir, nur an den Füßen so ein bisschen, ja?
1: Richtig, ganz genau. Ja. Und für die ist das, diese Temperaturen, die hier herrschen, sind Mord für Tiere.
0: Was kann ich musikalisch heute Abend für dich tun?
1: Also ich hätte gern die Temptations, Father was a Rolling Stone. Da verbinde ich eine tolle Party mit meinem Chef damals, dem Peter Richter in Frankfurt. Ja, und da ließen wir die Kuh fliegen. Ja. Um das etwas gediegener auszudrücken. Ja, der ist 2 Meter groß, ich nur 1,75 und ich habe den dann morgens um 2 Uhr ins Bett getragen.
0: Das war eine gute Party, oder?
1: Das war eine Spitzenklasse-Party. Das war also vom Feinsten.
0: Ja, dann lassen wir das auf jeden Fall in deinem Kopf als Erinnerung wieder aufleben mit den Temptations. Und Papa was a Rolling Stone. Ja. Erwin, danke dir.
1: Genau.
0: Liebe Grüße.
1: Ich bedanke mich auch und macht weiter so.
0: Machen wir. Tschüss.
1: Tschüss.
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0: Was für ein Brett. Fast 7 Minuten. Papa was a Rolling Stone von den Temptations. Hier im ARD Musikclub Party. Und Vorsicht bitte auf der A7 Ulm Richtung Füssen, Reute zwischen Kempten und Betzigau. Da steht ein kaputtes Auto und auch eine Ölspur auf der Fahrbahn. Und Vorsicht bitte auf der 81 Singen Richtung Stuttgart zwischen Rottenburg und Kochergrabenbrücke. Da steht auch ein kaputtes Auto.
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0: DJ Low hier im AD Musikclub Party und wir gucken, was wir bis Mitternacht noch für Wünsche unterkriegen, denn ihr habt mal wieder irre viele geschickt. Alle kriegen wir auf keinen Fall unter, sorry, aber wir tun unser Möglichstes und schieben noch schnell einen hinterher. Und zwar für die Ulrike Kötzler aus Pfullingen, die hat geschrieben, bitte, ich möchte gerne Lou Reed Walk on the Wild Side hören. Ich fahre noch so lange Auto und habe keine Klimaanlage. Ja, Ulrike, ne? Der Song Walk on the Wild Side, der klingt auch so ein bisschen wie, als ob man so in einem überwarmen Auto durch die Gegend, durch die USA fährt. Fängt also deine Stimmung ganz gut ein. Deshalb hier für dich der Lou Reed.
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0: Lou Reed. So cool. ARD Musikclub Party und Vorsicht bitte in beiden Richtungen auf der A5. Karlsruhe Richtung Frankfurt in Höhe Heidelberg-Schwetzingen sind Leute auf der Fahrbahn. Und Achtung weiterhin, das haben wir schon gemeldet, aber gerne nochmal, auf der B73 Stade Richtung Hamburg in Höhe Stade Süd werfen Leute Gegenstände auf die Fahrbahn, wenn ich euch erwische. Vorsicht bitte auf der A7 Ulm Richtung Füssen-Reute zwischen Kempten und Betzigau, da steht ein kaputtes Auto und ist eine Ölspur auf der Fahrbahn. Die A7 Trier Richtung Köln-Koblenz zwischen dem Kreuz Wittlich und Wittlich-Mitte wegen Straßenschäden voraussichtlich bis zum 1. Juli gesperrt. Bitte der Bedarfsumleitung U90 folgen. LKW wird empfohlen, das Gebiet weiträumig zu umfahren. Die A29 Jadelinie Wilhelmshaven Richtung Oldenburg ist zwischen Zetel und Varel. Bockhorn in beiden Richtungen wegen einer Baustelle bis Montag früh gesperrt. Die Umleitung geht über die U25 und U10. Die A66 Frankfurt Richtung Wiesbaden zwischen Kelkheim und Frankfurt-Salzheim. Unfall. Fahrbahn ist von 3 auf 1 Fahrstreifen verengt. 3 Kilometer Stau. Die A81 Heilbronn Richtung Stuttgart zwischen Stuttgart-Feuerbach und Engelberg-Tunnel. Wartungsarbeiten. Es sind nur 2 Spuren frei. 2 Kilometer Stau deshalb. Die B426 im Verlauf B3 höchst im Odenwald Richtung Gernsheim ist in Höhe Darmstadt-Eberstadt Süd nach einem Unfall in beiden Richtungen gesperrt. Und die B466 Überkinger Straße Mühlhausen im Täle Richtung Heidenheim an der Brenz ist in Höhe Wiesensteiger Straße nach einem Unfall in beiden Richtungen gesperrt. Das war's, kommt gut und sicher an.
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0: Mit Dave Jörg und jetzt mit einem Knaller vom Safri Duo zusammen mit Welile aus Südafrika, der Sängerin, und Helele.
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0: Dexys Midnight Runners, Come on Arlene, hier im ARD Musikclub Party. Und wir haben schon ordentlich gefeiert hier am Samstagabend, obwohl es so heiß ist und immer noch um die Zeit. Aber es geht noch ein klein bisschen mehr. Also zwei Wünsche oder so kriegen wir noch unter. Und jetzt haben wir angezogen von der Katharina Altendorfer aus Rödersheim und sie schreibt, hey Dave, ich wünsche mir das Lied Vamos a la Playa von Rigera als Erinnerungen an unseren ersten Spanien-Urlaub 1983. Da war das Lied echt ganz aktuell. Machen wir gerne, Katharina. Liebe Grüße und schwelge in Erinnerungen.
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Rigera. Vamos a la playa. Und Vorsicht bitte im Kreis Karlsruhe auf der Waaghäusler Straße. Da behindert eine Unfallstelle den Verkehr. 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

0: Octopus Garden von den Beatles. Den Wunsch haben wir gerade rausgefischt für den Bernd und die Nicole, die sich offenbar bei den Temperaturen tief ins Meer wünschen, da wo es schön kühl ist. ARD Musikclub Party und für den Frank aus Düsseldorf kommt jetzt der allerletzte Wunsch, den wir heute unterkriegen. Und was für einen Knaller haben wir da. Erste Sahne Eurodance von Culture Beat, Mr. Vain.
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Mist Vane. Und Vorsicht auf der B47 Bensheim Richtung Worms. Zwischen der A5 Bensheim und Lorsch Ost eine ungesicherte Unfallstelle. Ist der A, der Musikclub Party. Jetzt wird Marlon Rodette, When the Beat Drops Out.

ARD Musikclub Party, das war's schon fast von uns. Vielen, vielen Dank für die vielen Mails und Anrufe hier heute, für die Musikwünsche und dass ihr euch überhaupt beteiligt habt, dass es euch Spaß gemacht hat, dass wir zusammen geschwitzt haben und uns ein bisschen abgekühlt haben mit guter Musik. Ich bin Dave Jörg, wir hören uns wieder am Montag, wenn ihr wollt, im ARD Musikclub 80er. Bis bald!

0: Aus dem ARD Musikclub Party geht's jetzt gleich hier in die Nacht. Vorher gibt's noch mal eine Rundum-Info. Was?
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2: Um 0 Uhr mit Ronald Lessig. Die Hitzewelle hat vielen Orten in Deutschland neue Allzeittemperaturrekorde beschert. 8 Bundesländer haben gestern die 40-Grad-Marke geknackt. Aus der Nachrichtenredaktion Petra Mittermeier.
3: Bundesweiter Spitzenreiter mit 41,5 Grad ist laut dem Deutschen Wetterdienst Drewitz in Sachsen-Anhalt. Aber heute könnte dieser Rekord schon wieder überholt werden, denn die Meteorologen sagen für die Lausitz im Osten Deutschlands bis zu 42 Grad voraus. Die hohen Temperaturen führen zu diversen Problemen. Unter anderem kommt es auf vielen Autobahnen zu Sperrungen und Tempolimits, weil sich infolge der Hitze der Beton ausdehnt und sich deshalb die Fahrbahn wölbt.
2: Nach den verheerenden Erdbeben in Venezuela hat die Regierung die Zahl der Opfer weiter nach oben korrigiert. Wie die amtierende Präsidentin Rodriguez mitteilte, wurden bislang 1430 Tote registriert. Mehr als 3200 Menschen seien verletzt worden. In den betroffenen Gebieten Venezuelas suchen inzwischen auch etwa 1600 internationale Rettungskräfte nach Überlebenden. Nach den erneuten Angriffen der USA auf Ziele im Iran sieht die dortige Regierung einen Verstoß gegen das Rahmenabkommen zum Ende des Krieges. Man verurteile das Vorgehen scharf und habe als Vergeltung Stützpunkte des US-Militärs in Bahrain beschossen, teilten die Revolutionsgarden mit. Von Opfern oder größeren Schäden ist auf beiden Seiten nichts bekannt. Die gegenseitigen Angriffe sind die größte Eskalation, seit der Iran und die USA einen 14-Punkte-Plan für ein Ende des Krieges unterschrieben haben. Bei der Fußball-WM der Männer steht es in der Gruppe L nach der letzten Halbzeit bei England gegen Panama 0:0 und Kroatien-Ghana 1:0. In der Nacht fallen in den restlichen beiden Gruppen die letzten Entscheidungen. Aus dem ARD-WM-Team Michael Küster.
4: Kolumbien und Portugal kämpfen im direkten Duell um Platz 1 in Gruppe K. Den Südamerikanern reicht dazu bereits ein Unentschieden. Parallel geht's beim Spiel der Demokratischen Republik Kongo und Usbekistan noch um Platz 3. Anstoß beider Partien ist um 1.30 Uhr. Am frühen Morgen peilt Österreich den direkten Einzug ins Sechzehntelfinale an. Der Mannschaft von Teamchef Ralf Rangnick genügt dafür schon ein Unentschieden gegen Algerien. Die Partie von Gruppensieger Argentinien gegen das schon ausgeschiedene Jordanien ist sportlich bedeutungslos. Los geht's um 4 Uhr früh.
2: Das waren die Nachrichten. Das Wetter in Deutschland. In der Nacht im Norden und Nordwesten gebietsweise Schauer sowie Gewitter mit Unwettergefahr durch schwere Sturmböen, Starkregen und Hagel. Sonst gering bewölkt oder klar, 26 bis 17 Grad. Am Tage mal Sonne mal Wolken, im Verlauf gebietsweise Schauer oder Gewitter mit Unwettergefahr bei 25 Grad in Nordfriesland und 42 Grad in der Lausitz. Es ist 0:03 Uhr.
5: Und hier noch eine Dankeschön für die ersten Meldungen des neuen Tages. Und von mir jetzt der Blick auf die Straßen im Lande. Hier ist der Verkehrsservice der ARD Hitnacht. Die Autobahn 1 Trier Richtung Köln-Koblenz bleibt zwischen dem Kreuz Wittlich und Wittlich-Mitte wegen Straßenschäden voraussichtlich bis zum 1. Juli noch gesperrt. Bitte der Bedarfsumleitung 90 folgen. LKW wird empfohlen, das Gebiet weiträumig zu umfahren. Straßenschäden gibt's auch ohne Ende auf der Autobahn 2 Berlin-Hannover. In beiden Richtungen zwischen Burg Ost und Burg Zentrum wurde hier wegen Reparaturarbeiten gesperrt, die wenigstens schon laufen. Und im weiteren Verlauf Richtung Berlin sind folgende Abschnitte gesperrt zwischen Irxleben und dem Kreuz Magdeburg sowie zwischen Thesen und Brandenburg. Die A3 Würzburg Richtung Nürnberg ist zwischen Würzburg-Randersacker und Kreuz Bielefeld wegen eines brennenden Fahrzeuges gesperrt. Die A14 ist zwischen Kreuz Magdeburg und Dahlen-Warsleben wegen Fahrbahnschäden in beiden Richtungen gesperrt. Dann Blick auf die A20 Rostock Richtung Kreuz Uckermark. Hier ist zwischen Kreuz Rostock und Dummerstorf gesperrt, weil hier ebenfalls die Fahrbahn erneuert werden muss. A29, hier ist zwischen Zetel und Farell-Bockhorn wegen Bauarbeiten bis morgen 5 Uhr in beiden Richtungen gesperrt. Die Autobahn 30 ist zwischen Gesmold und Melle-West wegen Bauarbeiten bis morgen in beiden Richtungen gesperrt. Die A42 Kamp-Lindfort Richtung Dortmund ist zwischen Herne-Krange und Herne-Baukau wegen Brückenarbeiten gesperrt. Dann Blick auf die Autobahn 43. Hier ist zwischen Bochum-Riemke und dem Kreuz Recklinghausen wegen Brückenarbeiten bis morgen früh in beiden Richtungen gesperrt. In Berlin die A111, Dreieck Oranienburg Richtung Charlottenburg. Hier ist zwischen Seidelstraße und am Festplatz gesperrt. Und A553, hier ist zwischen Brühl-Ost und Brühl-Nord in beiden Richtungen gesperrt.
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5: Rein geht's in den Sonntag. Es wird noch ein Hitzetag. Ich werde jetzt erstmal die Klimaanlage hier ein bisschen runterstellen. Hanna Bauer ist hier. Ja, ich habe es ja noch gut mit der Klimaanlage und kann Ihnen deswegen so ein bisschen frischere Luft zufächeln. Durch den Radioempfänger. Ja, wir versuchen es auf jeden Fall mal. Ein cooler Hit kommt auf jeden Fall hier schon mal von Tina Turner.

0: Eben gerade hat Jenny das Gewitter über der Nordsee erwähnt und mir sogar Videos davon geschickt. Schon kriege ich die nächsten Videos. Gesehen hat auch Steffi das Ganze nämlich in Dorum-Neufeld an der Wurster Nordseeküste. Hat sie gerade den letzten Urlaubstag und die Nacht des letzten Urlaubstages. Na, das wird nun also eine Unwetter- und Sturmnacht. Und es wetterleuchtet so herrlich am Himmel vor sich hin in dem Video. Sie schreibt dazu, und das geht seit gut einer Stunde so, kommt von Wilhelmshaven her, geht Richtung Kiel. Da soll es dann heftig zur Sache gehen. Sieht fantastisch aus, wenn es über die Nordsee zieht. So habe ich das auch noch nicht erlebt. Ja, aber dann bitte auch beachten, es gibt diese tatsächliche Unwetterwarnung. Das kann auch heftig zur Sache gehen. Also in Teilen Schleswig-Holsteins, Hamburgs, Niedersachsens, Bremens, Nordrhein-Westfalens gibt es eine amtliche Unwetterwarnung vor starken Niederschlägen, vor Windböen, vor Blitzschlägen und das Ganze auch verbunden mit großen Hagelkörnern. Das einzige Gebiet, wo es wieder aufgehoben wurde, gerade eben vor einer Viertelstunde, das sind Teile Brandenburgs. Hier gab es die Entwarnung, hier ist also nicht mehr mit Unwetter zu rechnen. Das ist ja schon mal gut, aber eben oben an den Küsten Deutschlands, vor allem an der Nordseeküste, dort also unbedingt vorsichtig, denn dort kann es heute Nacht kräftig zur Sache gehen.
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herrliche Musik von den Animals, House of the Rising Sun und herrliche E-Mail von Gerhild, die geschrieben hat, heißer Sommer, an unsere E-Mail-Adresse ard-hitnacht@mdr.de. Und die E-Mail beginnt mit: Hallo lieber Hanno, es ist schon ein kleines Wunder, dass man ja selbst noch nicht verdampft ist, aber da muss man durchaus lurch, wenn man Frosch werden will. Petrus ist ja auch nicht mehr der Jüngste, sehen wir es ihm nach. Ich kann mir wenigstens mein verdrehtes Knie kühlen, da hilft mir am besten ein Quarkwickel, so seltsam es klingen mag. Und der Rest aus dem Quarkbecher, der ist dann noch auf meinem Mittagsteller gelandet, mit Kartoffeln und Leberwurst. Jetzt wünsche ich eine ruhige Nacht, was Falschfahrer betrifft, und sende liebe Grüße.

0: uns runter auf die Linie Hannover, aber ich glaube, so weit wird es dann wohl doch nicht kommen, wenn es sich oben an der friesischen Nordseeküste und an der, ja, überhaupt an der Nordseeküste abspielt.
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1: Und es gibt ein Tor, und zwar gefallen für England in der Partie Panama-England. Dort also der neue Spielstand 0:1 oder 1:0 aus Sicht von England jedenfalls. Und bei Kroatien-Ghana gab es ja vorhin schon in der ersten Halbzeit das eine Tor. 1:0 steht das auch dort noch. In beiden Spielen jeweils ungefähr 60 Minuten gespielt.

aktuelle Information der Feuerwehr von Harrislee. Überschrieben mit Rauch- und Geruchsbelästigung durch Schadfeuer. Aha, gibt's auch nichts Schadendes? Ja, vielleicht das, was wir im Ofen haben, aber ja doch nicht bei diesen Temperaturen. Also, Feuerwehreinsatz in Rabenholz. Achtung bitte. In Rabenholz meiden Sie bitte das betroffene Gebiet. Und halten Sie Fenster und Türen geschlossen. Das teilt die Regionalleitstelle Nord Harrislee mit. Und der Warnbereich. Die ganze Ortschaft Rabenholz. Hier ist die ARD Hitnacht. Mit toller Musik von Ryan Paris. So genießen wir das Leben, wenn sich die Temperatur ein bisschen abkühlen. Dolce Vita. Und das hier zum Mitschnipsen. Sam Smith. Stay with me.

Ja, gerne. Bleiben Sie doch die ganze Nacht bei uns. Hier ist die ARD-Hitnacht. Und Rosi aus Leipzig hat geschrieben, lieber Hanno, den Tag bei 31,8 Grad überstanden, habe mich aber sehr gefreut, dass ich heute wieder mal so richtig lange mit einigen Freunden telefonieren konnte. Dir wünsche ich eine angenehme Nacht und grüße ganz lieb die Nachteule Rosi. Rosi, ganz liebe Grüße zurück.

0: 0:31 ist es schon. Und damit Zeit für den Verkehrsservice der ARD-Hitnacht. Ja, wir haben mehrere Straßenschäden in Deutschland, da muss erstmal repariert werden. Geht schon mal los auf der Autobahn 1 Trier Richtung Köln-Koblenz. Hier bleibt zwischen dem Kreuz Wittlich und Wittlich-Mitte wegen Straßenschäden gesperrt die nächsten Tage. Bitte der Bedarfsumleitung U90 folgen. LKW wird empfohlen, das Gebiet weiträumig zu umfahren. Die Autobahn 2 Berlin-Hannover ist in beiden Richtungen zwischen Burg Ost und Burg Zentrum wegen Reparaturarbeiten gesperrt. Im weiteren Verlauf Richtung Berlin sind folgende Abschnitte gesperrt: zwischen Irxleben und dem Kreuz Magdeburg sowie zwischen Thesen und Brandenburg. Dann A3 Würzburg Richtung Nürnberg zwischen Würzburg-Randersacker und Rottendorf 5 Kilometer Stau nach einer Sperrung. Die A14 ist zwischen Kreuz Magdeburg und Dahlen-Warsleben wegen Fahrbahnschäden in beiden Richtungen gesperrt. Dann A20 Rostock Richtung Kreuz Uckermark. Hier ist zwischen Kreuz Rostock und Dummersdorf ebenfalls wegen der Erneuerung der Fahrbahn gesperrt. Die Autobahn 29 ist zwischen Zetel und Varel-Bockhorn wegen Bauarbeiten gesperrt in beiden Richtungen. Die A30 ist zwischen Gesmold und Melle-West wegen Bauarbeiten in beiden Richtungen gesperrt. Die A42 Kamp-Lindfort Richtung Dortmund ist zwischen Herne-Krange und Herne-Baukau wegen Brückenarbeiten gesperrt. Dann A43, hier zwischen Bochum-Riemke und dem Kreuz Recklinghausen, gesperrt in beiden Richtungen. In Berlin die A111, Dreiecke Oranienburg Richtung Charlottenburg, hier ist zwischen Seidelstraße und am Festplatz gesperrt. A553 zwischen Brühl-Ost und Brühl-Nord ist in beiden Richtungen gesperrt. Und dann noch die Bundesstraße 465, hier ist zwischen Bremelau und Frankenhofen, wegen eines Feuerwehreinsatzes in beiden Richtungen gesperrt. Im Übrigen, toi toi toi, dass es nicht so viele Feuerwehreinsätze heute Nacht gibt. Und alle die, die heute Nacht in Bereitschaft sind, hoffentlich gibt es nicht zu viele Einsätze. Dank euch aber für euren Dienst am Menschen.
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0: Ja, die Hitzenacht geht weiter jetzt mit Queen. Hanno Bauer ist hier in Magdeburg.

Ah, 24 Grad bei Birgit. Das hört sich doch sehr gut an. Sie hat geschrieben, hallo ins Studio. Wir sitzen noch im Garten. Es sind 24 Grad. Schöne Grüße aus Mildenau von Birgit, von Dietrich, von Steffen und von Robin. Macht weiter so tolle Musik. Ich grüße ganz lieb zurück und ja, machen wir doch gerne. Jetzt mit Michael Patrick Kelly. Beautiful Madness in der ARD-Hitnacht.

0: Hier ist die ARD-Hitnacht, Beautiful Madness. Und so ist es ja fast mit diesem Sommer. Also beautiful eigentlich der Sommer, ja, dass er so schön und zuverlässig gekommen ist, wie jedes Jahr. Und ein bisschen Madness, was daraus so folgt, wenn es dann mal ein bisschen zu warm wird. Ronny zum Beispiel, Mike Ronny hat mir geschrieben, dass es in seiner Stadt, in Leipzig nämlich, ein bisschen Chaos gab. Und zwar, weil die Straßenbahnen sogar ihren Betrieb einstellen mussten, weil nämlich die Gleise einfach zu heiß geworden waren und deswegen dort also ja ein bisschen Abkühlung geschaffen werden musste. Wie hat man es gemacht? Mit wassergefüllten Ballons, die man dann dorthin gelegt hat und die Wärme aufgenommen haben, bis dann die Gleise wieder befahrbar waren. Das ist doch schon ein bisschen Madness, was dort so alles unternommen werden muss, damit einigermaßen der Verkehr aufrechterhalten bleibt. Also Dankeschön für die E-Mail, lieber Ronny. Ich habe das hoffentlich richtig verstanden, wie mir das geschildert wurde. Aber ich finde es auch ein bisschen verrückt, dass man solche Maßnahmen ergreifen muss. Und die ganzen Straßenschäden, die wir heute in der Sendung melden müssen, na, das sind ja auch der Beweis dafür, dass tatsächlich da mal die Straßen auch wetterfest gemacht werden müssen. Also Straßen und Gleise, vielleicht sogar der öffentliche Personennahverkehr eher bevorzugt.
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0: Aber da dauert es ja dann auch immer ein bisschen länger, noch alles zu reparieren. Hier ist die ARD-Hitnacht. Jetzt mit Musik von Johnny Hates Jazz. Shattered Dreams. 0.42 Uhr ist es. Keine 20 Minuten mehr, dann ist die Geisterstunde schon wieder vorbei.

0: Johnny Hits Jazz in der ARD-Hitnacht.
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0: Und da hat sich doch tatsächlich auch schon bei den beiden Spielen was getan. Wir gehen ja auch schon aufs Ende der zweiten Halbzeit zu. Ja, Panama, England, da steht es jetzt 0-2. Also England hat das zweite Tor geschossen. Und Kroatien, Ghana. Ghana hat erstmal den Ausgleichstreffer gelandet. Und Kroatien hat auch noch ein Tor geschossen. Also, Kroatien 2, Ghana 1. Um die aktuellen Spielstände nochmal zu sagen, Panama, England 0-2 und Kroatien, Ghana 2-1.

Ronny hat es uns gerade erzählt, was da so los ist. Ehrlich gesagt, ich hatte noch gar nichts davon gehört, dass der Straßenbahnbetrieb einer ganzen Stadt, und zwar einer so großen, eingestellt werden musste. Und zwar das ganze Wochenende bis Montag, bis dann vielleicht ein bisschen die Abkühlung gekommen ist. Das ist ja schon wieder mal was Tolles für den öffentlichen Personennahverkehr. Wie sieht's eigentlich bei Ihnen aus, so in den Gegenden? Vielleicht haben Sie ja auch irgendwas beobachtet, was bei Ihnen nicht so normal läuft, wie es soll. Also, wir hatten ja schon den guten Wochenanfang mit dem Totalausfahren bei der Deutschen Bahn. Das hatte nun erstmal nichts mit der Hitze zu tun, sondern vielleicht eher mit etwas zu hitzigen Technikern, die da das Update so schnell eingespielt haben, ja? Also, wenn sich das alles so bestätigt, wie wir es gehört haben. Aber wie läuft's bei Ihnen? Hat alles funktioniert? Gab es größere Ausfälle? Sagen Sie es mir ruhig. Unter ard-hitnacht@mdr.de. Ich hoffe, Ihr Computer fällt dann nicht aus, damit Sie das wenigstens noch abschicken können, diese E-Mail zu uns ins Studio. Wir hören jetzt die

0: schön, wenn sich's noch einschalten lässt und nicht gleich alles ausgeht. Hermann aus Beutzenburg hat sich als Verhüllungskünstler betätigt, da wo andere sich ja eher ausziehen, so bei den Temperaturen. Wobei, er hat ja nicht von sich geredet. Er hat geschrieben: Moin, lieber Hanno, nachdem für inzwischen gestern noch mehr Hitze angekündigt war, habe ich morgens die Kartoffeln und anderes Gemüse frei nach Christo, dem Verhüllungskünstler, mit einem Vlies überspannt, um ein wenig Schatten zu machen. Die Temperaturen stiegen hier am Nachmittag auf 38,2 Grad. Dann fing es an zu krummeln und die Wetter-App sagte mir, ich solle lieber das Vlies wieder abnehmen. War gerade fertig, da zog ein ordentliches Sommergewitter über uns hinweg. Das brachte fast 6 mm Regen und Abkühlung auf 22 Grad. Ja Mann, ich beneide euch. So, und dann konnten wir am Abend noch ohne zu schwitzen angenehm beim Fußball auf der Terrasse sitzen. Ich grüße dich und die Hörergemeinde Hermann aus Beutzenburg oder eigentlich aus Schwartow. Das ist nämlich der eigentliche Wohnort. Beutzenburg ist bloß da in der Nähe. Ja, schön. Ein Sonnenschirm für die Kartoffelkäfer, Hermann. Vorbildlicher Naturschützer, muss ich sagen.
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1: Um 1 Uhr mit Ronald Lessig. Die Hitzewelle hat vielen Orten in Deutschland neue Allzeittemperaturrekorde beschert. 8 Bundesländer haben gestern die 40-Grad-Marke geknackt. Aus der Nachrichtenredaktion Petra Mittermeier.
2: Bundesweiter Spitzenreiter mit 41,5 Grad ist laut dem Deutschen Wetterdienst Drewitz in Sachsen-Anhalt. Aber heute könnte dieser Rekord schon wieder überholt werden, denn die Meteorologen sagen für die Lausitz im Osten Deutschlands bis zu 42 Grad voraus. Die hohen Temperaturen führen zu diversen Problemen. Unter anderem kommt es auf vielen Autobahnen zu Sperrungen und Tempolimits, weil sich infolge der Hitze der Beton ausdehnt und sich deshalb die Fahrbahn wölbt.
1: US-Streitkräfte haben nach eigenen Angaben erneut Ziele im Iran angegriffen, darunter Luftabwehrstellungen und Drohnenlager. Das teilte das zuständige Regionalkommando mit. Die Angriffe erfolgten demnach als Reaktion auf einen erneuten iranischen Drohnenangriff auf ein Frachtschiff nahe der Straße von Hormus. Iranische Staatsmedien meldeten, in einem Dorf nahe der Stadt Shishik seien Geschosse in einen Kommunikationsturm eingeschlagen. Es ist der zweite US-Angriff auf den Iran seit der Unterzeichnung des Rahmenabkommens zwischen beiden Ländern Mitte Juni. Nach den verheerenden Erdbeben in Venezuela hat die Regierung die Zahl der Opfer weiter nach oben korrigiert. Wie die amtierende Präsidentin Rodriguez mitteilte, wurden bislang 1.430 Tote offiziell registriert. Mehr als 3.200 Menschen seien verletzt worden. In den betroffenen Gebieten Venezuelas suchen inzwischen auch etwa 1.800 internationale Rettungskräfte nach Überlebenden. Bei der Fußball-WM der Männer steht es kurz vor dem Schlusspfiff bei England gegen Panama 2:0 und Kroatien-Ghana 2:1. In der Nacht fallen auch in den restlichen beiden Gruppen die Entscheidungen. Aus dem ARD-WM-Team Michael Küster.
3: In einer halben Stunde ist Anpfiff in Gruppe K. Platz 1 machen sich im direkten Duell Kolumbien und Portugal untereinander aus. Im Parallelspiel kämpfen die Demokratische Republik Kongo und Usbekistan noch um den dritten Platz. In den frühen Morgenstunden will Österreich direkt in die K.O.-Runde einziehen. Schon mit einem Unentschieden über Algerien steht das Rangnick-Team als Zweiter im 16. Finale. Gruppensieger Argentinien wird gegen das bereits ausgeschiedene Jordanien zunächst ohne Superstar Lionel Messi beginnen. In dieser Partie geht es sportlich um nichts mehr. Anpfiff ist jeweils um 4 Uhr früh.
1: Das waren die Nachrichten. Das Wetter in Deutschland. In der Nacht im Norden und Nordwesten gebietsweise Schauer und Gewitter mit Unwettergefahr durch Sturmböen, Starkregen und Hagel. Sonst gering bewölkt oder klar, 26 bis 17 Grad. Am Tage mal Sonne, mal Wolken, im Verlauf gebietsweise Schauer mit Unwettergefahr bei bis zu 42 Grad. Es ist 1:03 Uhr.
4: Dankeschön für die aktuellen Nachrichten. Von mir jetzt der Blick auf die Straßen im Lande. Der Verkehrsservice der ARD-Hitnacht beginnt mit den Straßenschäden. Die Autobahn 1 Trier Richtung Köln-Koblenz bleibt zwischen dem Kreuz Wittlich und Wittlich-Mitte wegen Straßenschäden voraussichtlich bis zum 1. Juli gesperrt. Bitte der Bedarfsumleitung U90 folgen. LKW wird empfohlen, das Gebiet weiträumig zu umfahren. Schlimm sieht's auch aus auf der Autobahn 2. Hier ist in beiden Richtungen zwischen Burg Ost und Burg Zentrum wegen Reparaturarbeiten gesperrt. Im weiteren Verlauf Richtung Berlin sind folgende Abschnitte gesperrt, zwischen Irxleben und dem Kreuz Magdeburg sowie zwischen Thesen und Brandenburg. A3 Würzburg Richtung Nürnberg zwischen Würzburg-Randersacker und Rottendorf, 5 Kilometer Stau nach einer Sperrung. Dann der Norden Sachsen-Anhalts, Möckern, da hatten wir ja heute 41,5 Grad. Heißt also, dort waren die Straßen auch besonders heiß und deswegen die A14 zwischen dem Kreuz Magdeburg und Dahlen-Warzleben, also nördlich von Magdeburg, wegen Fahrbahnschäden in beiden Richtungen gesperrt. Die Autobahn 20 Rostock Richtung Kreuz Uckermark, hier ist zwischen Kreuz Rostock und Dummerstorf, wegen der Fahrbahnerneuerung gesperrt bis in den Morgen des Montags hinein. A29 hier ist zwischen Zetel und Varel-Bockhorn wegen Bauarbeiten bis morgen in beiden Richtungen gesperrt. Die A30 ist zwischen Gesmold und Melle-West wegen Bauarbeiten gesperrt in beiden Richtungen. A31 Lingen Richtung Gronau, hier ist zwischen Lingen, Emsbüren wegen Räumungsarbeiten gesperrt. Die A42 Kamp-Lindfort Richtung Dortmund ist zwischen Herne-Krange und Herne-Baukau wegen Brückenarbeiten gesperrt bis morgen früh. Die Autobahn 43 ist zwischen Bochum-Riemke und dem Kreuz Recklinghausen wegen Brückenarbeiten bis morgen früh in beiden Richtungen gesperrt. In Berlin die A111, Dreieck Oranienburg Richtung Charlottenburg, ist zwischen Seidelstraße und am Festplatz wegen technischer Probleme gesperrt. Und schließlich noch die Autobahn 553, hier ist zwischen Brühl-Ost und Brühl-Nord in beiden Richtungen bis 6 Uhr gesperrt. Ihnen unterwegs eine gute Fahrt durch die Nacht.
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4: Hanno Bauer ist hier in Magdeburg. Ich grüße schön.

0: That's the way it is, baby. Wenn's in der Nacht dann mal wieder so ist, dass man sich einfach nicht bremsen kann. Annette in Leipzig macht gerade das durch, hat geschrieben, hallo Hanno, ich habe jetzt Appetit auf Schokolade, wollte heute auch die längste Praline der Welt kaufen. Die haben zurzeit ja so lustige Fußballverpackungen. Ich hatte dir ja mal ein entsprechendes Bild geschickt. Wo kriege ich jetzt was Süßes her? Hätte ich eben heute kaufen müssen. Hätte Fahrradkette. Naja, meine Figur wird es mir danken. Liebe Grüße Annette. So, und dann dauerte es keine paar Minuten, bis sie dann noch geschrieben hat, ja, der Wille war schwach. Anstatt der längsten Praline gab es nur einen Nuss-Nougat-Aufstrich. Das Toastbrot ist noch im Toaster. Und auch der Nuss-Nougat-Aufstrich ist inzwischen geschafft. Und sie hat dann noch geschrieben, dass das mit der Straßenbahn in Leipzig natürlich wirklich Pech ist für alle. Ein Glück, dass ich heute die Straßenbahn nicht gebraucht habe. Bei dem Wetter fahre ich sowieso mit dem Taxi, weil ich beim Auto spare. Ich habe nämlich keins. Annette, liebe Grüße. Das ist ja auch mal eine schöne Nachtbeschäftigung. Ich würde mich am liebsten mit anschließen. Also gegen so einen gesunden Nuss-Nougat-Mix hätte ich jetzt auch nichts. Am besten zuckerfrei.
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0: Nougat zuckerfrei, das werde ich mal zum Patent anmelden. Das wäre es auch mal. Wenn ich das hätte, würde es mir aus der Hand gerissen, bin ich sicher.

0: Sophia.
1: Hans Werner hat gleich mal schnell zurückgeschrieben über das Kontaktformular. Er hört über die Frequenzen von SWR 4 und hat geschrieben, Nougat, zuckertfrei. Hallo lieber Moderator, von mir würde das aber nicht aus den Händen gerissen. Gut, okay. Ich hätte dann noch die andere Variante. Die wäre dann mit Zucker, aber dafür ohne Fett. Die lieber gefällig. Hier ist die ARD-Hitnacht jetzt mit diesem Brotaufstrich Bananarama, eine besondere Margarine. Absolut.

0: ob jetzt Robert De Niro Italienisch sprechen würde oder Deutsch oder meinetwegen Englisch. Steffi würde es jetzt wahrscheinlich sowieso nicht hören, denn es ist so laut um sie herum. Sie hat mir geschrieben, hallo Hanno, wir haben uns ja vorhin gemeldet mit der Gewitterbeobachtung in der Ferne und tja, keine 10 Minuten später, jetzt geht gerade hier die Welt unter. Es gab 2 ordentliche Donnerschläge und jetzt hagelt und regnet es. Was vom Himmel will mit Donner und Blitz. Das Gewitter ist so laut, dass wir dich im Radio nicht mehr verstehen. Weiß nicht, ob du es sehen kannst, aber wir stehen im Wasser. Und dann hat sie mir noch ein Bild mitgeschickt. Ja, da sieht man, dass man also, wenn man aus dem Wohnmobil raus fotografiert, über den Fußeinstieg nach unten guckt, dass da ein kleiner See ist, in den die beiden stürzen würden, wenn sie rausgehen würden. Ach ja, Thomas ist offensichtlich rausgegangen. Thomas ist mit den beiden Hunden eine kleine Runde, damit sie sich beruhigen. Also habt ihr wahrscheinlich jetzt, sage ich jetzt mal, das Größte an Donner und Blitz vorbei und könnt jetzt wohl erstmal eine Runde laufen gehen. Naja, dann toi toi toi, dass das Wasser auch bald wieder abfließt. Ist ja jetzt hinter den Damm, gehört aber natürlich irgendwann dann auch schon vom Abfließverhalten her vor den Damm. Ganz liebe Grüße nochmal nach Dorum Neufeld, dort wo ihr gerade euren letzten Urlaubstag verbringt. Und Dankeschön, dass ihr uns mitnehmt und toi toi toi, dass es jetzt wirklich vorbei ist.
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0: Und scherzt sich draus, schickt ab und zu einen Donner, doch der Regen, der bleibt aus. Ja, in Bonn vielleicht bis jetzt noch. Woanders, haben wir ja gerade gehört, war Weltuntergang. Auf jeden Fall schreibt Inge weiter, zum Glück gibt es ja eure super Musik und dazu die schönen Kommentare. Na, da lässt sich die Nacht aushalten. Danke und Grüße an alle, die zum Wohl ihrer Mitmenschen heute Nacht arbeiten. Inge aus Bonn. Inge, ich grüße ganz lieb zurück und Dankeschön fürs schön Gereimte.
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Schwiegersohn. Das ist ja mal ein Zusammenhören mit den Schwiegereltern bzw. Eltern, von dem hier Niki und Kalle aus Hamburg berichten. Die E-Mail ist überschrieben mit Familienzuwachs für die Hitnacht-Family. Und in der ersten E-Mail stand drin, liebes Hitnacht-Team, wir feiern gerade euch und auch den schönen Sommerabend mit unserer Tochter und dem Schwiegersohn und wir mussten sie ernsthaft davon überzeugen, die Hitnacht zu hören. Sie schwören auf ihre Playlist und wir schwören auf euch. Wir denken, nein, wir wissen, ihr werdet bzw. wir werden sie überzeugen. Liebe Grüße aus Hamburg, Nettelnburg an alle, Niki und Kalle. So, und dann nur eine Stunde später steht jetzt in der aktuellsten Mail, die gerade noch reinkam. Lieber Hanno, ich habe sie fast soweit. Meine Tochter plus Schwiegersohn. Wenn ihr jetzt noch einen Gruß von mir sendet, dann sind sie safe dabei. Liebe Grüße aus Hamburg an alle von Niki und Kalle. Ja, mache ich. Ich sende den Gruß sehr gerne. Brauche ich bloß noch den Namen der beiden. Ansonsten sind sie schon mal namentlich ohne Namen bei uns genannt. Schwiegersohn und Tochter, ganz liebe Grüße aus Magdeburg an der Elbe, runter die Elbe nach Hamburg. Und schön, dass ihr das erste Mal dabei seid. Robin Beck singt davon jetzt auch von ihrer Erfahrung mit dem ersten Mal. Also, ob es die Radiosendung im Radio war, ich hoffe es mal. Wovon soll sie sonst singen? Robin Beck, First Time im Radio, in der Nachtsendung für ganz Deutschland.

0: Lady Vivian ist sehr zufrieden mit dem Endstand des WM-Gruppenspiels England-Panama mit dem 2:0. Denn natürlich schlägt ihr Herz für die Heimat. Schön, dass ich das hier noch gelesen habe, ganz kurz vor dem 1.31 Uhr Verkehrsservice der ARD Hitnacht. Die Autobahn 1 Trier Richtung Köln, Koblenz bleibt zwischen dem Kreuz Wittlich und Wittlich Mitte wegen Straßenschäden voraussichtlich bis zum 1. Juli gesperrt. Bedarfsumleitung bitte folgen. Die U90 wäre das und LKW wird empfohlen, das Gebiet weiträumig zu empfahren. Straßenschäden ebenfalls auf der A2 Berlin-Hannover in beiden Richtungen. Zwischen Burg Ost und Burg Zentrum wurde hier wegen Reparaturarbeiten gesperrt nach Straßenschäden und im weiteren Verlauf Richtung Berlin sind folgende Abschnitte gesperrt. Zwischen Irxleben und dem Kreuz Magdeburg sowie zwischen Theesen und Brandenburg. Hitzeschäden auch auf der Autobahn 14 nördlich von Magdeburg. Hier ist zwischen Kreuz Magdeburg und Dahlen-Warsleben deswegen in beiden Richtungen gesperrt. Die Autobahn 20 Rostock Richtung Kreuz Uckermark ist zwischen Kreuz Rostock und Dummersdorf wegen der Fahrbahnerneuerung gesperrt. Die A29 ist zwischen Zetel und Varel-Bockhorn wegen Bauarbeiten in beiden Richtungen gesperrt. Die A30 ist zwischen Gesmold und Melle-West wegen Bauarbeiten gesperrt in beiden Richtungen. Die A42 Kamp-Lindfort Richtung Dortmund ist dicht zwischen Herne-Krange und Herne-Baukau. Die A43 ist zwischen Bochum-Riemke und Kreuz-Recklinghausen gesperrt in beiden Richtungen. Und dann in Berlin die Autobahn 111 zwischen Seidelstraße und am Festplatz wurde wegen technischer Probleme gesperrt. Und die Autobahn 553 ist zwischen Brühl-Ost und Brühl-Nord in beiden Richtungen gesperrt.
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0: Und wo halten es alle am besten aus bei diesem Wetter? Am Strand. Also muss er jetzt nicht unbedingt der Wurster Nordseestrand sein, dort wo es jetzt gerade so schön gewittert und blitzt und donnert und die Wiesen unter Wasser stehen. Wäre ja auch zum Beispiel ein Baggersee möglich, wo man sich schön hinlegen kann, das Grillen zirpen. Der Mond steht am Himmel und die Nacht ist überhaupt sehr schön. Chris Rea jetzt mit On The Beach in der Nachtsendung. Hanna Bauer ist hier in Magdeburg. Schön, dass Sie dabei sind.

Achtung, Falschfahrer, der kleine Nachtrag zu den Verkehrsmeldungen. Falschfahrer auf der Autobahn 643 zwischen Schiersteiner Kreuz und Mainz-Gonsenheim ist ein Falschfahrer gemeldet worden. Bitte ganz rechts fahren, nicht überholen. Achtung, ein Falschfahrer auf der A643 zwischen Schiersteiner Kreuz und Mainz-Gonsenheim. Bitte Vorsicht hier in beiden Richtungen.

0: Ja, nicht nur on the beach ist es schön kühl und erfrischend, sondern auch bei Steffen. Steffen, der uns über die Frequenzen von Bayern 1 hört und der hat geschrieben, Servus aus Münchsmünster. Wir hatten gestern im Garten einen kalten Tag. Wir hatten kaltes Hühnchen und Salat, kaltes Bier, das Lagerfeuer blieb kalt und jetzt haben wir auch noch einen kalten Mond am Himmel. Kalte Grüße vom coolen Steffen. Da grüße ich doch mal ganz lieb zurück. Wunderbar, wie schön Abkühlung geht.
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Ah ja, und dann nochmal zur Erinnerung, die Falschfahrerwarnung, bitte Vorsicht weiter auf der Autobahn 643 zwischen Schiersteiner Kreuz und Mainz-Gonsenheim ist ein Falschfahrer gemeldet worden, bitte Vorsicht hier in beiden Richtungen. Auf der Autobahn 643 zwischen Schiersteiner Kreuz und Mainz-Gonsenheim ist ein Falschfahrer unterwegs.

The Cranberries, Linger. Und Uli hat's hoffentlich in der Garage kühl. Er genießt die Nachtmusik und den Erfolg seiner Mechanik-Basteleien. Ja, er schreibt, Servus Hanno, Grüße aus dem südlichen Bayern. Ich habe gerade aktuell Urlaub und restauriere fleißig mein Motorrad. Dabei höre ich gerade die Hitnacht. Weiter so und alles Gute. Von Uli. Uli, ich grüße ganz lieb zurück. Und dann natürlich eine schöne Ausfahrt mit dem restaurierten Motorrad. Scheint ja irgendwie eine größere Arbeit zu sein. Wahrscheinlich ein Oldtimer.

Tochter und Schwiegersohn sind also jetzt bei uns. Denn Niki und Kalle haben nochmal geschrieben, lieber Hanno, jetzt haben wir sie. Feline, Dennis und ihre 6 Wochen alte Tochter Jolene. Herzlichen Dank und Grüße an alle. So, dann müssen jetzt aber die beiden natürlich auch bei uns bleiben. Oder die drei natürlich, mit Tochter Jolene auch hier bei der ARD-Hitnacht. Dann sage ich doch mal Merci fürs Zuhören mit dem Song, der auch Merci heißt, oder? Ah nee, der heißt Mercy. Knapp daneben ist auch vorbei. Dafür aber zuverlässig wie immer. Daneben mit Treffergarantie sozusagen.

Steffi und Mercy. Na Thomas, habt ihr auch am Ende um Gnade gewinselt? Er hat nämlich geschrieben, aus Bayern, wir fahren gerade von einem grandiosen Onkelskonzert in Nürnberg heim und genießen die Hitnacht. Thomas, dann genießt die Hitnacht weiter, jetzt mit der Kontrastmusik im Radio, damit ihr eure Ohren langsam nicht mehr klingeln hört. Ganz sanft und einfühlsam. Karat, über 7 Brücken musst du gehen, jetzt in der ARD-Hitnacht und schönen Gruß, gute Fahrt.

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Gerade gibt es die Entwarnung vor der Falschfahrermeldung. A643, kein Falschfahrer mehr. Zwischen Schiersteiner Kreuz und Dreieck Mainz läuft alles wieder, wie es soll. Beziehungsweise fährt. Gelaufen sein wird der Falschfahrer ja nicht. In der ARD Hitnacht der CBGs. One.

Die Bee Gees, One. Da ist ja die Frage, wann kommt denn dieses One? Also dieses eine Tor, erstmal das erste, im gerade laufenden Spiel der Fußball-WM. Kolumbien-Portugal läuft seit 24 Minuten. Bis jetzt steht die Partie aber noch torlos. Und das bedeutet, da wird es also noch ein bisschen dauern, bis Cristiano Ronaldo dann zeigt auf dem grünen Rasen, was er drauf hat. Oder vielleicht ist es ja auch ein anderer Spieler, wer weiß. Ein Kolumbianer, könnte ja auch sein. In der ARD-Hitnacht jetzt vor den 2 Uhr Nachrichten noch Crowded House. Don't dream it's over. Ja, wie gesagt, 24. Spielminute.

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1: Um 2 Uhr mit Ronald Lessig. Die Hitzewelle hat vielen Orten in Deutschland neue Allzeittemperaturrekorde beschwert. 8 Bundesländer haben gestern die 40-Grad-Marke geknackt. Aus der Nachrichtenredaktion Petra Mittermeier.
2: Bundesweiter Spitzenreiter mit 41,5 Grad ist laut dem Deutschen Wetterdienst Drewitz in Sachsen-Anhalt. Aber heute könnte dieser Rekord schon wieder überholt werden, denn die Meteorologen sagen für die Lausitz im Osten Deutschlands bis zu 42 Grad voraus. Die hohen Temperaturen führen zu diversen Problemen. Unter anderem kommt es auf vielen Autobahnen zu Sperrungen und Tempolimits, weil sich infolge der Hitze der Beton ausdehnt und sich deshalb die Fahrbahn wölbt.
1: Wegen der heißen Temperaturen in Deutschland wird die Strecke beim Ironman in Frankfurt am Main heute kürzer ausfallen als vorgesehen. Im Rahmen der Europameisterschaft müssen die Triathleten statt 180 nur 125 Kilometer mit dem Fahrrad zurücklegen und statt eines Marathons nur die Hälfte, also 21,1 Kilometer laufen. Die Schwimmdistanz bleibt bei 3,8 Kilometer. US-Streitkräfte haben nach eigenen Angaben erneut Ziele im Iran angegriffen, darunter Luftabwehrstellungen und Drohnenlager. Das teilte das zuständige Regionalkommando mit. Die Angriffe erfolgten demnach als Reaktion auf einen erneuten iranischen Drohnenangriff auf ein Frachtschiff nahe der Straße von Hormus. Iranische Staatsmedien melden, in einem Dorf bei der Stadt Sirik seien Geschosse in einem Kommunikationsturm eingeschlagen. Es ist der zweite US-Angriff auf den Iran seit der Unterzeichnung des Rahmenabkommens zwischen den beiden Ländern Mitte Juni. Bei der Fußball-Weltmeisterschaft steht England